Ey, Pascal, hör mal kurz auf. Ach, ich muss ja auch nochmal nach Hause und komm ich raus überhaupt. Ja, nur geradeaus gehen. Du hast vielleicht Nerven.

0: Und? Was mit dir?
1: Ja, ich würde gern rein.
0: Willst du gerne, ja? 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Kriegst du noch was mit, oder wie? 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Flachzange. Kotzt mir letztes Mal vom Laden, hatte so eine Schoten, stehen da Zähne zu eng. 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Verpfeift da.

samstags jeweils im Wechsel diese Sendung übernommen habe. Heute ist Mittwoch, der 30. September, der letzte Septembertag dieses Septembers im Jahre 2026. Willkommen.

Ich habe heute drei Themen rausgesucht und eine ganze Menge von ergänzenden Informationen dazu auf dem Monitor, der hier vor mir ist und der mir einige Vorschläge vorbereitet hat, was ich alles erzählen kann, worüber ich reden kann. Und das Erste, worüber wir reden, ist mal wieder Switch vom Frosch zum Vogel, die Mittwochsrubrik dieses, ja, eigentlich im Grunde genommen fast regelmäßigsten, was wir in diesem Sender zu bieten haben. Und an alle Fans von Switch vom Frosch zum Vogel jetzt schon einmal ein kurzer Hinweis. Danach werde ich eine Veranstaltung ankündigen, der für diejenigen, die für gewaltfreie Kommunikation interessiert sind, vielleicht ganz interessant sind, um sich zu überlegen, dahin zu gehen. Also mit anderen Worten, nach dem Beitrag gibt es einen Veranstaltungshinweis. Was ich auch fast immer mittwochs, wenn ich die Sendung mache, anbiete, ist eine Wissenschaftsecke. Und auch die heutige Sendung beinhaltet eine Wissenschaftsecke, die sich einmal mehr und einmal wieder mit dem Thema Klimawandel befasst. Allerdings eher den kleinen Themen des Klimawandels, nicht den ganz großen, verheerenden Themen.

dann gibt es gewissermaßen einen Bericht und Vorbericht über eine Demonstration, die gestern Abend vom Anger zum Landtag stattgefunden hat. Da werde ich ganz kurz drüber berichten.

Ja, und natürlich gibt es dazwischen auch immer Musik, und mit den vielen Informationen, die ich, wie gesagt, hier vor mir stehen habe, werden wir dann vergnügliche, interessante und hoffentlich für euch auch abwechslungsreiche 2 Stunden unterdessen an diesem 30. September hören. Und da der 30. September der letzte Septembertag ist, habe ich als erstes Musikstücklein rausgesucht, einen Titel, der genau dieses zum Gegenstand hat. Er heißt nämlich End of September.

Das war der Titel End of September und die Interpretin nennt sich Donna Regina oder vielleicht nennt sie sich auch Donna Regina. Ich weiß es nicht genau. Jedenfalls ist das Album etwas, was mit diesem sehr soften Titel vermeintlich so gar nichts zu tun hat. Das Album heißt nämlich Slow Killer, auf dem dieser Song veröffentlicht worden ist. Und jetzt habe ich einen Song rausgesucht als nächsten, der knüpft ein bisschen an das Ende des Septembers. Da gibt es auch einen weiteren Song dazu, den ich jetzt aber nicht rausgesucht habe, sondern einen, der sich am Abend vorher abspielen könnte und am nächsten Morgen wacht einer auf und muss zur Arbeit zum Beispiel gehen und am Abend vorher wird er gebeten, den anderen oder die andere doch zu wecken, bevor er geht. Und das hat Wham interpretiert mit diesem Song.

0: Wham war das. Wake me up before you go, go. Jetzt könnte ich mir noch eine ganze Reihe von musikalischen Antworten darauf vorstellen. Ich habe auch ein paar rausgesucht, die man jetzt hier sinnvollerweise einbasteln könnte, aber das tue ich mal nicht. Ich leite gleich über zu unserer ständigen Rubrik Switch vom Frosch zum Vogel. Heute ist es die 134. Folge, die den Titel trägt Croissant oder Eis. Eine Alternative, da muss ich gestehen, die kann ich mir gar nicht so richtig vorstellen, denn Croissant ist für mich ja irgendwie etwas, was man entweder zum Frühstück oder nachmittags, manchmal auch abends vielleicht zu sich nimmt mit einem Belag drauf oder einfach nur mit Butter, wunderbar, diese französische Spezialität. Und Eis ist etwas, das, ja, da ist man im Eiscafé und nimmt einen Eisbecher zu sich oder eben einen Eiscafé oder aber man geht über die Straße und holt sich dort eine Waffel mit einer Kugel Eis drin, die man sich dann beim Spaziergang schmecken lassen kann. Da kann ich mir mit einem Croissant so gar nicht vorstellen. Aber egal, wie es auch immer sei, Marie mit ihren Gästen, mit Mirjam und Lukas, die haben heute diese Alternative auf der Pfanne und wir können gespannt sein, wie sich diese Alternative auflöst.
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3: Switch. Vom Frosch zum Vogel. Willkommen in einer neuen Ausgabe dieser kleinen Rubrik. Ich freue mich, dass Mirjam Binder und Lukas Osburg hier sind. Hallo.
4: Hallo. Hallo.
3: Ihr seid TrainerInnen für gewaltfreie Kommunikation und wir treffen uns hier jede Woche schon seit sehr langer Zeit und besprechen so Dinge aus dem Alltag und wie man da auch mal anders drauf blicken könnte oder so Sachen. Und heute haben wir ein Beispiel, was uns die Mirjam mitbringt.
4: Genau. Ich habe ja ein kleines Kind. Das ist äußerst kreativ in vielen Beziehungen. Und wir waren neulich auf dem Spielplatz und dann hat das Kind beschlossen, es will noch ein Eis essen. Und es ist ja jetzt noch nicht so kalt draußen, da kann man also Eis essen gehen. Und dann standen wir in dieser durchaus etwas längeren Schlange beim Eisladen und er guckte, drängelte sich auch schon mal vor, um zu schauen, was er essen möchte und kam wieder und sagte, er will Schokoeis, welche Überraschung. Und dann stand er da und warf seinen Blick nach links und rannte los in das Café, in dem wir auch immer mal sind. Und ich bin dann hinterhergelaufen. Mein Mann blieb in der Schlange stehen, damit wir uns den Platz sichern können. Und im Café ging er auch direkt hinter den Tresen und bekam von der Person, die dort arbeitete, ein Croissant.
3: Oh. So.
4: Ja. Also er kann sehr überzeugend sein, einfach nur, wenn er die Menschen anguckt. Und dann hat er das Croissant bekommen und kam zu mir vor und hat gesagt, Mama, guck mal, ich habe ein Croissant. Okay, und was möchtest du jetzt? Ich sage, wir können ja wenigstens mal den Papa herholen. Okay, dann gehen wir wieder zum Papa und dann stellt er sich aber wieder brav in die Schlange, biss genüsslich von seinem Croissant ab und sagt, er möchte jetzt ein Eis. Und dann habe ich gesagt, du, aber das, also es geht jetzt nicht beides. Ja? Also wir haben es jetzt abends um 5. Also entweder es gibt das Eis oder das Croissant. Und er guckt mich an, biss nochmal von seinem Croissant ab und sagte, Eis. Aha, ja, aber nur eins von beiden. So ging das so 3-4 Mal hin und her. Und ich habe dann beschlossen, ihm das Eis, das Eis zu gönnen, genau, und das Croissant aus der Hand zu nehmen und wieder wegzubacken. Und es hat erstaunlich gut funktioniert. Also es gab kein Theater oder so. Und gleichzeitig mag ich mir mit euch genau diese Situation angucken, aus Sicht des Kindes. Und da gibt es ja verschiedene Sachen, die man sich anschauen kann. Und aus meiner Sicht. So, ja. Habt ihr Lust?
1: Ja.
4: Cool.
3: Wenn wir jetzt einmal hier so stehen.
4: Mensch. Oder?
3: Ja.
4: Dann machen wir das doch.
3: Okay, Lukas, was geht dir durch den Kopf?
1: Erstmal bei mir im Loslegen, weil sie das Beispiel eingebracht hat. Also, worum geht's dir da?
4: Wir schauen am besten dahin, wo wir zurück sind in der Schlange. Wir könnten jetzt unterschiedliche Situationen aus diesem Erlebnis nehmen.
1: Wo ihr zurück seid in der Schlange, ja, und du sagst, das entweder Kind, das oder das, entweder Croissant oder Eis.
4: Und das Kind sagt, beißt nochmal ab und sagt Eis. Genau.
1: Irritiert? Also, oder belustigt?
4: Also, ich würde sagen, bin schon belustigt, ja. Auch wenn ich jetzt dran denke, ich bin schon belustigt. Und ratlos im ersten Moment. Ratlos, was mache ich jetzt? Wie verklicke ich dem Typen jetzt? Das ist hier nicht, wir sind hier nicht im, wie sagt man, im Schlaraffenland. So. Weil irgendwie sind wir es ja schon, weil wir haben ja beides oder machen ja beides irgendwie möglich. Mhm. Also ratlos. Und auch so, ich will ja nicht übergriffig sein. Wie kann man das sagen?
1: Augenhöhe oder miteinander? Das passt beides. Naja.
4: Na, irgendwie schon.
3: Also, was meinst du mit, du willst nicht übergriffig sein?
1: Du willst auch dem Kind den Spielraum geben, mitzuentscheiden?
4: Ja, schon.
1: Das gefällt mir besser als
4: ich. Ja, das ist es schon auch. Und gleichzeitig bestimme ich ja trotzdem. Mhm. Also, da kommt dieser beschützende Macht miteinander. Die schützende Ausübung von Macht. Es gibt ja unterschiedliche Arten, wie wir Macht ausüben können.
1: Macht miteinander oder Macht übereinander.
4: Übereinander, genau, oder miteinander. Und in dem Falle bin ich so bei Macht miteinander und schützende Ausübung von Macht, weil ich ja für die Gesundheit des Kindes und überhaupt für das Wohl des Kindes auch verantwortlich bin. Ne?
1: Ja. Ja, Miriam spricht ja gerade zwei Schlüsselunterscheidungen an. Es gibt Macht miteinander und Macht übereinander und die beschützende Anwendung von Macht und die bestrafende Anwendung
4: ja,
1: von
4: das,
1: Macht.
4: Ja, genau, das ist eher das Zweite.
1: Ja.
4: Ne? Genau.
1: Dass man, wenn man, wir haben ja alle Macht, gerade als Elternteile auch, und dass man diese Macht anwendet, um zu schützen und nicht um zu bestrafen.
4: Mhm.
1: Also nicht als Strafe ansehen, dass das Kind jetzt entweder Eis oder Croissant haben kann, sondern dass es wirklich ist, hey, ich will dich schützen, mir geht es hier um Gesundheit und es ist schon abends, nachmittags und du gehst dann noch irgendwann ins Bett.
3: Und nicht als Bestrafung, weil die Regel eigentlich heißt, es gibt nur eine Süßigkeit.
4: Genau, ja. So. Wäre das jetzt früher am Tag gewesen, hätte ich wahrscheinlich gesagt, los, rein damit, alles.
3: Mhm. Und was ist der Unterschied zwischen Macht mit und über?
1: Für mich hauptsächlich das Thema Augenhöhe. Bei dem einen steht die Person, die entscheidet über den anderen und bei dem anderen entscheiden die Personen alle miteinander. Das also, ist für mich so der Unterschied.
4: Aber man kann das auch so sehen,
3: gemacht, oder was?
4: Es gibt ja, wenn wir so auf Teamgefüge schauen oder so, gibt es ja grundsätzlich jemanden, der verantwortlich ist am Ende für was auch immer passiert, also der sich verantwortlich zeichnet. Und die Person kann natürlich über die Köpfe hinweg von allen entscheiden, weil er oder sie sowieso das Sagen hat und kann gleichzeitig einen Weg gehen, der bedeutet, ich höre mir alles mit an und ich bin auch nur Teil dieser Gruppe. Klar, ich habe eine höhere Verantwortung, deswegen muss ich sicherlich auch noch andere Aspekte mit einbeziehen in die Betrachtung der Situation oder der Geschichte. Und gleichzeitig ist mir wichtig, euch alle mitzunehmen und so transparent wie möglich zu sein. Und lasst uns gemeinsam entscheiden, wie das in alle Richtungen am besten ist. Und ich zeige euch, was geht, was noch wichtig ist, mit einzubeziehen. Und dann entscheiden wir, dass es Macht miteinander. Dass man quasi die Position, die man innehat, nutzt, um für die Gemeinschaft etwas zu tun.
3: Das ist beides quasi auch in erster Linie eine Haltungsfrage, wahrscheinlich,
1: ja, auf jeden
3: wie
1: Fall.
3: Man auf Dinge blickt. Wollen wir mal noch auf das Kind gucken, in den letzten 3 Minuten? Was ist da los? Das steht da mit dem Croissant, freut sich mega.
1: Auf den Typen, wie du ihn immer liebevoll nennst.
4: Auf den Typen, wie ich ihn gerne nenne, genau.
1: Tja, bei dem Kind, was da aktiv ist.
4: Oh, der ist total lebensfroh, leicht, locker, entspannt, spontan, würde ich sagen.
3: Flexibel vielleicht auch.
4: Ja, flexibel.
1: Freut sich wahrscheinlich auch, dass er mitentscheiden kann.
4: Oh, so. Ja,
1: also ach, entweder oder, ach, dann wähle ich das und beiß da nochmal rein. Also vermute ich das.
4: Genau.
1: Also wirklich so.
4: Ja, der ist da begeistert jetzt. Oh, guck mal, ich habe jetzt hier mein Croissant und ich krieg gleich noch ein Eis. Wie schön ist das? Ja, doch. Und ich weiß gar nicht so genau, ob ihm bewusst war, dass er da jetzt eins so richtig abgeben muss.
3: So. Scheint nicht so, in der du erzählt hast.
4: Nee, also tatsächlich dadurch, dass er sich das Croissant hat ja auch abnehmen lassen.
3: Ach so.
4: Genau, ist er damit wahrscheinlich auch fein gewesen. Oh, ich habe ja jetzt schon das halbe Croissant gegessen. Ja. Also nicht das ganze halbe, aber ich habe ja schon dreimal abgebissen. Da ist das jetzt vielleicht auch nicht so schlimm, wenn ich es jetzt abgebe und im Vertrauen bin, dass ich das morgen bekomme. So, oder später bekomme oder so. Hm.
1: Ja, wie so oft bei Konflikten mit Kindern, da geht es viel um Selbstbestimmung und Mitbestimmung, ja. Und nicht, dass das Bedürfnis erfüllt wird, sondern dass das geachtet wird, dass die das auch haben. Das hieß nämlich, wenn das immer erfüllt würde, dass die Kinder über die Erwachsenen entscheiden. Das geht nicht. Aber dass das gesehen und geachtet und ernst genommen wird, dass die auch dieses Bedürfnis nach Selbstbestimmung und Mitbestimmung haben. Das heißt nicht, dass die dann das alles entscheiden können, aber es heißt, dass das geachtet wird.
4: Und gleichzeitig auch, und das erlebe ich auch immer wieder, ich halte dann ein, was ich zusichere. So.
1: Ah, Verlässlichkeit.
4: Na, genau, also er kann sicher gehen, es ist verlässlich, dass er das später bekommt. Ob jetzt später heute Abend dann bedeutet oder am nächsten Tag, wenn er sowieso in den Kindergarten will und dann sagt, jetzt will ich aber noch ein Brot, bevor ich losgehe, dass ich ihm das dann in die Hand drücke, er bekommt das dann auf jeden Fall. Na, und da ist auch so ein Stück weit Vertrauen erfüllt auf jeden Fall, Sicherheit und ich glaube auch Genuss. Und Freude, Lebensfreude, sowas.
3: Ist also im Grunde ganz gut gelaufen, ne, da in der Schlange. Ja. Vielleicht auch, weil er gewohnt ist im Umgang mit dir oder mit euch als Eltern, dass sich das so genauso bewahrheiten wird. Oder so, ne? Kann sein, dass ein anderes Kind, was eben erlebt, dass es dann nachher ganz anders aussieht, vielleicht dann nicht so einsichtig gewesen
4: wäre. Es könnte sein, ja. Vielleicht auch, weil die Eltern beide eine Ruhe ausgestrahlt haben. Ruhe, Sicherheit und
1: das spielt auf da jeden auch Fall rein,
4: genau.
1: Ja, wenn man gestresst ist als Eltern oder ganz ruhig. Ja.
4: Also das macht auch den Unterschied, denke ich. Wie ist die eigene innere Haltung gerade in der Situation? Und wenn ich da mit Leichtigkeit und Gelassenheit rangehe und klar, okay, das ist jetzt so, aber dann sag, hey, und was passiert, wenn er das jetzt einmal so macht? Dann ist der Umgang miteinander doch auch leichter. Ja.
3: Schön.
4: Genau, ja.
3: Das war's für diese Woche. Wir hören uns in einer Woche wieder.
1: Ciao.
4: Tschüss.
0: Jetzt habe ich es verstanden. Eis und Croissant passt zusammen, jedenfalls in den Augen eines Kindes. Und in den Augen eines Erwachsenen vielleicht nicht so. Und wenn diese beiden unterschiedlichen Sichtweisen aufeinandertreffen, dann schwupps, haben wir etwas, was vielleicht mit gewaltfreier Kommunikation, wie hier in diesem Beispiel ja auch erfolgreich, gelöst werden kann. Ich hatte eingangs gesagt, nach dieser Folge von Switch vom Frosch zum Vogel, habe ich einen Veranstaltungshinweis, der unmittelbar dazugehört und den Marie mir aufgeschrieben hat. Schönen Dank dafür. Und Marie hat mir aufgeschrieben, dass das Zentrum Gewaltfreie Kommunikation Thüringen, das ein eingetragener Verein ist, am 3. und 4. Oktober in Erfurt, also unmittelbar vor eurer Haustür, eine Veranstaltung hat, die nennt sich Tage der gewaltfreien Kommunikation. Und bei diesen Tagen, die stattfinden im Bildungshaus St. Ursula in Erfurt und unter dem Motto steht gewaltfreie Kommunikation für einen Zusammenhalt in Vielfalt. Bei dieser Veranstaltung sind Miriam und Lukas, wer sie denn einmal kennenlernen möchte, nachdem er sie so oft hier bei uns bei Radio Frei gehört hat, dann hat er die Möglichkeit dazu, denn die beiden bieten Workshops an diesem Wochenende an und zu diesen Workshops kann man sich anmelden. Man muss sich, glaube ich, aber nicht vorher anmelden. Ich schaue noch mal eben, hier steht von Anmeldung nichts. Aber man kann ja auch vorher schon mal nachgucken. Da gibt es nämlich eine Internetseite zu den GfK-Tagen, die heißt www.gfk-erfurt.org. Und da kann man nachgucken, was da im Einzelnen angeboten wird und wofür man sich vielleicht interessiert oder wo man auch vielleicht sogar teilnehmen möchte. Soweit dieser Veranstaltungshinweis. Wie gesagt, Dritter und 4. Oktober, das ist ja eine unregelmäßige Flexion. Deutsch. Dritter und 4. Oktober 2026 in Erfurt im Bildungshaus St. Ursula. gibt es die Tage der gewaltfreien Kommunikation. Und ich habe das letzte Mal schon, als ich diese Rubrik gespielt habe, habe ich einen Titel entdeckt, von dem ich dachte, der passt eigentlich wunderbar zu dieser Rubrik. Und heute habe ich, der Zufall will es, dass der jetzt auch als nächster auf meiner Liste hier steht, einen Titel, der mindestens genauso gut, jedenfalls vom Text her dazu passt. Von der Schmissigkeit der Musik her würde ich ein bisschen ein Fragezeichen dahinter machen, ob es tatsächlich so gut zusammenpasst. Der ist nicht so unbedingt ganz smooth und soft, sondern der ist schon ein wenig fetzig. Und ob das zueinander passt, könnt ihr selber besser beurteilen, wenn ihr jetzt die Who hört.

Das war See Me, Feel Me von der Who, und zwar in der Version, die sie live auf dem legendären Woodstock Festival gespielt haben. Die ist eine ganze Kante länger als das Original von der Rockoper, die, wenn ich das richtig in Erinnerung habe, den Titel Tommy trägt und eine der ersten Rockopern der Musikgeschichte war. Lohnt sich zu hören, finde ich jedenfalls immer wieder. Wir sind jetzt gleich bei einem ganz anderen Thema, und da wir Switch vom Frosch zum Vogel hatten und zu einem, wie gesagt, ganz anderen Thema kommen, nämlich der Frage, wie sieht das mit dem Verbot einer Partei in Deutschland aus, habe ich gewissermaßen, um diesen Break darzustellen, von Yes einen Titel ausgesucht, der heißt Leave It.

0: Yes, war das, Leave It. Gestern Nachmittag um 17:30 sammelte sich auf dem Erfurter Anger eine Kundgebung des Bündnisses auf die Plätze. Es ging dabei aber nicht um eine eigenständige Veranstaltung, sondern diese Kundgebung war eine Art Auftakt in Erfurt für eine heute im Justizausschuss des Thüringer Landtags geplante Anhörung. Zu dem Thema, wie sieht das aus mit einem Verbotsverfahren gegen die AfD? Das Thema geistert ja seit einiger Zeit immer mehr durch die Gazetten und nicht nur durch die Gazetten, durch die Nachrichten und durch die Kommentierungen. Und der Hintergrund dieser Anhörung im Landtag ist, dass die Fraktion Die Linke dort einen Entschließungsantrag eingebracht hat, der zum Ziel hat, dass die Landesregierung im Bundesrat ein Verbotsverfahren gegen die AfD anschiebt und unterstützt. Ich zitiere einmal aus diesem Antrag der Fraktion Die Linke. Ziel ist die Beantragung eines Verbotsverfahrens vor dem Bundesverfassungsgericht, um die Demokratie vor ihren organisierten Gegnern zu schützen. Die Landesregierung möge zum einen dazu in Gespräche mit der neuen Bundesregierung eintreten und dabei auf ein solches Verbotsverfahren hinwirken. Zum anderen möge die Landesregierung in Absprache mit anderen Ländern parallel dazu eine Bundesratsinitiative initiieren bzw. sich dem Vorschlag der bremischen Bürgerschaft anschließen, um über eine Mehrheit in der Länderkammer ein Verbotsverfahren beim Bundesverfassungsgericht zu beantragen. Zitat Ende. Und genau diese Zielrichtung war denn auch gestern Nachmittag bzw. Abend Gegenstand der Kundgebung. Nach Stellungnahmen von Sonja von der Brennnessel und Yara vom Flüchtlingsrat hat die Abgeordnete der Linken Katharina König-Preuß den Zusammenhang geschildert und aus dieser Darstellung habe ich einen Auszug zur Verdeutlichung des Ziels, der Thematik dieses Antrags rausgesucht und das ist hier das Ergebnis dieser Auswahl.
1: Zuerst, ich hoffe, dass morgen nicht ich laut sein muss, sondern dass die Anzuhörenden, die morgen da sein werden und sich für die Einleitung eines AfD-Verbotsverfahrens aussprechen, diejenigen sind, die laut werden. Und das nicht unbedingt mit der Stimme, sondern vor allem mit den Inhalten. Weil darum wird es morgen gehen. Gelingt es, die Mehrheit des Thüringer Landtages zu überzeugen, dass es notwendig ist, ein entsprechendes Verfahren einzuleiten und dem Bundesverfassungsgericht zur Prüfung und dann auch Beurteilung zu übergeben. Das ist die Aufgabe für morgen. Wir haben mehrere Stellungnahmen bekommen. Viele schriftliche, morgen folgen die mündlichen. Und es gibt unter den schriftlichen natürlich diejenigen, die sich gegen ein AfD-Verbot aussprechen. Vielleicht haben es die einen oder anderen mitbekommen, darunter eine amerikanische Kongressabgeordnete, die eigentlich sich gar nicht hätte äußern dürfen, weil es so etwas wie einen, ich nenne es mal, diplomatischen Konsens gibt, sich nicht in innenpolitische Angelegenheiten eines anderen Landes einzumischen. Das interessiert aber die Frau Luna nicht. Und das interessiert sie deswegen nicht, weil sie seit mehreren Monaten eng mit der AfD zusammenarbeitet. Unter anderem Alice Weidel, aber auch weitere AfD-Abgeordnete nach Washington eingeladen hat. Und was schreibt sie? Sie schreibt in ihrer schriftlichen Stellungnahme, dass alle diejenigen, die den Antrag eingereicht haben, das sind wir als Fraktion Die Linke, und alle diejenigen, die den Antrag unterstützen, mit Konsequenzen zu rechnen haben. Dass sie mit dem amerikanischen Außenminister sprechen wird, bezüglich Einreiseverboten, und wer weiß, was ihr noch einfällt. Okay, macht das. Wir werden uns auch nicht mit Drohungen davon abhalten lassen, das Notwendige, das Richtige und das zu tun, was dazu beiträgt, dass diese Demokratie hier in Deutschland weiterhin besteht. Es ist uns egal, was eine amerikanische Abgeordnete sagt. Und es ist uns ehrlicherweise auch egal, was manch andere sagen, die sich morgen gegen die Einleitung aussprechen werden. Aber es gibt was, das ist wichtig. Es gibt auch eine schriftliche Stellungnahme von Leon Weintraub. Leon Weintraub ist im Januar 100 Jahre alt geworden. Leon Weintraub ist ein Überlebender des Holocaust. Er hat ein Ghetto überlebt, er hat aber auch das Konzentrationslager Auschwitz überlebt. Und Leon Weintraub schreibt unter anderem: Die Verbrechen der Nazis begannen nicht in Auschwitz. Sie begannen mit der Ausgrenzung, Erniedrigung und mit Verächtlichmachung von Jüdinnen und Juden sowie anderer Minoritäten und Andersdenkenden. Die AfD greift mit verächtlicher Sprache wieder Minderheiten an, die nicht in ihr völkisch-nationalistisches Weltbild passen. Über 5 bittere Jahre habe ich am eigenen Leibe erfahren müssen, welche Folgen es haben kann, wenn Menschen herabgewürdigt, verächtlich gemacht und erniedrigt werden. Daher fordere ich, und die Geschichte wird es Ihnen danken, dass ein Parteiverbotsverfahren gegen die AfD eingeleitet werden muss.
0: Soweit Katharina König-Preuß zu der Veranstaltung gestern. Ich dachte, ich würde vielleicht noch ein paar andere Landtagsabgeordnete finden und mit denen ich über dieses Thema sprechen könnte, auch von anderen Fraktionen. Aber da habe ich einen Fehlgriff getan. Ich habe jedenfalls keinen gefunden. Es kann gut sein, dass ich aber auch nicht nur genau genug geguckt habe. Dabei hatte ich so ein bisschen den Eindruck, dass mit dieser Kundgebung eine Verbindung zwischen dem Verfahren im Landtag und der Thüringer Öffentlichkeit geschaffen werden sollte. Dass man gerade eine solche Diskussion über die Frage, macht man einen solchen Verbotsantrag oder nicht, keinesfalls nur im Parlament sprechen sollte, natürlich auch dort. Aber dass auch die Öffentlichkeit daran ein besonders großes Interesse haben muss und aber eben auch tatsächlich in Erfurt hat. Ich komme zurück zu der Anhörung, die heute im Landtag stattfindet, ab 14 Uhr. Zu dieser Anhörung sind eingeladen insgesamt 9 Personen bzw. Institutionen, von denen die Landtagsverwaltung insgesamt jeweils eine Stunde Zeit eingeplant hat für deren Stellungnahme. Ich bin nicht ganz sicher, ob es zu diesen Stellungnahmen dann Rückfragen aus dem Kreis des Ausschusses geben wird oder ob das nicht der Fall sein wird, das weiß ich nicht genau. Zu diesen Institutionen gehört zum Beispiel die Gesellschaft für Freiheitsrechte, die als Verfasserin eines Gutachtens über die Verfassungsfeindlichkeit der AfD bekannt geworden ist. Es gehören mehrere Rechtsanwälte und Rechtsprofessoren dazu, die sich vermutlich verteilen auf die Befürworter und die Gegner eines solchen Antrags, aber es wird, das ist ja auch durch die Presse gegangen, Hape Kerkeling dort Stellung nehmen. Und für alle, die ihre Auffassung noch öffentlich zum Ausdruck bringen möchten, gibt es auch heute noch dazu die Möglichkeit. Vor der Anhörung nämlich halten die Omas gegen rechts gemeinsam mit einer Petitionsinitiative von 12 bis 14 Uhr eine Mahnwache vor dem Thüringer Landtag, die natürlich öffentlich zugänglich ist. Diese Thematik, die scheint sich ja nun wirklich so ein bisschen zu kumulieren in diesem Zeitpunkt hier. Es gibt die unterschiedlichsten Initiativen. Wir haben gehört, dass der Ministerpräsident von Nordrhein-Westfalen eine Arbeitsgruppe für sinnvoll hält, in der die Parteien und die Bundesländer und der Bund gemeinsam eine Prüfung vornehmen, ob ein solches Verbotsverfahren denn wohl erfolgversprechend sein könnte. So würde ich das jedenfalls deuten, diesen Hinweis. Und heute gerade kam die Meldung, dass die SPD-Fraktionsvorsitzenden aus Bund und Ländern und auf der europäischen Ebene ebenfalls eine solche Arbeitsgruppe für sinnvoll oder notwendig halten, dass man da gemeinsam prüft, ob man einen solchen Verbotsantrag denn wohl stellen sollte oder nicht stellen sollte. Es ist heute auch davon die Rede in der Thüringer Allgemeinen von heute, dass die CDU, wie die Überschrift heißt, beim AfD-Verbot bremse. Das mache die Partei nur stärker, wenn man ein solches Verbotsverfahren nicht erfolgreich durchbringen könnte. Das Argument hört man häufiger. Es ist vielleicht bei dem einen oder anderen auch nicht so überzeugend. Denn wenn das Bundesverfassungsgericht zum Ergebnis komme, man könne die AfD nicht verbieten, dann hat ja nicht die AfD gewonnen, sondern das rechtsstaatliche Verfahren vor dem Bundesverfassungsgericht. Die AfD hat sich bisher nicht zu dieser Geschichte geäußert. Sie will, wenn ich das richtig zwischen den Zeilen gelesen habe, heute vor dem Beginn dieses Anhörungsverfahrens im Justizausschuss eine Stellungnahme dazu abgeben. Bloß nicht frühzeitig in die Diskussion einsteigen. Ich habe unter dem Titel Leave It dann noch einen Song rausgesucht, der heißt nicht Leave It nur einfach, sondern Leave It Behind. Basic Element ist die Gruppe.

ist mir die Musik zu schnell dazwischen gegrätscht oder ich habe zu langsam reagiert. Das jedenfalls war Basic Element mit Leave It Behind. Ich komme jetzt auf einen Musiker zu sprechen, der vor ein paar Tagen, ich glaube vor knapp 2 Wochen, die Kommentatoren waren sich nicht einig. Ich habe mir ein paar angeguckt, entweder sein 49. oder sein 50. Album auf den Markt gebracht hat. Und dieses Album trägt den Titel Second Song. Es ist Neil Young. Und Neil Young hat ein wenig schmunzelnd zu der Auswahl der Stücke, die auf diesem Album zu finden sind, gesagt, er hätte nicht genug neue Stücke gehabt und hätte deswegen auch alte aus seiner ganz, ganz frühen Zeit. Neil Young ist, glaube ich, knapp über 80. Aus seiner ganz frühen Musikzeit hätte er dazu genommen. Und eins von diesen ganz, ganz frühen Stücken trägt den Titel I'll Love You Forever. Und weil Neil Young so eine großartige Figur ist in der Geschichte der Popmusik im weitesten Sinne, habe ich diesen Titel rausgesucht und dann noch einen weiteren aus neuerer Zeit, der heißt The Foggy Edge of Time.

Die zweite Stunde dieser Sendung hat begonnen, gerade vor 3 Minuten knapp. Und wir hörten gerade 2 Songs von Neil Young, die auf dem neuesten Album von ihm veröffentlicht sind. Second Song heißt dieses Album. Und es ist tatsächlich derselbe Neil Young, der vor vielen Jahren eine ganz andere Art von Musik auch gemacht hat und deretwegen eher, glaube ich, ein bisschen bekannter geworden ist als diejenige, die wir gerade eben gespielt haben. Aber zum Vergleich hören wir uns das auch nochmal an, Heart of Gold.

Noch einmal Neil Young war das. Ich komme jetzt zu den eher ein wenig nüchternen Themen, die diese Sendung beinhaltet. Und bevor ich jetzt dann gleich zur Wissenschaftsecke überleite, habe ich noch einen kurzen historischen Hinweis. Jedenfalls sagt das Lexikon, dass heute vor 180 Jahren, also am 30. September 1846, der US-amerikanische Zahnarzt William Thomas Green Morton eine großartige Tat vollbracht habe. Es ihm soll nämlich die erste schmerzfreie Zahnextraktion unter Narkose an seinem Patienten Eben Frost gelungen sein. So hat sich die Welt entwickelt, dass uns das dann schon nicht mehr wehtut und der Aufschrei, er hat gar nicht gebohrt, vielleicht auch gar keine so ganz große Bedeutung.

Bedeutung mehr hat. Allerdings muss man vielleicht eins dazu sagen, das ist möglicherweise die erste schmerzfreie Zahnextraktion gewesen, die in westlichen Ländern stattgefunden hat. Ich bin vergleichsweise sicher, aber ich habe dazu keine Daten, dass in der traditionellen chinesischen Medizin sowas wahrscheinlich schon wesentlich früher gelungen ist und auch ja heute noch gelingt. Aber da wollen wir uns nicht drum streiten. Immerhin vor 180 Jahren ist das in den USA gelungen. Und damit sind wir jetzt beim Thema Wissenschaft und wir haben eine Wissenschaftsecke, die sich mit dem Klima beschäftigt. Und zwar diversen Aspekten, die was mit Wahrnehmung zu tun haben, die was mit Anforderungen zu tun haben und die was von Möglichkeiten und Notwendigkeiten sagt.

Hier ist die Wissenschaftsecke bei Radio Frei. Neues und Interessantes aus Forschung und Wissenschaft. Und natürlich aus Technik. Aber nicht, dass ihr was Falsches denkt. Wir haben hier auch Verhaltenswissenschaft, wir haben Psychologie, was das Herz begehrt. Die heutige Wissenschaftsecke befasst sich einmal wieder mit dem Klimawandel. Allerdings eher nicht mit den ganz großen Aspekten, sondern eher mit ein paar kleinen. Das fängt an mit zwei Meldungen, die sich mit der Wahrnehmung des Klimawandels befassen. Wohlgemerkt nicht dem Glauben an die Existenz oder Nicht-Existenz des Klimawandels, sondern eben an seine Wahrnehmung. Die erste Meldung betrifft die Wahrnehmung von älteren Menschen. Sie sind nicht nur besonders anfällig für Hitze, wegen der längeren Zeit, über die sie die Veränderungen wahrnehmen konnten, sind sie wichtige Zeugen der Entwicklung. Außerdem wächst ihr Anteil an der Bevölkerung, sodass ihre Wohnbedürfnisse, ihre Mobilität, ihr Konsum und ihr Alltagsverhalten zunehmend an Bedeutung für die Klimapolitik gewinnt. Deshalb hat eine Studie der Karl-Landsteiner Privatuniversität Krems und der Universität of Applied Sciences St. Pölten untersucht, wie Menschen ab 50 Jahren Extremwetter und den Klimawandel wahrnehmen und welche sozialen und wirtschaftlichen Faktoren diese Sichtweise beeinflussen. In der Studie wurde die Wahrnehmung von Veränderungen in der Häufigkeit und Intensität von Hitze, Dürre, Stürmen, Niederschlägen und Überschwemmungen sowie von Veränderungen der Schneebedeckung untersucht. Basierend auf österreichischen Daten einer europaweiten Umfrage zeigt die Studie, dass Menschen den Klimawandel nicht nur anhand messbarer Wetterveränderungen erleben, sondern ihn auch durch ihre Lebensumstände und persönlichen Erfahrungen einordnen. Jasmin Riederer vom Kompetenzzentrum für Gerontologie und Gesundheitsforschung an der Universität Krems fasst das Ergebnis wie folgt zusammen. Ich zitiere sie. Unsere Ergebnisse zeigen, dass die Wahrnehmung von Extremwetterereignissen stark von Umweltbewusstsein, Lebensumfeld und sozioökonomischen Faktoren geprägt ist. Dieses Wissen ist entscheidend, damit Klimakommunikation und Anpassungsmaßnahmen unterschiedliche Bevölkerungsgruppen wirksam erreichen können. Zitat Ende. So macht etwa der Wohnort einen Unterschied. Ältere Menschen, die in Großstädten leben, nahmen stärkere Zunahmen von Extremwetter wahr als diejenigen, die in mittleren Städten, Kleinstädten oder ländlichen Gebieten lebten. Auch Bildung und finanzielle Situation beeinflussten die Ergebnisse. Befragte mit höherem Bildungsniveau nahmen stärkere Zunahmen von Wetterereignissen wahr als jene mit niedrigerem Bildungsniveau. Keinen statistisch signifikanten Zusammenhang fanden die Forschenden hingegen für subjektive Gesundheit und Einsamkeit. Ein Befund, der bisherige Annahmen in Frage stellt. Lukas Richter von der Universität of Applied Sciences in St. Pölten sagt dazu, ich zitiere ihn auch, diese Unterschiede zeigen, warum Klimakommunikation nicht nach einem Einheitsschema erfolgen kann. Ältere Menschen interpretieren Umweltveränderungen anhand ihrer täglichen Umgebung, ihrer sozialen Situation und der ihnen zur Verfügung stehenden Informationen. Anpassungsstrategien müssen diese Unterschiede ernst nehmen. Zitat Ende.

Eine zweite Meldung resultiert aus einer Langzeitstudie des Helmholtz-Zentrums Hereon mit dem Titel Risikobewusstsein Hamburger BürgerInnen für den Klimawandel 2026. Zum 19. Mal haben Professorin Beate Ratter und Johanna Nikolaisen in Zusammenarbeit mit dem Meinungsforschungsinstitut Forsa Hamburgerinnen und Hamburger befragt, wie sie den Klimawandel und seine Folgen wahrnehmen. In diesem Jahr, 2026, gaben 64% der Befragten an, dass sie es für möglich halten, selbst von einer Naturkatastrophe betroffen zu sein. Ein neuer Höchstwert. Bei den weiblichen Befragten stieg dieser Anteil sogar um 12 Prozentpunkte an. Eine zentrale Veränderung gegenüber 2025 zeigt sich auch bei den jüngeren Altersgruppen. In diesem Jahr war bei Jugendlichen und jungen Erwachsenen ein deutlicher Rückgang im Risikobewusstsein festgestellt worden. Diesmal stieg der Anteil der Befragten im Alter von 14 bis 39 Jahren, die den Klimawandel als große Bedrohung sehen, auf 45%. Das sind +7 gegenüber dem Vorjahr. Gleichzeitig sanken die Prozentpunkte bei der Wahrnehmung als weniger große Gefahr auf 22%. Das sind -10 Prozentpunkte. Insgesamt zeigte sich unter allen Befragten ein hohes Risikobewusstsein. Wie im Vorjahr nahmen 63% den Klimawandel als große oder sehr große Bedrohung für die Stadt Hamburg wahr. Die Teilnehmenden der Studie wurden auch nach den größten Problemen in Hamburg allgemein gefragt. Das Klima landete hier mit 11% erstmals unter den am häufigsten genannten Themen. Die größten Sorgen bereiteten der Mehrheit jedoch Verkehr, 35%, Mieten und Wohnung, 31%, sowie Baustellen, 17%. Auf den hinteren Plätzen landeten mit 5% unter anderem Energiepolitik und Energiepreise. Johanna Nikolaisen fasst die Ergebnisse der Studie wie folgt zusammen, ich zitiere. Insgesamt deuten die Ergebnisse darauf hin, dass der Klimawandel weiterhin von einer stabilen Mehrheit als ernstzunehmende Gefahr eingeschätzt wird. Gleichzeitig verändert sich die gesellschaftliche Debatte über persönliche Betroffenheit, politische Verantwortung und die konkrete Ausgestaltung von Klimaschutzmaßnahmen. Zitat Ende. Dies zeigte sich auch beim Hamburger Volksentscheid zur Klimaneutralität am 12. Oktober 2025. Knapp über die Hälfte der Menschen stimmte für den Zukunftsentscheid und damit für eine Verschärfung der Klimaziele und eine Klimaneutralität der Stadt bis 2040, also 5 Jahre früher als vom bisherigen Senat geplant. Für Beate Ratter zeigt das, ich zitiere sie, klimapolitische Maßnahmen finden trotz kontroverser Diskussionen weiterhin mehrheitliche Unterstützung. Zitat Ende. Aus den Ergebnissen der Langzeitstudie könne man auch Potenziale für ein klimaangepasstes Handeln ableiten. Im Hinblick auf den gesellschaftlichen Umgang mit dem Klimawandel hält sie das für besonders wichtig.

Von der Wahrnehmung des Wandels komme ich jetzt zur tatsächlichen Verteilung der Hitzebelastung in den Städten. Forschende des Karlsruher Instituts für Technologie haben deutschlandweit untersucht, ob Hitzeexposition mit soziodemografischen Merkmalen wie Staatsangehörigkeit, Alter und Mietpreisen zusammenhängt. Dr. Susanne Benz vom Institut für Fotogrammetrie und Fernerkundung am Karlsruher Institut für Technologie hat ihre Studie zu dieser Frage wie folgt erklärt. Ich zitiere sie. Bisher wissen wir vergleichsweise wenig darüber, welche Bevölkerungsgruppen innerhalb von Städten besonders hohen Temperaturen ausgesetzt sind. Unsere Arbeit betrachtet diese Unterschiede auch unter dem Aspekt der Umweltgerechtigkeit, also ob Umweltbelastungen verschiedene Bevölkerungsgruppen unterschiedlich stark betreffen. Zitat Ende. Dabei gehe es auch um die Frage, ob bestimmte Bevölkerungsgruppen häufiger in Quartieren mit dichter Bebauung, weniger Grünflächen und damit höheren Temperaturen leben. Für die Studie analysierten die Forschenden alle Landkreise und kreisfreien Städte in Deutschland. Dafür fassten sie die Luft- und Landoberflächentemperaturen der Sommermonate 2021 bis 2023 getrennt für Tag und Nacht zu einem Kennwert zusammen. Anschließend verknüpften sie die Temperaturdaten mit Ergebnissen des Zensus 2022. Betrachtet wurden hierbei drei soziodemografische Merkmale: der Anteil der Bevölkerung ohne deutsche Staatsangehörigkeit, der Anteil der Menschen ab 65 Jahren sowie die Miete pro Person als möglicher Indikator für den sozioökonomischen Status. Für jedes Merkmal verglichen die Forschenden innerhalb eines Kreises die Gebiete mit den höchsten und den niedrigsten Werten. Am deutlichsten zeigt sich ein Zusammenhang mit der Nationalität. In 84,2% der untersuchten Städte war die Luft nachts dort signifikant wärmer, wo der Anteil der Bevölkerung ohne deutsche Staatsangehörigkeit höher war. Gebiete mit einem größeren Anteil von Menschen ab 65 Jahren sind dagegen im Mittel eher kühler. Bei der Miete pro Person zeigt sich kein eindeutiges Muster. Insgesamt weisen die Ergebnisse damit auf einen klaren räumlichen Zusammenhang zwischen Bevölkerungsstruktur und Hitze hin. Die Daten zeigen klare räumliche Unterschiede in lokalen Temperaturen, erlauben aber natürlich keine Rückschlüsse auf deren Ursachen.

Hitze also ist in Städten eins der wesentlichen Felder, denen es im Sinne einer Anpassung an den Klimawandel zu begegnen gilt. Es ist keine neue Erkenntnis, dass Grünflächen dort einen wichtigen Beitrag für den Umgang mit den Folgen des Klimawandels leisten könnten. Leider aber spielen sie in den Klimaplänen der Städte nur eine geringe Rolle. Das zeigt eine Auswertung der Klimastrategien von 25 europäischen Großstädten von Forschenden der Martin-Luther-Universität Halle-Wittenberg und der Justus-Liebig-Universität Gießen. Das Team wertete rund 2500 Einzelmaßnahmen aus. Dabei wurden die in den Plänen beschriebenen Einzelmaßnahmen nach Art, Ziel und dem Einsatz von Grün- und Freiflächen kategorisiert. Zitat: Positiv hervorzuheben ist, dass Klimaschutz in fast allen Entwicklungsplänen ein wichtiges strategisches Thema ist und dass wir viele unterschiedliche Klimamaßnahmen gefunden haben. Das sagt Dr. Marcin Spira vom Institut für Geowissenschaften und Geographie der Martin-Luther-Universität Halle-Wittenberg. Die weiteren Ergebnisse der Auswertung: In den meisten Plänen dominieren die Maßnahmen, mit denen der Ausstoß schädlicher Klimagase reduziert werden soll. Zitat: Zwar nimmt der Anteil der Maßnahmen zu, die auf den Schutz vor den bereits jetzt spürbaren Folgen des Klimawandels abzielen, Grünflächen sind in solchen Anpassungsstrategien deutlich präsenter als in reinen Minderungsplänen. Insgesamt aber bleiben sie unterrepräsentiert, sagt Dr. Viktoria Dietze von der Justus-Liebig-Universität in Gießen. Die Unterschiede zwischen den untersuchten Städten waren erheblich. Wien integriert Grün- und Freiflächen mit 30 entsprechenden Maßnahmen unter allen untersuchten Städten am häufigsten. Stockholm dagegen ist laut der Analyse die einzige Stadt ohne eine einzige solche Maßnahme. Stattdessen setzt die schwedische Hauptstadt mit Abstand am stärksten auf Maßnahmen zur Emissionsminderung. Dass es mehr Einsparmaßnahmen in den Klimaplänen gibt, führt das Team zum Teil auf die EU-Klimaziele zurück, die vor allem darauf abzielen, den Ausstoß schädlicher Klimagase zu reduzieren. Gerade bisher versiegelte Flächen, zum Beispiel Parkplätze, haben den Forschenden zufolge ein großes Potenzial für den Umgang mit dem Klimawandel, wenn man sie umgestaltet.

Warum aber ist es so, dass gerade Hitze in den Kommunen offenbar anders empfunden wird als etwa Hochwasser und Fluten? Das hat in einem Interview Dr. Thomas Friedrich vom Institut für sozialökologische Forschung in Frankfurt zu erläutern versucht. Friedrich beschäftigt sich insbesondere mit der Wahrnehmung von Klimarisiken, den Anforderungen von Kommunen sowie dem Wissenschaftstransfer zwischen Forschung, Politik und Verwaltung. Er leitet die Kommunalbefragung Klimaanpassung 2027 im Auftrag des Umweltbundesamts, die den Stand, die Bedarfe und die Umsetzung der Klimaanpassung in deutschen Kommunen erfasst. Er sieht es so, dass eine Flut ein dramatisches Ereignis ist. Hitze und Dürre haben bisher, zumindest bei uns in Deutschland, keine vergleichbaren Bilder von Zerstörung in solchem Ausmaß gezeigt. Dennoch sind sie ein extrem gefährliches Duo, das auch Menschenleben fordert. Wir wissen alle aus eigener Erfahrung, hohes Fieber und starker Durst sind keine gute Kombination. Schlecht isolierte Wohnungen stauen die Hitze wie in einem Backofen, das gefährdet alte, kranke und sehr junge Menschen akut. Gleichzeitig führt Dürre dazu, dass Böden und Ökosysteme durch ausbleibenden Niederschlag und Verdunstung nach und nach Wasser verlieren und damit an Lebenskraft einbüßen. In der Folge verdorren genau die Bäume, die uns eigentlich Schatten spenden und kühlen sollten. Gegen Hochwasser können technische Schutzmaßnahmen wie Deiche einen wichtigen Beitrag leisten. Gegen Hitze und Dürre braucht es dagegen eine Vielzahl miteinander verbundener Maßnahmen. Von der Wasserspeicherung über mehr Stadtgrün bis hin zu einer klimagerechten Gestaltung unserer Lebensräume. Das heißt, einzelne technische Anpassungsmaßnahmen helfen gegen die Austrocknung nicht. Es braucht einen grundlegenden klimagerechten Umbau der Städte. Um eine natürliche Kühlung dauerhaft zu sichern, müssen wir Regenwasser wie einen Schwamm vor Ort zurückhalten und speichern. Denn nur mit ausreichend Wasser überlebt die schattenspendende Vegetation, unser wichtigster Schutzschild gegen Hitze. Und wie kommt man vom Konzept oder der Strategie zu den tatsächlich wirksamen Umsetzungsmaßnahmen? Friedrich antwortet darauf: Das entscheidet sich an der Personalausstattung und den Verwaltungsstrukturen. Denn mit einem Konzept in der Schublade ist ja noch kein weiterer Baum gepflanzt. Kreisfreie Städte sind hier meist schon weiter. Die kleinen und mittleren Gemeinden stehen oft noch ganz am Anfang. Das liegt selten am fehlenden Willen, sondern an der Überforderung durch Zeit, Geld und Personalmangel. Und zudem trifft das Thema Klimaanpassung im Rathaus oft auf starre Ämtersilos, in denen SachbearbeiterInnen relativ isoliert an ihren Aufgaben arbeiten. Aber Klimaanpassung ist eine Querschnittsaufgabe. Zersplitterte Zuständigkeiten machen selbst die besten Pläne wirkungslos. Die Sorge vor mangelnder Akzeptanz der Klimaanpassung bei den Bürgerinnen und Bürgern hält Friedrich für weitgehend unbegründet. Die Kommunalbefragung zeige, dass weniger als ein Viertel der befragten Kommunen fehlende Unterstützung aus der Bevölkerung als Problem ansieht. Im Gegenteil. Für über die Hälfte der Befragten ist die direkte Verbesserung der Lebensqualität vor Ort der stärkste Motor, das Thema anzugehen. Hinzu komme, dass Klimaanpassung den Bürgerinnen und Bürgern in der Regel keinen Verzicht abverlangt. Im Gegenteil, sie erleben gut gemachte Maßnahmen vielmehr als unmittelbare Aufwertung ihres eigenen Lebensraums. Und sein Rat für die Kommunen, wie sie vorgehen sollten? Kommunen müssen Sofortmaßnahmen und strategische Planung zwingend parallel vorantreiben. Sie dürfen dabei keinen wirkungslosen Flickenteppich an Einzelmaßnahmen produzieren. Ein wahllos gepflanzter Baum kühlt nicht, wenn er die künftigen Temperaturen gar nicht überlebt. Damit dieses parallele Vorgehen gelingt, brauchen Kommunen verlässliche Leitplanken und finanzielle Absicherung durch Bund und Länder.

Und zu guter Letzt müssen wir uns auch darüber klar werden, dass der Klimawandel, jedenfalls was den Gebäudebestand anlangt, zu einer im grundsätzlichen Denken großen Veränderung führen muss. Ich zitiere: Wir haben unsere Gebäude jahrzehntelang vor allem darauf optimiert, im Winter möglichst wenig Wärme zu verlieren. Jetzt müssen wir den Wärmeschutz gleichrangig mitdenken und Räume so gestalten, dass sie sich im Sommer auch möglichst wenig aufheizen. Das sagt Filippo Maria Verri vom Institut für Geriatrische Forschung der Universität Ulm. Der Altersmediziner mit Public Health Hintergrund beschäftigt sich mit einer Frage, die weit über die Geriatrie hinausgeht. Wie müssen Städte, Quartiere und Gebäude künftig gestaltet werden, damit ältere Menschen gesund durch heiße Sommer kommen? Im Forschungsprojekt CLEVER verbindet Verri gemeinsam mit dem Fraunhofer Institut für Bauphysik und der Technischen Hochschule Ulm physiologische Daten mit Raumklimadaten, um praxistaugliche Strategien für Bestands- und Neubauten zu entwickeln. Ich möchte jetzt gar nicht im Detail seine Arbeitsergebnisse hier wiedergeben, sondern nur auf zwei Grundüberlegungen hinweisen. So sagt Verri, ich zitiere ihn: Wir müssen nicht alles auf einmal machen. Zunächst sollten wir dort ansetzen, wo die Belastung am größten ist. In Zimmern auf der Süd- oder Westseite, unter dem Dach oder in Bereichen mit großen Fensterflächen. Und weiter, wir müssen nicht jeden Quadratmeter klimatisieren, aber in Hochrisikobereichen kann gezielte technische Kühlung Leben retten. Zitat Ende. Und ein Blick über die Grenzen kann auch hier überaus nützlich sein. Verri selbst stammt aus Süditalien. Dort gehört der Umgang mit extremer Sommerhitze seit Generationen zum Alltag. Deshalb kann Deutschland vom Süden lernen. Es muss nicht alles, was man dort seit langem weiß, sich noch einmal neu erarbeiten.

Soweit die heutige Wissenschaftsecke zum Thema Klima einmal wieder. Leider Gottes muss man immer wieder auf dieses Thema zu sprechen kommen und viel zu selten haben wir bisher auch gesprochen über das, was im Moment gerade durch die Gazetten geistert und über die politischen Diskussionen hinwegläuft, nämlich das Thema die Gefahren der KI. Da komme ich drauf zurück, das kann ich euch versprechen. Das ordentliche Leben, das sich in unseren Vorstellungen immer so als anzustreben darstellt, das hat ein Sänger besungen, der, wie ich finde, immer wieder unterschätzt wird, vor allen Dingen wegen seiner gesellschaftskritischen Texte. Und dieser Sänger, der hätte heute Geburtstag gehabt. Leider ist er schon gestorben. Udo Jürgens wäre nämlich heute 92 Jahre alt geworden. Und deswegen habe ich von Udo Jürgens das ehrenwerte Haus rausgesucht, in dem wir uns vielleicht selber wähnen und andere immer so ein bisschen außerhalb und deswegen auf sie runtergucken. Und das ist einfach Mist.

Udo Jürgens über das ehrenwerte Haus. Ich komme zu einem Ehrentag heute einer Berufsgruppe, die möglicherweise gar nicht so besonders optimistisch in die Zukunft guckt. Denn seit 2017, seit der Generalversammlung der UNO, ist der 30. September der internationale Übersetzertag. Im deutschsprachigen Raum wird er auch Hieronymustag genannt. Und das kommt dadurch zustande, dass am 30. September der Todestag von Hieronymus im Jahre 420 war. Das war ein Kirchenvater, der das Alte Testament aus dem Hebräischen ins gesprochene Latein übersetzte und die bestehende lateinische Übersetzung der vier Evangelien im Neuen Testament nach alten griechischen Handschriften revidierte, die sogenannte Vulgata. Hieronymus gilt bildlich gesehen als Schutzheiliger der Übersetzer. Und er ist insoweit bei dem, was er getan hat und weswegen man seiner gedenkt, natürlich ganz ähnlich zu sehen wie Martin Luther, der das Ganze dann vom Lateinischen ins Deutsche vorgenommen hat. Es hat aber viele Jahrhunderte gedauert. Und ich habe gerade eben auf die Schnelle geguckt, haben wir denn einen Song, den wir den Übersetzern, die wegen der künstlichen Intelligenz oder überhaupt wegen der Informationstechnik mehr und mehr jedenfalls mit informationstechnischen Hilfen sozusagen zusammenarbeiten müssen oder wollen, aber wie deren Zukunft denn wohl aussehen könnte bei den Übersetzungen, die künstliche Intelligenz mittlerweile liefern kann, das bleibt so ein bisschen im Nebulösen. Und ich habe deswegen so einen Song ausgesucht, den ich gar nicht kenne und die Gruppe kenne ich eigentlich auch nicht. Aber ich möchte der Übersetzer gedenken, der Dolmetscher und der Übersetzer, die etwas tun, was in diesem Song besungen wird, nämlich übersetzen oder auch Englisch translate.

Translate war das von einer Gruppe, die sich Leopold nennt. Wie gesagt, ich kannte sie nicht. Ich weise noch auf einen weiteren Geburtstag hin, der heute sich zum 109. Male jährt. 1917 nämlich ist Buddy Rich geboren. Ich bin kein besonders kenntnisreicher Jazz Interpret, aber ich hatte von ihm gehört und er ist ein amerikanischer Jazz-Schlagzeuger und gilt als einer der besten und technisch versiertesten Jazz-Schlagzeuger der Welt. Das muss einem ja erstmal einer nachmachen. Jedenfalls habe ich einen Song von ihm rausgesucht und der heißt Willowcrest, mit dem wir uns an ihn erinnern können.

0: Na, ist das schöne Musik? Toll, ne? Und ich habe nur 5 Jahre später nachgeguckt, 5 Jahre später, ganz genau, nämlich 5 Jahre später, auch an einem 30. September, ist dann geboren 1922 Oscar Pettiford. Ein ebenfalls weltberühmter Jazzmusiker, der aber nicht mit dem Schlagzeug geglänzt hat, sondern mit dem Kontrabass. Und wenn ich es richtig verstanden habe, hat er eigentlich den Kontrabass als Soloinstrument auch überhaupt erst in den Jazz eingeführt. Er wurde von seinen Kollegen OP genannt und hat mit Charlie Parker und Dizzy Gillespie den Bebop entwickelt. Im Jahr 44, und da komme ich jetzt zu dem Stück, das ich in diesem, mit dem ich die letzte Viertelstunde dieser Sendung einleite, war der Bassist bereits ein gefragter Sessionmusiker und wirkte in diesem Jahr bei einer Jam Session der Esquire All-Stars in der Metropolitan Opera mit, bei der auch eine Komposition von ihm gespielt wurde. Und diese Komposition, die spiele ich jetzt, sie wurde später berühmt und heißt For Bass Faces Only.
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Das war Oscar Pettiford am Bass. Und die Sendung heute ist wieder eine, da denke ich, eigentlich müsste man noch eine Stunde dranhängen. Ich hätte noch so Diverses zu erzählen, habe nicht die blasseste Ahnung, ob das euch alles interessiert oder was davon euch interessiert oder ob ihr manches auch überhaupt gar nicht mögt. Das mag so sein. Ich habe in Ermangelung von konkreten Anhaltspunkten immer die Überzeugung, wenn mich was interessiert und wenn ich denke, das könnte viele andere auch interessieren, dann wird es auch welche geben, die das interessiert. Und unter diesem Motto sind wir jetzt in den letzten 10 Minuten dieser Sendung angekommen und ich habe unterlegt von den bei mir für diese Zwecke ja so häufig benutzten Allman Brothers und Jessica dann noch ein paar Veranstaltungen hinzuweisen.

Ich komme erstmal zurück auf die Anhörung, die heute Nachmittag im Landtag hier in Erfurt stattfindet, bei der 23. Sitzung des Ausschusses für Justiz, Migration und Verbraucherschutz. Den vollen Titel hatte ich vorhin gar nicht erwähnt. Ihr werdet vielleicht sagen, das würde euch auch interessieren, dazu zu hören. Könnt ihr auch, denn die Anhörung wird live übertragen über die Internetseite des Thüringer Landtags. Und da kann man das live alles mitverfolgen, wenn man denn es mitverfolgen will. Radio Frei selbst ist live dabei und wird morgen in der Unterdessen-Sendung bei Christin auch ein wenig davon erzählen, von den Eindrücken, die da so rübergekommen sind und vielleicht den einen oder anderen O-Ton, der neben der eigentlichen Sitzung eingefangen werden kann, auch wieder weitererzählen, also übersetzen, so viel zum Tag des Übersetzers. Das ist das eine, was ich unbedingt noch erzählen wollte zu dieser Veranstaltung. Und dann kann man morgen und nachmorgen weitersehen und verfolgen. Die Diskussion, wie gesagt, nimmt erheblich Fahrt auf. Und ich habe den Eindruck, es geht jetzt so langsam in eine Entscheidungssituation hinein auf der bundesdeutschen Ebene.

So, aber nun zu den Veranstaltungen, die außerhalb der Politik stattfinden. Heute Abend, wer noch Zeit, Lust hat, 19.30 Uhr wird im Hausdacher Röden eine Buchpremiere vorgestellt werden, nämlich von Margarete von Schwarzkopf, Die gestohlenen Worte. Ein Skelett in der Geistervilla und ein Geheimnis aus der Welt der Literatur. Die Autorin liest im Hausdacher Röden aus diesem neuen Buch.

ebenfalls im Rahmen der Erfurter Herbstlese, findet morgen Abend ebenfalls um 19.30 Uhr im Haus Dacheröden eine weitere Lesung statt von Rachel Joyce. Sommerhaus heißt das Buch. Eine Bestseller-Autorin, die da ein neues Buch geschrieben hat. Und sie hat früher mal die unwahrscheinliche Pilgerreise des Harold Fry geschrieben. Und jetzt kommt der neue Roman Sommerhaus. Feierlich eröffnet der 70-jährige Wick seinen Kindern, dass er noch einmal heiraten wird, und zwar die 27-jährige Bella May. Die Geschwister sind fassungslos.

Ein wenig eine ganz andere Veranstaltung findet am Freitag, dem 2. Oktober um 16 Uhr statt, und zwar auf dem Hauptfriedhof Erfurt. Da wird im Rahmen der Reihe Erfurter Friedhofstage der Kulturortswechsel Trauer, Tod und Sterben im muslimischen Glauben mit einem interreligiösen Vortrag von Herrn Uçar, ich hoffe, ich habe das richtig ausgesprochen, vorgestellt werden. Und die Reihe Erfurter Friedhofstage, lieber Reino, was machst du denn hier? Ist es der Ziel, den Hauptfriedhof als kulturellen, sozialen und interkulturellen Ort neu zu denken und öffentlich erlebbar zu machen? Für Kulturinteressierte, glaube ich, ein hochinteressanter Tag. 16 Uhr, wie gesagt, auf dem Hauptfriedhof.

ganz anderes. Erfurt beteiligt sich auch in diesem Jahr wieder an der bundesweiten Aktion Jeder Stecker zählt. Deutschland sammelt E-Schrott. Mit einem Aktionsstand wird das Umwelt- und Naturschutzamt der Stadt am 6. und 7. Oktober auf dem Fischmarkt von 11 bis 17 Uhr Elektroaltgeräte entgegennehmen und über die richtige Abfallentsorgung informieren. Da lohnt es sich vielleicht mal, in den verstaubten Keller zu gucken.

0: dann hat die Stadt eine Aktion ins Leben gerufen, schon vor einiger Zeit. Das ist heute nicht das erste, in diesem Jahr nicht das erste Mal, dass Erfurterinnen, Erfurter und Gäste der Stadt online für ihren Lieblingsgastronomen abstimmen können. Schaut mal auf der Seite Erfurt nach. Da ist die Möglichkeit dazu geboten. Heute mit neuen Kategorien Newcomer und Erfurter Kult. Und damit ist Ende der Sendung. Reino verabschiedet sich. Bleibt uns gewogen, bleibt gesund. Bis zum nächsten Mal, euer Reino.
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Guten Abend, Erfurt, und herzlich willkommen zu einer weiteren Sendung von Universal bei Radio Frei. Ich bin Jasmin und quasi eure Moderatorin der Sendung. Da es sich mit Halsschmerzen aber nicht so gut moderiert, wünsche ich euch ganz viel Spaß beim nachfolgenden Gespräch von einer Kollegin und mir. Es wird sich darum drehen, wie denn verschiedene Unis, verschiedene Angebote bzw. einfach das Studieleben so ein bisschen strukturieren. Und ja, bevor das Gespräch losgeht, hören wir noch mal ein bisschen Musik und danach schicke ich euch direkt in circa 30 Minuten Gespräch von Caro und mir. Viel Spaß euch und ja, ich melde mich dann am Ende noch mal kurz zurück.

0: Normalerweise hören wir bei Universal hier natürlich sehr, sehr viele Berichte, Erfahrungen nur von der Uni Erfurt. Und wir wollen uns heute ja so ein bisschen anschauen, wie es denn auch an anderen Unis laufen kann. Dafür habe ich mir hier eine Studentin von der Uni Halle herbeigeholt, sage ich mal. Beziehungsweise sie war so nett, sich mit mir mal zusammenzusetzen. Hallo Caro und schön, dass du mit dabei bist.
1: Hallo, ganz liebe Grüße aus Halle. Ich bin zwar hier im Studio, aber trotzdem, ich studiere in Halle Medienkommunikationswissenschaft und Politikwissenschaft.
0: So ein bisschen ähnlich, was ich auch mache. Und das ist auf jeden Fall ein ganz guter Startpunkt auch für den Vergleich zwischen unseren beiden Unis. Ich habe später auch noch ein bisschen was von einer anderen Uni mitgebracht, wo mir ein paar Freunde was von erzählt haben. Aber ich würde mal sagen, wir starten erstmal so bei unseren Erfahrungen. Und zwar, ich weiß, wir haben in den letzten Sendungen immer mal wieder über Hausarbeiten und Co. geredet. Für mich fängt da jetzt an der Uni Erfurt auch, ich würde mal sagen, ein neuer Abschnitt an, weil wir diese O-Phase haben, das heißt diese zwei Semester, wo wir noch, beziehungsweise wir kriegen Noten, wir müssen auch so ein bisschen auf unsere Noten gucken, dass wir halt weitermachen dürfen, aber die werden am Ende nicht in unsere Bachelor-Note mit eingerechnet. Gerade eben im Vorgespräch meintest du, Caro, das ist bei euch nicht so.
1: Nee, also meines Erachtens nach hat die Uni Halle in keinem Studiengang diese O- und Q-Phase, heißt das ja bei euch. Wir haben von Anfang an Noten in den meisten Studiengängen, also gerade in denen ich studiere. Ich habe aber auch schon andere Erfahrungen gehört. Aber auf jeden Fall zählen diese Sachen immer in die Bachelor-Note mit rein. Also wenn ich jetzt in einem Modul eine 1,3 schreibe, dann zählt das auch in meinen Bachelor rein. Genauso wie wenn ich eine 3,0 schreibe.
0: Okay, das heißt, das ist jetzt von Anfang an auch sehr ernst, auch wenn man sagen könnte, okay, für die ersten Prüfungen war es bei mir zum Beispiel so, ich wusste noch nicht so genau, wie ich mich da dran setze, wie ich anfangen sollte zu lernen und da war ich dann auch relativ froh, ja, dass ich wusste, dass sie noch nicht mit eingerechnet werden. Also sind nicht schlecht gelaufen, aber halt auch nicht so gut und ich war so, okay, zum Glück. Ich hatte jetzt in dem Semester auch die wundervolle Aufgabe, ein Modul aus dem letzten Semester auszugleichen, weil ich in dem halt einfach durchgefallen bin, aber es halt notwendig ist, das zu bestehen für ja, die kommenden Semester auch. Und da bin ich einfach sehr, sehr froh, dass die am Ende nicht in meiner Bachelor-Note quasi dieser Patzer dann zu sehen sein wird. Ich stelle mir das ein bisschen anstrengend vor, zu wissen, dass jede Note direkt mit reinzählt, auch wenn ich ehrlich gesagt mit dem Gedanken an der Uni Erfurt gestartet habe und dann in der ersten Woche hieß es, ja, so ihr habt jetzt diese O-Phase, wo die Noten noch nicht zählen. Aber mich würde mal ganz doll interessieren, ob du dich da irgendwie unter Druck gesetzt fühlst oder du denkst, okay, das ist halt normal.
1: Also ich würde mich weit aus dem Fenster lehnen, wenn ich sage, dass ich denke, dass die Prüfungen am Anfang des Semesters einfach leichter sind. Also klar, irgendwie man muss da reinkommen. Ich bin ehrlich am Überlegen, also ich weiß, dass es mich auf jeden Fall gestresst hat. Also die ersten Prüfungen so von wegen, oh Gott, neues Prüfungssystem und halt dieser Aufbau der Prüfung, da können wir vielleicht auch mal drüber sprechen, wie bei euch so die typischen Prüfungen aufgebaut sind. Aber ich habe schon

0: Allerdings studiere ich jetzt auch nicht Studiengänge, wo ich sage, die Prüfungen sind so krass hart. Also wenn man sich gut vorbereitet hat, dann ist man da ganz gut durchgekommen. Trotzdem war es gerade bei der ersten Prüfung schon ein ganz schöner Schock, wenn man da drin sitzt und sieht, oh Gott, die Fragen kommen einem ein bisschen unbekannt vor. Man hat das beispielsweise nicht gelernt oder sowas. Bei uns haben die schon ganz klar am Anfang gesagt, die machen jetzt keine fiesen Klausuren. Das war gerade bei so Einführungsmodulen, hieß das dann so, wir lassen niemanden durchfallen. Wir haben nicht sowas wie, naja, es muss jetzt hier irgendwie so einen Schnitt an Leuten mit einer 3,0 abschneiden, sondern es hieß so, okay, wenn man eine 1,0 hat und es ist möglich, dann hat man halt eine 1,0.
1: Macht auf jeden Fall auch Sinn. Ich würde mal sagen, bei uns waren sie am Anfang auch, ja, ich würde mal sagen, noch so auf dem Stand, okay, wir machen es einfach. Aber ich muss auch sagen, dass sie jetzt im zweiten Semester schon deutlich rangezogen haben. Da hatte ich dann in Sozialwissenschaften letztes Jahr ein Modul, was Einführung in die Sozialwissenschaften hieß. Das war an sich relativ einfach, wenn man sich gut drauf vorbereitet hat. Aber ich muss auch sagen, dass ich zuerst dachte, okay, wenn ich mich genauso auf die Prüfung drauf vorbereite wie jetzt in der Schule, das wird dann schon gehen. Weil ich hatte halt in der Schule dann auch schon Sozialwissenschaften als LK und habe dann gedacht, okay, wenn ich das dann genauso angehe, wird es schon gut werden. Ich saß dann in der Prüfung und habe gemerkt, okay, das ist jetzt ganz, ganz anders, als ich das gewohnt bin, weil es einfach... Es kann auch einfach sein, dass sich mich das Prüfungsformat am Laptop schreiben total irritiert hat. Aber ich weiß auch, dass einfach die Art und Weise, wie die Prüfungsaufgaben gestellt waren, war ich so, das ist jetzt auf jeden Fall neu und da muss man sich auf jeden Fall auch erstmal reinfinden.
0: Oh ja, also ich habe da auch die wildesten Prüfungsformen schon gehabt. Also ich hatte tatsächlich sogar zwei, die ich in Papierform geschrieben habe. Das fand ich auch sehr wild. Also da waren wir in einem großen Hörsaal und das eine war eine Multiple-Choice-Klausur. Das gibt es im Studium relativ häufig. Also zumindest bei mir offensichtlich. Ich bin nicht so ein ganz großer Fan von Multiple Choice, aber die war ganz nett, weil da wurde uns immer auch gesagt, okay, 4 der 5 Antworten sind richtig und man hatte dementsprechend eine geringere Fehlertoleranz. Aber halt auch eine, wo halt so Textaufgaben abgefragt wurden, also kurze Abfragen zu irgendwelchen politikwissenschaftlichen Themengebieten. Das hat mich schon ein bisschen gestruggelt. Also einmal, weil es auf Papier war, nicht, dass ich nicht mehr schreiben konnte nach der Oberstufe, aber der Platz war halt einfach deutlich zu wenig. Und ich finde man, also weil du ja gerade irgendwie Sozialwissenschaften in der Schule angesprochen hast, ich habe das Gefühl gehabt, in der Schule ist es deutlich praktischer, was die Aufgaben anging. Also in der Schule erinnere ich mich im Sozialkundekurs, in dem ich war, dass wir da teilweise noch irgendwie Karikaturen oder sonst was analysieren sollten anhand der aktuellen politischen Lage. Das habe ich jetzt in meinem Studium komplett vermisst. Also da ist jetzt nichts mehr Aktuelles, obwohl ich auch schon irgendwie ein paar Sachen analysieren sollte, aber weiß Gott nicht mehr so frei. Und das war dann auch nicht so eine große Aufgabe, sondern halt irgendwie in kleinere Aufgaben eingeteilt. Ich überlege gerade, welche Prüfungsform ich gerade hatte. Also ich habe jetzt einige E-Klausuren heißen die bei uns, also die man, wir haben einen direkten Prüfungscenter, wo wir die drin schreiben können. Das kann man sich vorstellen wie so ein Büro eigentlich, wie das langweiligste Bürogebäude überhaupt, wo einfach nur Laptops oder Rechner halt nebeneinander stehen, mit einer Trennwand abgetrennt, so 200 Stück oder sowas oder mehr. Da habe ich ein paar geschrieben, Multiple-Choice, Single-Choice, zumindest zum Teil noch mit und dann aber auch jetzt erst vor kurzem eine mündliche Prüfung. Das war auch eine komplette Neuheit für mich. Ich kannte das sonst nur aus dem Abi. Und das lief aber auch total anders als im Abi. Also bei uns war das wirklich mehr wie ein Gespräch. Also ein Gespräch zwischen, ich würde mal sagen, zwei ExpertInnen, die ProfessorInnen auf der einen Seite und ich dann irgendwie. Also es war wesentlich gleichberechtigter, als ich gedacht habe.
1: Deine Beschreibungen kommen mir auf jeden Fall bekannt vor. Ich musste gerade auch dran denken, dass wir halt viele Klausuren noch über Weißflow schreiben. Das ist so ein Online-Tool, sage ich mal. Das kann man dann entweder auf dem im PC-Pool quasi an der Uni schreiben oder dann quasi im Hörsaal auf dem eigenen Laptop. Und dann gibt's so einen Lockdown-Browser, wo dann einfach die ganzen Sachen gesperrt werden. Und dann kann man quasi einfach in diesem Tool schreiben.
0: Ja, das kenne ich auch. Bei uns heißt das allerdings Ilias und nicht...
1: Ja, es gibt halt einfach verschiedene Versionen und Modelle auch einfach, aber das ist dann quasi unser Tool. Ich weiß noch, das erste Mal, wo ich das gesehen habe, ich fand es ein bisschen merkwürdig, sagen wir es so. Aber tatsächlich ist es auch so, dass ich jetzt sowohl in diesem als auch im letzten Semester querbeet über Weißflow geschrieben habe oder auch schriftlich auf Papier. Und das wird auf jeden Fall interessant, würde ich mal sagen, weil man kriege dann irgendwie so 2 Wochen oder vielleicht auch am Anfang des Semesters gesagt, ja, am Ende schreiben wir die elektronisch oder halt nicht. Und zum Beispiel in meinem Statistikseminar für Sozialwissenschaften war es dann so, ja, so eigentlich wollten wir es über Weißflow schreiben, aber weil so wenig von euch auf Moodle abgestimmt haben, müssen wir es dann doch auf Papier schreiben. Dann hatten wir insgesamt, glaube ich, 4 Räume, damit wir dann endlich mit unseren ganzen Sozialwissenschaftsleuten dann Papier schreiben können, weil man muss ja dann eine Plätze freilassen und Reihen freilassen, damit die Leute durchkommen, also die Prüfer dann auch immer gut gucken können, und wir sind normalerweise im größten Hörsaal von uns. Ja, dann wurden wir auf zahlreiche andere Räume verteilt, damit wir dann vernünftig dann diese riesige Mathe-Klausur schreiben konnten. Es war sehr aufregend auf jeden Fall, und vor allem war es auch anders als eigentlich abgesprochen, weil uns wurde gesagt, okay, ihr werdet nicht zeichnen müssen oder sonst irgendwas, sondern wir werden uns dann trotzdem daran orientieren, wie halt eine Weißflow-Klausur aufgebaut wird, und in der kann man ja offensichtlich nicht gut zeichnen, und am Ende hatten wir 2 Aufgaben, wo wir zeichnen mussten.
0: Ich fand das gerade total interessant, als du gesagt hast mit diesen Abständen, weil ja, das Prinzip gibt es bei uns auch, aber es wurde einfach nicht umgesetzt. Also ich erinnere mich noch genau, wie ich meine, also die waren nur im ersten Semester, wo ich die per Hand geschrieben habe, aber da saßen wir auch in einem ziemlich großen Hörsaal, wo wir auch, naja, wir waren eigentlich viel zu viele für diesen Hörsaal auch, obwohl da irgendwie 150 Leute Platz hätten haben können. Also ich meine, ich will jetzt das System da nicht zerstören, und ich hoffe, dass es für die kommenden Semester auch noch so sein wird, aber du konntest dich halt wirklich mit den SitznachbarInnen unterhalten. Und das haben auch Leute gemacht, also ich nehme mich jetzt mal raus, ich habe es nicht gemacht, einfach weil ich gerade bei der ersten Klausur noch gedacht hatte, ich meine das ernst, ich habe das wirklich nicht gemacht, ich habe es zwar versucht, aber hat nicht geklappt, aber gerade bei der ersten Klausur habe ich mir halt gedacht, so, oh mein Gott, die Dozierenden, die werden mich töten, wenn die sehen, dass ich da cheate, wenn ich da irgendwie ein bisschen mogel oder sowas, wenn die sehen, dass ich da irgendwie Tablet oder sowas irgendwie drauf schaue. Aber ich habe dann im Nachhinein von vielen Leuten gehört, dass die das einfach gemacht haben und dass es die Dozierenden, die Hilfskräfte, die dort mit rumgelaufen sind, dass es die überhaupt nicht gejuckt hat. Ich glaube, da ist auch bei uns, also bei mir, so ein bisschen Prüfungsangst verschwunden, weil ich einfach gesehen habe, dass das bei manchen so Leuten so leicht ging. Weil wir gerade noch über Prüfungsformen sprechen, was ich total interessant finde bei meinem Studiengang Medienkommunikationswissenschaft, da habe ich sehr viele praxisorientierte Modulleistungen. Das erste Semester musste ich ein Exposé vortragen für ein Video- und Audioprojekt zu einem übergelegenen Themengebiet, und jetzt muss ich das im zweiten Semester abfilmen und aufnehmen. Das ist dann halt meine Modulleistung, und wir müssen halt zusätzlich noch eine Webseite WordPress erstellen, worauf beide Sachen eingebettet sind.
1: Das klingt auf jeden Fall interessant und erinnert mich so ein bisschen an die Sachen, die eine Freundin von mir für Kunst als Modulleistungen abgeben musste. Ich weiß, sie hat im letzten Semester für ein Seminar ein Video erstellt und hat dann ja immer mal wieder gezeigt, was sie denn da Neues gezeichnet hat für dieses Video, weil das war, glaube ich, Stop Motion. Es ging auch nur so ein paar Sekunden, aber es war richtig schön gezeichnet einfach, und da muss ich da gerade dran denken. Jetzt für KW, ich glaube, wir haben noch nie irgendwas Praktisches gemacht. Also gerade eben sitze ich noch an der Hausarbeit. Wenn es ausgestrahlt wird, habe ich die Hausarbeit schon fertig. Ich hoffe, sie ist gut gelaufen. Und ja, das ist so das Praktischste, was mir bisher untergekommen ist, auf jeden Fall, dass ich da jetzt einfach da sitze und versuche, Theorien auf ein selbstgewähltes Beispiel anzuwenden.
0: Also Hausarbeiten sind bei uns, glaube ich, erst so ab dem 3., 4. Semester so richtig vorgesehen. Also zumindest in meinen Studiengängen.

0: Und wir haben halt den verdammt großen Luxus, dass wir in einerseits so einem Haus sind, also das ist das Multimedia-Zentrum, wo mein Studiengang konkret angesiedelt ist. Der ist direkt gegenüber vom MDR Hörfunk in Halle Saale halt. Und wir haben dort einerseits irgendwie Kontakt zu direkt Medienschaffenden, aber wir haben halt auch ein eigenes Tonstudio, eigene Schnittplätze und verdammt krasses Kameraequipment. Also ist, glaube ich, nicht das ganz, ganz Neueste, aber auf jeden Fall welches, was man aktiv bei Leuten wie beim MDR oder sowas auch sieht, wenn die auf der Straße unterwegs sind. Also wir haben wirklich professionelle Ausstattung, mit denen wir Sachen aufnehmen können und haben dann halt auch irgendwie sagen, so Leihscheine, wo wir sagen, okay, wir wollen halt jetzt die Kamera Panasonic AG noch was oder sowas ausleihen.
1: Cool, dass ihr auch einfach dieses Equipment habt. Wahrscheinlich liegt es daran, dass die Uni Erfurt einfach deutlich kleiner ist als die in Halle, dass wir so welchen Kassenscheiß, sage ich mal, nicht haben. Es freut mich auf jeden Fall für euch, aber ich glaube, wir haben auch einfach nicht so welche Studiengänge, die das so krass benötigen. Also natürlich die Künstler, die haben ja am Hügel ganz viel Equipment auch und kriegen da ja auch, ja, ich weiß, die eine Freundin hat ja jetzt für diesen Stop-Motion-Film einfach das Tablet gestellt gekriegt, so in dem Sinne auch. Ich glaube, so ansonsten fällt mir momentan auch kein Studiengang ein, der jetzt so eine krasse Betreuung beziehungsweise so einen krassen Aufwand bräuchte.
0: Wir haben auch noch zusätzlich diesen Luxus, dass wir das Personal dafür haben. Der Typ, der die Kameras betreut und uns Einführungen gegeben hat, also ich hatte auch sehr praxisorientierte Übungen an Vorlesungen angebunden oder Seminare. Also bei Medienkommunikationswissenschaft haben wir eigentlich immer nur Seminare, wo wir halt zum Beispiel Kameraführung und Licht und sowas gelernt haben. Und der ist halt freier Kameramann gewesen. Wir haben auch jemand, der sich sehr gut mit Audio auskennt und zwei ausgebildete MediengestalterInnen, die uns halt bei solchen Sachen begleiten können. Ist das bei euch auch so bei dem Personal oder ist das Personal rein, ich würde mal sagen, akademisch aufgestellt?
1: Was mir bisher untergekommen ist, ist schon eher rein akademisch.
0: Vielleicht können wir auch noch mal kurz eine Einordnung machen, weil du sagst, die Uni Erfurt ist kleiner. Wir haben vorhin mal, also ich tue jetzt nicht so, als wüsste ich die Zahlen auswendig. Wir haben vorhin mal geschaut, wie viele Studierende es gibt. Also die MLU, Martin-Luther-Universität Halle-Wittenberg, die hat etwa 11.950 Studierende. Und wie sieht's in Erfurt aus?
1: Wir haben um die 5.000.
0: Ja, also man sieht schon irgendwie, das ist deutlich kleiner. Ich glaube, das zeigt sich auch so ein bisschen in den Locations. Also ich bin zwar in Erfurt groß geworden, habe aber hier nie viel an der Uni gemacht. Wie sieht denn das bei euch eigentlich so aus?
1: Also wir haben halt einen zentralen Campus und haben dann noch zwei weitere Gebäude quasi in der Stadt verteilt. Zum Beispiel die Musiker und Künstler sind halt am Hügel. Das ist halt das Künstlergebäude in dem Sinne. Und dann haben wir noch ein anderes Gebäude für andere Studiengänge.
0: Und Mensa?
1: Ja, Mensa ist auf dem Hauptcampus mit drauf. Der Hügel hat tatsächlich keine Mensa, sondern mir wurde erzählt, sie haben eine Mikrowelle.
0: Weil wir haben, ich glaube, 4 oder 5 Mensen. Also jeder große Campus hat eine. Und ich überlege das gerade mal ein bisschen zusammenzurechnen. Also wir haben halt, die Naturwissenschaftler haben 2. Also wir haben auch mehrere Campi. Also einen... Also ja, die ganzen Naturwissenschaftler sind richtig an den Stadtrand verdrängt worden. Also die sehen von der Innenstadt eigentlich nichts. Da haben wir das Uniklinikum und halt den naturwissenschaftlichen Campus, der heißt bei uns Heide Campus. Und also da ist, glaube ich, so Unimedizin und sowas angesiedelt. Und dann haben wir den Weinberg Campus, da ist, glaube ich, so Physik, Biochemie und so ein Zeugs angesiedelt. Die haben jeweils eine Mensa. Dann haben wir einen am Hauptcampus, der ist ziemlich klein. Die ist auch verdammt teuer, diese Mensa, also da gehe ich auch nie hin. Dann haben wir eine Mensa bei den Erziehungswissenschaftlern und Theologen. Die haben noch einen separaten Campus, der auch ein bisschen weiter weg liegt vom Zentrum. Und dann eine Mensa, die, also das ist wirklich ein richtiges Mensa-Gebäude mit 2 Etagen oder sowas, die auch mal abgefackelt ist, aber das ist eine andere Geschichte, das war auch vor meiner Zeit, die so auf dem halben Weg überall liegt.
1: Das ist krass, ich muss gerade an unsere... Kitze, kleine Mensa denken.
0: Ich will gar nicht wissen, wie das bei euch zur Mittagszeit ist. Obwohl, ihr seid ja auch weniger.
1: Die sind halt auch einfach deutlich weniger Menschen, das stimmt. Aber ich muss auch zugeben, ich bin kein großer Mensa-Besucher.
0: Echt? Also ich bin mittlerweile süchtig.
1: Ja, dafür bin ich einfach kein großer Fan der Mensa-Auswahl. Ich glaube, ich habe in den ersten paar Wochen 4 bis 5 Mal Pommes-Teller gegessen und danach habe ich mir gedacht, okay, Mensa reicht jetzt.
0: Ist das bei euch nicht so varietätsreich?
1: Natürlich, also es gibt 3-4 verschiedene Sachen, die man sich aussuchen kann.
0: Ich habe halt den Luxus, dass ich vom Wohnheim her relativ leicht in 5 Minuten zu der einen Mensa zum Campus von den Naturwissenschaftlern komme, obwohl ich weiß Gott nicht studiere, aber ich kann halt dort das Essen essen. Das heißt, wenn ich mal irgendwie, keine Ahnung, gerade in der vorlesungsfreien Zeit oder halt vor den Klausuren oder sowas, dass ich da einfach mal schnell hingefahren bin, um mir halt für, ich glaube, 2 Euro oder sowas schnell irgendwas zu essen zu holen.
1: Also auf jeden Fall eine gute Möglichkeit. Ich kenne auch viele, die regelmäßig einfach in die Mensa fahren, einfach nur, weil sie keine Lust haben zu kochen. Also mein einer Mitbewohner hat das regelmäßig gemacht, dass er dann so um die Mittagszeit für so 2 Stunden verschwunden ist und dann einfach zur Uni, zur Mensa gefahren ist.
0: Das ist auch chillig. Wir hatten auch vorher drüber gesprochen, also ich will da gar nicht so flexen mit der Uni, aber das ist schon irgendwie krasser Flex. Wir haben auch recht viele Bibliotheken. Also wir haben auf jeden Fall 4 mindestens. Und die sind auch so ein bisschen quer verteilt. Das heißt, ich habe nie das Problem, dass ich keinen Platz finde.
1: Ja, dazu haben wir, glaube ich, auch schon mal einen Beitrag gemacht, dass es bei unserer Uni in der Klausurenphase immer relativ voll werden kann. Einfach auch aus dem Grund heraus, weil uns andere Unis aus Erfurt auch noch besuchen kommen, sage ich mal. Aber ja, also wir haben halt nur die eine Uni-Bibliothek. Ich bin ein absoluter Fan von dieser Uni-Bibliothek. Sie ist ein eigener Vibe auf jeden Fall auch. Ich habe sie in den letzten Tagen wegen meiner Hausarbeit sehr oft gesehen. Deswegen, ich liebe sie. Sie unterstützt mich nach Kräften. Ich finde sie toll. Ja, nee. Aber ich weiß wohl auch, dass größere Unis halt auch immer einfach mehrere Bibliotheken haben. Ich war jetzt im März an der Ruhr-Uni Bochum. Die hat wohl eine zentrale Bibliothek und dann jede Fakultät hat nochmal eine eigene Fakultätsbibliothek. Und das ist halt einfach krass, weil ich glaube, wir haben eine Handvoll Regale einfach für unser Studienfach auch. Und an der Ruhr-Uni gibt es dann einfach deutlich mehr Auswahl an Büchern auch. Was ich auch gemerkt habe, einfach dadurch, dass die Uni deutlich, deutlich größer ist. Wir sind ja so um die 5.000 angesiedelt. Die haben 37.000. Und da merkt man halt dann einfach auch, dass einfach mehr Studis, mehr Reichweite, ja wahrscheinlich auch mehr Kohle einfach da ist dann für die einzelnen Studis. Und ich weiß dann jetzt auch bei der Recherche, habe ich dann so gemerkt, okay, wir haben einen relativ limitierten Zugriff auch auf Literatur. Und dann weiß ich auch, da habe ich mal ganz lieb natürlich Freunde von der Ruhr-Uni gefragt, ob sie mir mal das ein oder andere Buch vielleicht auch mal schicken können, weil ich halt keinen Zugriff drauf habe. Dann haben wir so gemerkt, ja, also wir haben Zugriff auf diese Website und auch auf noch die Website und noch die. Und ich so, ja, also ich bin für alle gesperrt, aber ansonsten ist alles gut. Wie sieht's denn da bei euch aus? Ihr seid ja auch noch einen Ticken größer, also als wir zumindest, nicht als die Ruhr-Uni, aber
0: ich weiß gar nicht, auf welche Plattform ich alle Zugriff habe, aber ich bekomme ab und zu mal, wenn ich irgendwelche Texte öffne, Zugriff gewährleistet von der MLU. Also ich gehe mal davon aus, dass wir schon zu einigen Plattformen Zugriff haben. Aber bei den physischen Büchern unterscheidet sich das, glaube ich, überhaupt nicht. Also du redest gerade von so 2 Regalzeilen bei Kommunikationswissenschaft.
1: Eine Handvoll zumindest, aber ja.
0: Ja, also bei uns bei Medienwissenschaft ist das auch nicht viel anders. Also wir haben zwar eine eigene, in Anführungszeichen, Bibliothek dafür. Da ist dann auch irgendwie andere Studiengänge noch mit drin, aber es ist nicht viel mehr physische Literatur.
1: Ja, okay, also jetzt kein so krass großer Vorteil in dem Sinne. Also ich meine natürlich, ihr habt mehr Bibliotheken, aber ihr habt ja auch noch deutlich mehr Studiengänge.
0: Ja.
1: Deswegen verteilt sich dann wahrscheinlich auch so ein bisschen, dass dann halt jeder Studiengang halt auch nur so ein bisschen hat.
0: Also es gibt natürlich Fächer wie Jura oder Medizin oder keine Ahnung, weiß ich nicht, Geschichte vielleicht auch und in gewissem Maße vielleicht auch Politikwissenschaft. Die haben schon ein großes Maß an Büchern. Aber ich glaube gerade, also mein Hauptfach ist immer noch Medienkommunikationswissenschaft. Da ist es halt einfach nicht, da wird nicht so viel, weiß ich nicht, physisch geschrieben. Das bleibt meistens alles digital.
1: Also ich meine, bei deinem Studienfach kann ich das auch gut verstehen. Ich meine, du hast gerade davon erzählt, ja, dann drehst du da ein Video oder kriegst da Equipment. Ich glaube, ihr seid über Bücher schon weit hinaus.
0: Ja, ich glaube auch. Ich finde das übrigens total interessant, weil mein Studiengang ja eigentlich Medien- und Kommunikationswissenschaft heißt. Also ich sage immer nur Medienkommunikationswissenschaft, weil der Titel so unglaublich lang ist. Wir alle nutzen die Abkürzung MUK. Das finde ich relativ süß. dass es gar nicht so viel mit Kommunikationswissenschaft zu tun hat. Also ich glaube, wir studieren unglaublich unterschiedliche Sachen, obgleich in beiden das Wort Kommunikationswissenschaft vorkommt, weil ich gerade mehr und mehr merke, dass ich eigentlich viel mehr an so Sachen wie Filmanalyse und so ein Zeugs halt dran sitze, als an Kommunikationsmodellen oder sowas.
1: Ja, also das ist auf jeden Fall, was mir auch aufgefallen ist. Also du bist deutlich mehr an den Medien dran in dem Sinne und ich ja einfach mehr an der Kommunikationswissenschaft, wie sie lebt und lebt, würde ich mal sagen. Ich weiß auch, dass einige unserer Professoren immer sehr betonen, dass wir keine Medienwissenschaften sind, sondern Kommunikationswissenschaft. Ja,
0: wird da ein bisschen dagegen gehatet?
1: Gehatet nicht, aber der Unterschied wird deutlich, dass sich vor allem auch einfach Studierende kein falsches Bild von der KW machen.
0: Mhm.
1: Dass man halt einfach weiß, okay, ihr seid was anderes als wir machen, auch wenn es ganz oft in einen Topf geworfen wird.
0: Genau, also man muss sich, glaube ich, vorstellen, wir haben das mal behandelt konkret, die haben ja eine ganz andere Historie. Also während Medienwissenschaft aus so der Theaterwissenschaft und Filmwissenschaft und sowas halt hergeleitet ist, ist halt Kommunikationswissenschaft aus Literaturwissenschaft und Publizistik hergeleitet. Das heißt, da ist schon ein großer Unterschied.

0: Was mich noch persönlich interessiert, wir hatten auch im Vorgespräch drüber gesprochen, wie das bei euch eigentlich mit so der Studienvertretung aussieht. Du bist ja direkt dort aktiv, habe ich ja mitbekommen.
1: Ja, also im letzten Semester nicht mehr so viel wie in dem Semester davor. Ich bin jetzt auch schon länger nicht mehr bei den Treffen gewesen, auf jeden Fall auch. Aber ja, nee, da ist mir eine Sache im Kopf geblieben. Und zwar, ich weiß, dass wir zum Beispiel für die KW einen eigenen FSR haben, also einen Fachschaftsrat. Bei euch ist das wohl nicht so.
0: Nee, bei uns ist das eben nicht so, weil wir haben Fachschaftsräte meiner Kenntnis nach nur für die Fakultäten. Also da sind dann mehrere Studiengänge drin gebündelt. Bei dem Studiengang, den ich studiere, jetzt mal den Hauptstudiengang, also Medienwissenschaft, da ist es zum Beispiel, also auch so eine wilde Kombi, da ist Sport mit drinne, Musik ist mit drinne, Medien sind mit drinne und Sprechwissenschaften oder Sprache oder Sprechwissenschaften sind da auch in irgendeiner Form mit drinne. Das ist eine total wilde Kombi und da muss man sich reinwählen lassen. Das ist bei euch, glaube ich, bei allen Sachen so, dass es da offizielle Wahlen zu gibt. Und wir haben aber noch eine Unterform und die ist dann für die konkreten Studiengänge und die heißen bei uns einfach Institutsgruppen, IGs kurz, und da kann jeder mitmachen. Also da mache ich auch mit.
1: Ja, also wir haben halt die FSRs für die einzelnen, ja, in dem Sinne Studiengänge. Ich weiß auch, dass es für die staatswissenschaftliche Fakultät nur einen einzigen FSR gibt, der halt FSR-Stavi ist. Aber zum Beispiel die KW hat einen eigenen, Germanistik hat einen eigenen. Aber was halt auch ganz wichtig ist, die fußen halt nicht auf so in dem Sinne Gruppengefüge wie bei euch, sondern wir haben Texte, denen zugrunde liegen, und deswegen haben wir halt auch einfach diese Wahlen. Das heißt, wir haben zum Beispiel, dass mindestens drei Gruppen, beziehungsweise nicht drei Gruppen, sondern drei Vertreter einfach immer in diesen FSRs drin sein müssen, damit die halt einfach wirken können. Und dann gibt es, ich glaube, bis zu 5 oder 7 gewählte Mitglieder. Und dann noch zahlreiche halt ungewählte Mitglieder, die da einfach so mitmachen können. Das ist dann so ein bisschen wie bei euren Gruppen, dass wir dann aber halt einfach diese Mischung aus gewählten Mitgliedern haben, wo man dann wirklich auch Stimmzettel abgibt, aber halt auch einfach Personen, die dann sagen können, okay, ich möchte mich jetzt nicht so krass verpflichten oder einfach nicht gewählt worden sind und dann einfach auch trotzdem an Projekten mitwirken können.
0: Ihr habt auch eigene Finanzmittel dann in irgendeiner Form? Oder, weil wir sitzen halt die ganze Zeit dran und müssen die vom Fachschaftsrat oder vom Stura direkt beantragen, weil wir selbst nichts haben.
1: Ja, also wir haben ja nicht diese Zwischenform von Fakultätsräten beziehungsweise Fachschaftsräte für die Fakultäten, sondern wir müssen dann direkt Finanzanträge an den Stura stellen. Mhm. Dass man dann wirklich sagt, okay, wir dürfen eigentlich gar kein eigenes Geld haben. Sagen wir, okay, wir möchten, keine Ahnung, zum Beispiel die KW ist bekannt für die Cuba Libre Party, und da stellen wir regelmäßig Finanzanträge an den Stura, dass wir dann sagen können, okay, wir brauchen so und so viel Geld, bitte helft uns.
0: Ich finde das mit der Cuba Libre Party, das klingt total süß. Habt ihr viele solche Veranstaltungen, die ihr organisiert?
1: Also es gibt mehrere FSRs, die sind relativ aktiv. Es gibt aber zum Beispiel auch Studiengänge, die haben gar keine FSRs. Die können in dem Sinne auch nicht aktiv sein. Aber die aktivsten FSRs sind schon der FSR-KW und FSR-Stavi vor allem. FSR-Stavi ist halt auch einfach ein sehr großer FSR, da der halt die ganzen Staatswissenschaften bündelt und dementsprechend gibt es da auch viel zu tun, beziehungsweise machen die auch einfach sehr, sehr viel. Aber die meisten FSRs von uns haben auch einen Instagram-Account. Da kann man dann sowas wie News oder sowas dann auch meistens erfahren.
0: Kann ich nur wiedergeben, also die meisten FSRs haben Instagram, oder die meisten, bei uns die FSRs und auch die Institutsgruppen, also man kann bei beiden vorbeischauen und sieht dort auch die neuesten Veranstaltungen. Aber man muss sich halt einstellen, beim FSR werden halt nur die Veranstaltungen der einzelnen Institutsgruppen repostet, weil die selbst gar keine Veranstaltung ausrichten. Zumindest nicht in den 2 Semestern, in denen ich jetzt studiert habe.
1: Okay, also ist das dann quasi einfach wie so eine Zwischenorganisation zwischen den einzelnen Gruppen und dem Stura zum Beispiel?
0: Ja, ich glaube, die vertreten uns zum Stura hin oder sowas, aber ich habe das Konzept auch noch nicht so richtig verstanden. Ich weiß halt nur, dass man in der Institutsgruppe alles das macht, was wahrscheinlich bei euch der Fachschaftsrat macht. Also so, weiß nicht, Events planen, zu den Dozierenden hingehen und mit denen ins Gespräch gehen und so ein Zeugs. Das machen wir halt in der Institutsgruppe. Und der Fachschaftsrat ist, glaube ich, einfach nochmal, vielleicht auch einfach nur ein Austauschtreffen zwischen den ganzen Studiengängen einer Fakultät.
1: Ja, okay, kann ich mir auf jeden Fall gut vorstellen, dass man dann quasi sagt, okay, wir zum Beispiel, ich nehme jetzt einfach mal die philosophische Fakultät, dass man sich dann mit KW, Germanistik, etc. einfach mal zusammensetzt. Das haben wir zum Beispiel gar nicht. Also wir haben ja wirklich nur die Fachschaftsräte, die dann für den einzelnen, für die einzelnen Fachschaft das ausrichtet und sich dann mit dem Stura direkt kommuniziert, aber die einzelnen Gruppen haben relativ wenig miteinander zu tun.
0: Eigentlich auch irgendwie schade.
1: Natürlich, also wir haben auch ganz oft, dass dann einzelne Fachschaftsräte Sachen organisieren, wo die dann aber ausdrücklich auch sagen, okay, das ist nicht nur für unsere Fachschaft, sondern andere Studis dürfen auch echt gerne kommen. Aber meistens ist es dann relativ homogen nur der Fachschaft gewidmet in dem Sinne, beziehungsweise dass dann einfach vor allem Studis aus der einzelnen Fachschaft halt dann auftauchen.
0: Aber ich glaube, das ist bei allen Events dann auch so. Also ich habe jetzt auch bei keinem Event jemanden gesehen, der nicht Medienkommunikation studiert. Obwohl man halt sagen muss, natürlich sind da auch andere Leute, weil das war auch noch ein Punkt, den wir angesprochen hatten. Und zwar, viele Studiengänge an der Martin-Luther-Universität sind gar nicht einzeln studierbar. Also ich könnte Medienkommunikationswissenschaft gar nicht einzeln studieren. Ich muss das kombinieren. Genauso bei Politikwissenschaft eigentlich auch. Also ja, ich glaube, bei Soziologie müsste das eigentlich auch fast schon so sein. Also die meisten sind nur kombinierbar und manche sogar, das fand ich ganz interessant, manche sind sogar gar nicht als Hauptfach wählbar. Ich glaube, Philosophie war einer dieser Studiengänge, wo man das gar nicht auf 120 Leistungspunkte, also man muss ja 160 Leistungspunkte am Ende des Studiums erreichen. Und die lassen sich, es gibt die Kategorien 60 Leistungspunkte, 90 und 120 und die lassen sich gar nicht auf 120 studieren. Bei Medienkommunikation und Politik ist das zwar möglich, aber bei Philosophie beispielsweise nicht. Da ist das Maximalste, was du hast, 90.
1: Okay, also man muss dann so ein bisschen Würfel spielen mit den einzelnen Fächern, die man hat. Ich weiß zum Beispiel, bei der Uni Erfurt ist es obligatorisch, dass man quasi ein Haupt- und Nebenfach hat, dass man dann halt zu verschiedenen Teilen einfach studieren kann. Ich habe jetzt zum Beispiel KW als Hauptfach und Sozialwissenschaften als Nebenfach. Und ja, aber man kann das in dem Sinne auch kombinieren, wie man lustig ist, beziehungsweise zum Beispiel IB, also internationale Beziehungen, lässt sich nur als Hauptfach studieren. Also das kann man gar nicht als Nebenfach anwählen, sondern nur als Hauptfach.
0: Ja, okay, na, internationale Beziehungen haben wir gar nicht als Studiengang. Bei uns ist das untergegliedert in Politikwissenschaft. Das ist auch irgendwie so eine Besonderheit. Ich glaube, an manchen Unis kann man Politikwissenschaft noch kleinkarätiger studieren, nach irgendwelchen Fachrichtungen wie internationale Beziehungen oder was weiß ich, Regierungslehre oder sowas. Bei uns ist das einfach ein Fach, also ist das einfach ein großer Studiengang. Und wir können uns dann irgendwann in Aufbaumodulen entscheiden, ob wir die eine oder die andere Fachrichtung so ein bisschen mehr vertiefen wollen. Aber so krass viel Unterschied macht das eigentlich nicht.
1: Ja, also bei uns ist es zum Beispiel so, wir haben keine einzelnen Politikwissenschaften, sondern wir haben halt Sozialwissenschaften und dann die IB. Aber was ich jetzt von höheren Semestern auch weiß, ist, dass dann ab dem dritten Semester man sich in den Sozialwissenschaftsmodulen dann auch einfach sehr spezifizieren kann, dass man dann sagen kann, okay, ich möchte jetzt einfach mehr Module zu dem Thema haben oder halt weniger Module zu dem Thema, dass man irgendwie Themen gar nicht, in dem Sinne überhaupt nicht anschneiden möchte eigentlich, wobei natürlich immer gesagt ist, bei Sozialwissenschaften, es hat alles miteinander zu tun. Dass ich dann zum Beispiel auch gesagt habe, okay, das aus der KW konnte ich dann irgendwie in der Prüfung doch nochmal anwenden. Oder was ich ganz toll fand, letztes Semester, ich hatte sowohl ein Statistikmodul für die KW als auch ein Statistikmodul für die Sozialwissenschaften und habe dann die beiden in relativ kurzem Abstand zueinander auch geschrieben und konnte dann in der zweiten tatsächlich auch noch Sachen von der ersten Prüfung anwenden. Und das fand ich sehr, sehr cool.
0: Bei uns sind es auch so ein paar Studiengänge, die so extrem nah beieinander hängen, also einmal Politikwissenschaft und Soziologie. Die teilen sich ein Methodenseminar oder eine Methodenvorlesung. Die ist aber nochmal ein bisschen anders aufgebaut, je nachdem, wie man das studiert. Sehr komplex. Was ich anders interessant finde, ist, dass Medienwissenschaft total eng mit der Musikwissenschaft zusammenhängt. Hätte ich auch nicht gedacht, aber wir haben halt sogar einen Professor, der in beiden Fachbereichen angesiedelt ist. Der ist Professor für Medienkommunikationswissenschaft und für Musikwissenschaft. Und ich habe jetzt für nächstes Semester auch irgendwie so verschiedene praktische Schnittstellen, wo ich Module zu belegen soll. Und da habe ich zum Beispiel jetzt eins, was ich wählen könnte, so Schnittstelle Kommunikation heißt es da, sollen wir offensichtlich so einen Konzertplan entwickeln für, ich glaube, ich weiß nicht, das irgendwie so ein Landesband oder Landesorchester oder irgend sowas halt in die Richtung. Und das Beste wird auch wohl offensichtlich umgesetzt, aber es ist eine Kombi aus Medienwissenschaft und Musikwissenschaft. Also beide können das belegen. Und bei Ringvorlesungen, also wo verschiedene Dozierende zu verschiedenen Themengebieten vortragen können, hatte ich auch schon ganz häufig, dass Ringvorlesungen aus der Musikwissenschaft abgehalten worden sind. Also da arbeiten wir offensichtlich eng zusammen. Warum, weiß ich nicht.
1: Ja, wahrscheinlich, weil es dann in dem Sinne auch Überschneidungen gibt. Also ich weiß auch, dass wir im letzten Semester eine Kooperation mit der FH Erfurt auch hatten. Letztendlich haben nur von der Uni Erfurt welche teilgenommen, aber theoretisch wäre halt die Kooperation möglich gewesen. Und die FH ist ja sehr technisch auch. Und trotzdem gab es da wohl ein Fach, mit dem man KW wohl gut hätte kombinieren können.
0: Weißt du, wie das bei der Ruhr-Uni in Bochum ist? Ist das da auch so ein kombinationsfreudiger Studien?
1: Was ein ganz großer Punkt ist, dass man die Studiengänge eigentlich nur als Einzelstudiengänge studiert. Ich weiß auch, dass es an anderen Unis halt einfach eher so ist, dass man halt so sagt, okay, man sucht sich ein Fach aus und dann bleibt man bei diesem Fach. Aber bei unseren beiden Unis ist es halt nicht so. Bei der Ruhr-Uni Bochum schon. Ich habe eine Freundin, die macht Theaterwissenschaften und eine andere Freundin, die auch schon in der Schule unglaublich gut war, macht einen Doppelbachelor. Das heißt, im Endeffekt macht sie ähnlich wie ich einfach zwei Fächer, aber sie schreibt am Ende wohl auch nur eine Bachelorarbeit, aber sie muss trotzdem beide Sachen vollwertig studieren. Also bei uns ist es ja so, dass wir dann quasi so ein Nebenfach haben mit weniger Leistungspunkten. Sie macht komplett alle für beide Fächer.
0: Aber nicht die Bachelorarbeit, die ist ja nur einfach.
1: Genau, die Bachelorarbeit darf sie sich dann quasi aussuchen, aber sie muss beide Studiengänge mit vollen Leistungspunkten studieren.
0: Ja, das ist bei uns auch möglich. Das heißt dann irgendwie 90-90. Ich weiß nicht, wie sich das hochsummiert, aber man studiert irgendwie gefühlt beide Studiengänge voll. Aber du hast Bachelorarbeit angesprochen. Ich habe von Kommunikationswissenschaft an der Uni Erfurt was Wildes gehört. Willst du das kurz erklären?
1: Ja, also wir schreiben keine traditionellen Bachelorarbeiten, sondern wir machen Gruppenprojekte. Wir machen, jetzt habe ich den offiziellen Namen gerade leider nicht parat, aber das sind dann einfach so große Projekte, wo man dann quasi als Team einfach zusammenarbeitet. Das fängt schon in der vorlesungsfreien Zeit nach dem vierten Semester an, dass man da quasi, da fängt die Gruppenfindungsphase an und das zieht sich dann bis ins sechste Semester hinein, dass man dann wirklich quasi diese zwei Semester dann quasi an diesem einen Projekt arbeitet und das tut man halt in einer Gruppe. Ich glaube, 4-5 Leute arbeiten dann an einem Projekt zusammen, weil wir halt einfach eine große empirische Studie auch machen wollen. Also es ist jetzt nicht so, okay, man macht da irgendwas sehr Theoretisches und arbeitet da was raus, sondern versucht wirklich mit den Menschen einfach empirisch zu arbeiten auch.
0: Okay, wir in Halle, wir schreiben normale Bachelorarbeiten. Also da ist nichts mit Gruppenprojekt oder Gruppenphasen, obgleich man im Studium direkt viele Gruppenarbeiten dann auch als Modulleistung hat. Aber das Finale, und ich glaube, das war auch so ein Grund, weswegen ich mich dann entschieden habe, in Halle zu studieren, ist halt, dass ich nicht weiß, ob ich es cool finden würde, dann in einer Gruppenarbeit schlussendlich, weiß ich nicht, zwei, drei Semester zusammenzusitzen und daran zu arbeiten. Weil ich auch das so aus dem Abi die Zeit immer noch das Gefühl hatte, dass man sich in solchen Gruppen relativ schnell zerstreitet.
1: Kann natürlich auch passieren, aber ich glaube, über so welche Schwierigkeiten muss man dann auch irgendwann hinwegsehen. Also ich weiß auch, dass es mir in der Schule schwer gefallen ist, Gruppenarbeiten mit Freunden zu machen. Ich habe es lieber gemacht, wenn man quasi einfach zusammengesetzt worden ist, weil ich weiß, mit meinen Freunden quassel ich eher mit Leuten, die ich nicht so unbedingt leiden kann. Dann ist es so, okay, du machst deine Arbeit, ich mache meine Arbeit, am Ende tragen wir das zusammen und am Ende haben wir ein gutes Gruppenprojekt und jeder arbeitet dann wirklich auch. Und ich bin auf jeden Fall mal gespannt, wie es dann bei mir werden wird. Ja, es interessiert mich auf jeden Fall, dass es bei dir so ganz anders ist. Aber ich denke auch, das macht so auch ein bisschen den Charme von den beiden Unis aus. Man hat natürlich verschiedene Studiengänge, das ist klar, aber auch die Art und Weise, wie man studiert, ist halt von Uni zu Uni unterschiedlich. Die Größe ist unterschiedlich, wie man studiert, ist unterschiedlich. Und vor allem kann man dann auch einfach so eine Uni finden, die auch zu einem passt. Ich meine, Uni ist nicht gleich Uni, das habe ich ganz lange gedacht. Vor allem jetzt auch im Gespräch ist mir klar geworden, okay, wir haben ganz viele Gemeinsamkeiten, aber wir haben auch ganz viele Unterschiede. Ich finde es auf jeden Fall ganz, ganz toll, dass du dir Zeit genommen hast, da mit mir drüber zu reden auch. Und ich hoffe, auch für unsere HörerInnen ist das ganz, ganz spannend gewesen. Und vielleicht animiert euch das auch, euch nochmal mit dem Thema auseinanderzusetzen. Denn ich meine, wir haben jetzt nur ein ganz kleines bisschen von dem ganzen riesigen Eisberg angekratzt. Da gibt es bestimmt noch ganz, ganz viel zu bereden, zu bequatschen auch. Aber dafür reicht die Zeit gerade leider nicht. Aber auf jeden Fall vielen lieben Dank, Caro, dass du da dir die Zeit dafür genommen hast, mit mir da zu reden.
0: Dankeschön, dass ich mich ein bisschen über die Uni Halle äußern konnte.

Das war's mit dieser Folge Universal bei Radio Frei. Ich hoffe, euch hat das Gespräch ganz, ganz doll gefallen. Ich finde, es ist sehr wichtig, darüber zu reden, einfach wie auch andere Unis das machen. Ich hoffe, ihr hattet Spaß. Ja, schaltet noch nicht ab. Nach uns kommen jetzt noch Play Some Records und die haben wieder ganz tolle Musik mitgebracht. Und mit Musik werde ich die Sendung auch hier beenden. Deswegen, ja, habt einen ganz tollen Abend noch oder dann in der Wiederholung noch einen ganz tollen restlichen Vormittag. Tüdelü und bis dann in 2 Wochen bei Universal oder nächste Woche Montag bei Universal Spezial. Schaltet ein und ja, guckt auch gerne mal in unseren Instagram-Account rein.

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0: 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Ich habe heute einen DJ zu Gast, der DJ Ground aus Großheirat bei Coburg. Hallo, grüß dich.
1: Grüß dich und danke für die Einladung und für das Interview.
0: Ja, Großheirat ist bei Coburg. Wir haben uns tatsächlich kennengelernt über Kleinanzeigen, muss man so sagen. Es gab einen Austausch über Nachrichten und wir haben, ich habe Technics gesucht, Technics Turntables. Und die History sagt natürlich, die letzten 20 Jahre haben wir gesagt, verschicke keine Turntables. Also habe ich einen Kumpel gepackt, habe ihn gefragt, ob wir einen kleinen Ausflug machen wollen. Grüße raus an Sirko. Und sind runtergefahren und haben uns die Turntables angeschaut und mitgenommen. Und daraus entwickelte sich dann eine lange Gesprächsrunde über Technik-Nerd-Shit und mit einem schönen Essen. Und ja, heute ist er da. Wir sitzen hier gerade am Markkleeberger See. Ja, ich habe mir gedacht, du hast ja chilenische Wurzeln. Bist jetzt wie lange hier?
1: Ich bin hier in Deutschland seit 5,5 Jahren. Ich bin in Chile geboren. Also meine Sprache ist nicht ganz gut, aber ich werde mein Bestes geben. Ja. Oh nee, ich bin ganz froh hier. Also mit Frau, zwei Kinder und noch beim DJ. Das ist meine Passion. Und ja.
0: Okay, und du bist eine Großheirat gekommen.

0: ja, kleines Dorf. Aber meine Familie ist ganz froh dort. Also, und ich kann sowieso fahren, keine Ahnung, nach Bamberg, Nürnberg oder in diese Richtung. Ja. Dort kann ich einfach auflegen und weitermachen. Also, ich bin ein Open Format DJ.
1: Was heißt das?
0: Open Format. Ja. Oh, ich lege.
1: Also, ich weiß es aber für die Hörer.
0: Ja.
1: Wir haben aber im Übrigen schon seit Stunden gequatscht. Wir hätten die ganze Zeit auf Record drücken müssen. Erzähl.
0: Ja, Open Format. Das bedeutet, dass ich lege so Mischungen zwischen Rock, Rap, Pop, Elektro, House, alles zusammen. Natürlich nicht so ganz verrückt, aber ich lege zum Beispiel manchmal, keine Ahnung, ein paar Rap-Lieder. Danach mische ich mit ein bisschen Elektro oder Funk. Danach gehe ich zurück zum Rap. Und das ist meine Geschichte. Ich liebe fast alle Genres von Musik. Und ich will auch, dass die Jungen die alte Musik kennen, aber auch die richtige neue Musik auch hören können. Und das ist mein Ziel. Auch, es macht viel mehr Spaß, weil früher ich war in Pop, zuerst DJ und danach Techno-DJ. Und ich habe gefunden, dass etwas fehlt mir hier. Und danach habe ich alles so gemischt zwischen fast alle Genres. Und jetzt bin ich ganz froh mit meinem Set. Ich lege auf in, keine Ahnung, Clubs, Bars, für Privatleute. Und ja, man muss so ein... Ich habe ein gutes Gefühl mit der Leute. Ich denke, dass die akzeptieren, was ich mache. Die magen diese Mischung von alter Musik, neuer Musik und verschiedenen Genres. So, ich glaube, dass das war immer mein Ziel, aber ich wusste es nicht. Weil ich
1: super. Kenne ich, ja.
0: Ich war zuerst in einer Pop-Umgebung, danach Club-Umgebung, danach die Techno-Szene ist in Chile so geboren, aber richtig stark. Da war ich ganz, ganz bekannt. Aber etwas fehlt mir. Ich dachte, hey, was ist los hier? Vielleicht ein bisschen mehr Rap. Aber sowieso, ich habe mich nicht so gefunden.
1: Vielleicht der Vibe.
0: Ja. Und nachher hatte ich viel Influenz von YouTube-Videos von, keine Ahnung, verschiedene DJs. So, die machen so die Red Bulls-DJ oder so solche Sachen. Und ich habe es so toll gefunden, dass die können so verschiedene Genres mixen und die Leute tanzen sowieso das und die magen das. Und ich dachte, hey, vielleicht das ist mein Weg. Und jetzt bin ich ganz froh mit das. Ich finde es ganz toll. Ich kann alles spielen. Ich bin ziemlich alt, also...
1: Ziemlich alt?
0: Ja, ziemlich alt. Nicht so ganz alt, aber... Ja, ich habe Geburtstag immer der 18. Wir müssen eine Party machen.
1: Oh ja, why not? Ja, aber das Besondere, oder warum wir uns ja auch kennengelernt haben, ist ja auch, dass du... Also ich finde, heute ist das immer noch was Besonderes, natürlich auch mit Turntables auflegst. Ne? Ich hab zwei, muss man sich vorstellen, zwei wunderbare Technics bekommen, aber nicht nur das. Das sind alte MK2s, die aber komplett neu gepimpt sind. Das heißt, da ist ein gerader Ton an dran, also für alle Nerds da draußen. Das gibt's nicht auf der Welt. Hat er gebaut. Es ist ein Pitch von plus minus 11, der hat nochmal diese 8. Und für mich persönlich nach 20 Jahren Auflegen, es geht mir gar nicht jetzt um die Marke Technik, sondern mir geht es einfach darum, irgendwie zu meinem Gefühl beim Auflegen passt es am besten. Zu meinem Gefühl beim Mixen und Scratchen ist irgendwie diese alte MK2 irgendwie die bessere Nummer als zum Beispiel jetzt eine neue MK7. Und ich finde es ja trotzdem spannend, weil wir uns auch gestern Abend schon lange unterhalten haben, so wo das... wo das herkommt und vielleicht kannst du noch mal kurz erzählen, wie bist du auf Plattenspieler gekommen? Du hast ja irgendwie auch so ein Erlebnis gehabt, was sich dann von der Platte, jetzt bist du glaube ich bei Traktor irgendwie oder legst mit Traktor auf und vielleicht einen kurzen Abriss, wie das, wo hat dich das infiziert und dass du auch immer noch beim Turntable bist sozusagen. Ja.
0: Also ich habe angefangen mit 13 oder 14, glaube ich. Mein Bruder ist nach Deutschland eingezogen und er hat mir eine Techniques, so Stereoanlage gegeben. Und ja, ich habe ein paar Partys in die Schule gemacht, so für ein paar Kumpels. Und meine

0: Lautsprecher war den kaputt. Wie immer. Twitter kaputt. Also
1: zu laut gemacht.
0: Die Spulen waren immer kaputt. Und ich habe einen Mann kennengelernt, der heißt Carlos Cope dort in Chile. Ich wusste es nicht, aber er war ein...
1: Carlos?
0: Carlos Cope.
1: Cope.
0: So K-O-P-P-E. Der war sehr berühmt dort. Ich wusste es nicht. Und das erste Mal, die ich ihn kennengelernt habe, ich bin ja in seinem Haus gelaufen. Und erstes Zimmer, so ein riesiges Zimmer, keine Ahnung, 60 Quadratmeter. Es waren zwei Reihen von Vinyl auf beide Seiten. Und da in einer Wand, er hatte zwei Plattenspieler, ein altes Marantz Receiver.
1: So Sony-Teile irgendwie, ne?
0: Ja, die Plattenspieler waren zweimal Sonys PS2, 4-2. Ich erinnere mich.
1: PS2 von der PlayStation.
0: PS2. 242. Ja. Die hatten, ja, die waren Lock, Quad-Lock Plattenspieler und plus minus 6% Bit. Ja, also.
1: Riem?
0: Wie bitte?
1: Waren es Riem? Nee, es
0: waren Quad. Nein, die waren direkte Antrieb.
1: Direct Drive.
0: Ja, Direct Drive. Und der Mann, ich war so, meine Augen können nicht so größer sein. Und der Mann sagt, hey, willst du hören, wie man es macht? Ja, klar. Und der Mann hat so geil gemischt, Mann. Ich war sofort mit ihm Liebe. Ich sagte ihm, ey, Mann, ich muss das lernen. Und er hat mir ein bisschen gelehrt. Und ich habe sofort ein paar Partys gemacht und zwei Plattenspieler gekauft. Und keine Ahnung, da eine Woche mit zwei Vinyls so einfach üben. Erledigt. Und danach kommt dann die Partys, Plattenspieler. Immer mit den Sonys. Ja, nach ein paar Jahren, ich hatte genug Geld, um etwas zu kaufen, aber ich wusste es nicht, was zu kaufen, weil in Partys, die haben nur die SL 1800, 1200, aber von den alten, nicht die MK2.
1: Ach so, ja.
0: Und ja, danach kommt ein Mann, ey, willst du in meinen Club spielen? Ja, okay. Und dort, die hatten ein paar MK2 und ja, ich habe dort die ganze Nacht gemischt und ich habe es so ganz geil gefunden, weil es war viel einfacher. Es war alles so schnell. Ich konnte da ganz schnell pitchen und alles. Und ich hatte 17. Also es war ein bisschen gefährlich, weil manchmal in die Nacht kommt die Polizei und die müssen mir verstecken, weil ich war Minderjähriger. Also, und...
1: Ist jetzt verjährt.
0: Ja.
1: Police ist verjährt.
0: Ja, nee, das war total verrückt. Und dann ist alles, keine Ahnung, so ganz flüssig gekommen. Und nach ein Jahr oder zwei Jahren, ich habe, keine Ahnung, verschiedene Clubs gespielt. Da viel weniger Privatpartys.
1: Was hast du damals gespielt? Also,
0: nee, es war
1: so musikmäßig?
0: In Chile war ein bisschen spanische Musik, Pop, Anglo...
1: Alles von Vinyl?
0: Ja, alles von Vinyl. Es waren alte Vinyl von den 80er, Anfang der 90er. Und es war ein bisschen sehr schwer, die Vinyl zu kaufen, weil es gab nicht so viel und die waren ganz teuer. Aber ja, ein paar alte, die gesagt, nee, du kannst da kaufen. Oder ich habe hier ein Pack von 10 oder 20 Vinyl, die du kaufen kannst. Und ja, so.
1: Gab es Läden? Also Plattenläden? Also ich meine, damals waren ja Platten auch noch normal für normale Menschen. Also weißt du, es war ja nicht so ein DJ-Ding, sondern das waren ja Tonträger und es gab ja nichts anderes, außer vielleicht Platten. Wo sind wir jetzt? 80er? Vielleicht gab es noch Kassetten oder CDs, genau, oder so?
0: Alle legen mit Kassette auf, aber die Profis waren nur so mit Plattenspieler und ja, ich wollte auch Profi sein. Also. Und ich war ja ziemlich Profi und aber es gab nicht so viele Laden. Es gab einen Laden, der heißt Zirkus. Mein Bruder hat viel Rock da gekauft, aber die hatten nur Rockmusik oder Disco-Musik. Ja, ich habe sowieso ein paar Disco-Vinyl gekauft oder ein bisschen Funk oder so. Ich mag das viel besser als Rock, weil es war viel einfacher zu mischen, weil Rock, die BPMs laufen nach unten, nach oben. Das ist eine andere Geschichte. Aber am Ende... Einige DJs könnten so Musik importieren aus den US. Da kommt dann die Rap-Vinyl, die keine Ahnung, elektronische Musik-Vinyl und alles. Es kommt ja alles aus den US.
1: Ja.
0: Und dort habe ich ein paar Sachen gefunden. Viele 7 Inches. Viele 7 Zoll. am Anfang war ein bisschen schwer zu mischen und ja.
1: Ja, 7-Inch ist krass.
0: Ja, ja, weil das war alles so.
1: Hat auch jetzt gerade einen neuen Hype so. Also Grüße raus an Josen Weimar, 7-Inch-Liga. Also 7-Inch sind, glaube ich, gerade auch, weil sie so klein sind, ja, ist schwieriger zu mischen. Aber für DJs, die viele Jahre auflegen, ist das, glaube ich, jetzt einfach auch ein Faktor. Ich will wieder mit Platte auflegen, aber ich nehme nicht mehr meine riesen 12 Inches mit, sondern quasi auf etwas größer als CD packe ich die ein.
0: Also. Ja, also muss man viel leichter Hände haben, mit 7 Zoll zu mischen.
1: Man muss gentle sein, wie du gestern meintest, ein bisschen smoother.
0: Ja, gentle, viel smoother. Genau, muss man so alles leicht machen. Aber das gibt dir etwas, weil du lernst, wie man mit richtigen Nallen mischen kannst. Weil nachher hast du keine Probleme mit 12er Zoll oder mit LPs, weil nach dem 7 Zoller alles geht viel leichter. So. Und kannst du viel mehr machen, kannst du squatten oder richtig squatten oder so, ganz schnell Dinge machen. Mit 7 Zoll, ja, leichte Hände haben.
1: Das ist, glaube ich, wie du vorhin erzählt hast, auch man kommt von diesen Sony-Plattenspielern, dann kommt man auf die Technics,
0: genau,
1: und dann geht man auf die MK2. Es ist viel geiler, als wenn man direkt mit der MK2 anfängt, weil man ist erstmal eingeschränkt und dann kann man sich mit einem Ding so richtig krass entfalten, und so ist vielleicht auch mit 7-Inch auf...
0: Weißt du, es gibt etwas mit dem alten Plattenspieler, die Quartzlock, die Sonys. Alle schauen meine Plattenspiele und sagen, hey, du musst nur 1012er haben und alles. Und ich dachte, aber warum mische ich besser mit dem Sony als mit dem Technics? So bei dem langen Mischen. Ja, der Bit war plus minus 6. Also viel...
1: Detaillierter vielleicht.
0: Viel mehr Auflösung auf dem Bit. Ja. Also nicht mehr Auflösung, da hast du mehr Weg, um etwas so ganz... die perfekte Mischung zu finden. Und die hatten nicht so genug Stärke, der Motor war nicht stark, also musste man so die richtigen Slipmats haben und so ein bisschen Turnier mit Papier da unten. Alles, was alle heutzutage kennen.
1: Das erinnert mich so ein bisschen an die, ich habe mich auch viel mit der History, Hip-Hop-History in der DDR befasst.
0: Ja?
1: Und da war es ja ähnlich. Also die haben Beat Street geschaut im Film.
0: Ja, genau.
1: Und dann... es gab gar nichts anderes. Die haben sich halt quasi diesen Film 5-6 Mal angeguckt. Nur weil es nur dieser eine Film zeigte irgendwas über Hip-Hop-Kultur, und dann haben sie versucht, ihre Plattenspiele irgendwie zu pimpen mit Cent-Stücken drauf.
0: Ja.
1: Dann haben sie versucht, das irgendwie schneller zu machen. Sie haben versucht, sich an die Streifen auf die Dinger, um das zu kopieren. Und das erinnert mich so ein bisschen daran, so irgendwie, ne? Also ich meine, das mit den Slipmats kennen wir wahrscheinlich auch, dass man dann irgendwie erstmal Folie nimmt, Butterbrot, Papier, irgendwas. Genau. Weil es halt, heute kannst du das als Produkt bei zum Beispiel HV kaufen, Dr. Suzuki Slipmats, die speziell dafür sind, aber du hast halt früher so dieses MacGyver-Bastelst dir selber, ne?
0: Ja.
1: Und das ist ja auch sowas, was du irgendwie, habe ich das Gefühl, vertrittst. Also ich finde, du bist so ein krasser Nerd, der sich Sachen einfach selber baut. Du kannst ja mal vielleicht kurz erzählen, was du so für Projekte hattest. Wie gesagt, der Technics war nur einer. Also wo ich bei dir war, hattest du noch irgendwie so einen alten DDR-Plattenspieler umgebaut mit Mikrocomputer. Ja. Und also kannst ja mal kurz einen Abriss geben, was du da so für Projekte dir zusammenschraubst in deinem ruhigen Kruss. Heiratkämmerchen.
0: Ja, genau. Ich habe zwei Projekte. Einer von denen ist fertig. Ich habe es schon verkauft. Ich muss noch ein paar Teile bauen. Ich werde dir erzählen, um was es geht. Der andere ist, ich habe einen Dual-Plattenspieler aus den 60er, Ende der 60er gekauft. Ich habe ein viel neueres Tonarm da reingebaut, von einem Dual-Plattenspieler. Aber die haben zum Beispiel, die sind nicht Dynamics so Tonarme, also die haben ein Feder, und genau wie bei dem Vestax-Plattenspieler, das ist eine ganz andere Geschichte. Aber die wird mit Arduino gesteuert, das ist ein kleines CPU, und ich kann das Motor steuern, Ultrabeats haben, der hat einen Sampler da drinnen, 8 Qs und alles analog. Aber ich wollte, der hat auch DVS-Output. Das muss ich.
1: Also man kann damit quasi auch Traktor oder Serato steuern.
0: Ja, genau. Aber die Idee ist, ohne das zu haben, weil es ist ein bisschen kompakter, und wenn du, keine Ahnung, hier am See liegst, ich will nicht so viele Sachen mitbringen, kein Computer oder so, solche Dinge. Also ich will mehr analog spielen und scratchen. Und für das habe ich dieses Plattenspiel entwickelt. Ich habe ein kurzes Video gemacht, aber ich habe ein Problem mit meinem Computer gehabt. Ich habe eine Version der Software verloren. Ja, dumme Sache. Aber ich werde dieses Jahr das erledigen. Und der zweite Projekt ist ein Fretless Fader. Ich habe dir das gestern gezeigt. Das ist, du kannst cutten, aber auch die Geschwindigkeit über MIDI von den Plattenspieler steuern. Für was brauchst du einen MIDI-Plattenspieler, so wie die alten Vestax PDX 3000 oder wie die PDX 2000, die ich habe. Ich habe die getuned und jetzt die haben MIDI, ein Netz.
1: Was kann man damit machen, für die, die jetzt keine Ahnung haben, was MIDI ist?
0: Pitchplay. Aber richtiges Pitchplay. Also du kannst eine Analogplatte da spielen und die Geschwindigkeit steuern mit einem Fader. Aber
1: also man kann die Originalität, man kann quasi einen Plattenspieler wie eine Musik, wie eine Gitarre spielen, Tonhöhen, genau. Tontiefen machen. Man kann ihn begreifen als Musikinstrument so richtig, ne?
0: Genau, das stimmt. Wie funktioniert das? Du hast einen Fader, aber du kannst in die X-Position bewegen, also wie ein normaler Fader, X, und auch in die Y-Position, also nach oben und nach unten. Ja. Nach oben und nach unten änderst du den Pitch von dem Plattenspieler. Und du kannst natürlich auch cutten von rechts nach links, mit rechts nach links Bewegungen. Es ist ganz geil, weil du kannst zum Beispiel in die Y-Position, du kannst verschiedene Skalen machen, zum Beispiel Do, Re, Mi, Fa, Sol, La, Si, Do, 16 Noten, Transpose nach oben, Transpose nach unten, du kannst C-Major-Scales machen, C-Minor, C-Minor, du kannst Blues-Scales spielen, also kannst du ein richtiges Lied spielen mit zusammen mit Karten. Aber du kannst das mit einer Hand machen. Ja. Das ist das Wichtigste. So kannst du mit deiner anderen Hand der Platte bewegen. Also du kannst beide Sachen zusammen machen. Es gibt ein paar Videos, das wurde entwickelt ich habe den Namen vergessen.
1: Egal, Namen sind Scheinrauch.
0: Ja, aber es gibt ein paar Videos, wenn ihr sucht, keine Ahnung, Fretless Fader, ihr könnt ein paar Videos schauen.
1: Ja.
0: Das ist ganz geil, weil dann benimmt sich der Plattenspieler wie ein Musikinstrument. Wie ein Fretless Bass. Keine Ahnung, Gitarre oder sowas.
1: Ja, okay, schaut euch das mal an.
0: Ja.
1: Hast du selber Videos online?
0: Ja, ich habe ein kleines YouTube-Channel.
1: Wie findet man dich?
0: Groundbeat.de.
1: Groundbeat.de, ja?
0: Ja. Okay. Und da könnt ihr ein paar Videos schauen. Vielleicht sind die alten Videos. Ich meine, ein Jahr oder zwei Jahre früher. Und, aber der Fretless Fader war mein, so, ich glaube, mein wichtiges Ding, weil es ist nicht so schwer zu bauen. Es braucht dann nicht so viel Zeit. Und für die Scratch Nerds, das ist ein ganz anderes Ding, also richtiges Musik zu spielen. Also es ist nicht nur Karten, also auch die Töne ändern, Noten spielen.
1: Ja.
0: Und das ist eine ganz tolle Geschichte. Ich weiß,
1: ich werde
0: das nicht im Club spielen oder in einer Party spielen, aber sowieso zu Hause, das ist ganz geil.
1: Naja, warum nicht? Ich meine, also wenn man jetzt an so Competitions denkt, früher DMC, ITF, da kann das ja eine Rolle spielen. Vielleicht jetzt nicht auf Partys, aber auch da, ich meine, wenn man es dezent macht als Feature mal mittendrin, ja. Die Leute schocken, die Leute überraschen. Hast du mal überlegt, bei so Battles mitzumachen, trotzdem, wie du selber sagst, alt bist? Also jetzt hast du dich mal, also ich meine, man kann sich ja ganz normal bewerben, das ist ja auch heute kein Hexenwerk. Früher haben wir immer gedacht, man muss auserwählt werden und wann kommt die Person, die mich erkennt. Aber heute ist es ja quasi ganz oft irgendwie, man macht ein Video und nimmt teil. Hast du schon mal teilgenommen oder überlegt teilzunehmen?
0: Ja, hier in Deutschland nicht, aber früher, als ich jung war, ich war nicht ein guter Scratcher. Ich bin noch nicht kein guter Scratcher, ich kann ein bisschen scratchen, so, keine Ahnung. Grabs oder Three-Click Flares, manchmal Three-Click, wenn das passt. aber früher, ich konnte das nicht machen, aber ich habe viele Performances gemacht, so ganz schnell mischen und ein bisschen scratchen, so ganz klassische Sachen, aber halbe Stunde so, ich machte so ein paar Dinge und die Leute in Chile waren so ganz, ganz richtig mit dem Ding. Ja, ich glaube, ich bin immer geöffnet, um neue, alte Sachen zu machen. Paddles auch, es geht auch. Und sowieso, man kann viel lernen von vielen Leuten. Es gibt sehr gute Scratcher hier, Leute, die kennen sich ganz richtig mit Scratchen und ich bin immer überrascht und man kann immer etwas Neues lernen. Für mich ist es immer etwas neu zu lernen, das ist das Wichtigste.
1: Ja.
0: Das entwickelt dich.
1: Das ist das ganze Leben, ja, die stimmt schon.
0: Ja, für mich ist es nur lernen, Technik, ja. Technik, lernen und Spaß zu haben. Und aber ich muss sagen, ich war immer so wie ein Partyrocker und ich meine nicht von Rock, also Partyrocker. Ja. Mein Ziel ist immer, dass die Leute tanzen. Also
1: die Party to burn.
0: Ja, ja.
1: In den 90er Hip-Hop haben wir gesagt, wir burn euch weg.
0: Ja, burn, baby, burn. Das ist das Wichtigste. Ja. Aber normalerweise kannst du nicht so viele verrückte Sachen machen. Aber manchmal, du weißt, manchmal...
1: Vielleicht heute wieder. Also ich glaube, probieren, wenn du öfter in Leipzig hier sein wirst. Mir fallen ja auch direkt Shorty, Grüße raus, KitKat. Defect, das sind alles Turntablisten, die sich auf so manchmal treffen mit ihren Akkuboxen und da auch ein bisschen rumnörden. Shorty baut auch die kleinen Turntables um mit irgendwie Fadern und so. Ich glaube, es wäre cool, wenn ihr euch mal kennenlernt. Ich finde es aber spannend, also dass einfach auch diesen Gedanken dann, ne, wenn man was nicht hat, sich selbst zu bauen und quasi das jetzt nicht zu gucken, was ist jetzt auf dem Markt und ich habe das jetzt gar nicht. Ne? Ich meine, das ist ja auch so ein Grundgedanke, sag ich mal, früher in den 90ern gewesen beim Auflegen, dass du zum Beispiel gar nicht vielleicht das Gerät selber baust, aber dass du sagst, okay, ich nutze ein Störgeräusch und mache damit Musik. Es brummt jetzt hier, irgendwas ist kaputt, aber ich mach daraus irgendwas. Ne? Ja. Also es ist, heute würde man sagen, oh, bring das mal weg. Aber du hast dann einfach versucht, selber was draus zu basteln aus der Sache. Wie ist es denn aber, was mich noch interessieren würde? Wir sind schon wieder hier fast rum. Ja. 25 Minuten haben wir hier durch.
0: War ganz ein bisschen Karten da, weil ich habe zu viele Sachen falsch gesagt. Also du musst viel Karten.
1: Ja, nee, gecuttet wird hier gar nicht. Das ist immer schön. Ja. Rough Rug and War, ihr wisst Bescheid. Nee, aber wie ist es denn so musiktechnisch, würde mich mal noch abschließend einfach interessieren, wenn du in die Kultur in Chile guckst, wenn du jetzt guckst, du hast gesagt, 4-5 Jahre bist du hier, hast natürlich jetzt erstmal die Perspektive aus Bayern sozusagen. Wie ist das vergleichlich? Sind die Leute, gehen die Leute auf Party mehr ab? Wünschen die sich viel mehr? Bist du freier hier? Bist du freier dort, was du spielen kannst? Wie ist so dein Gefühl gewesen?
0: Ja, zuerst muss man einen Unterschied machen, weil in Chile, insgesamt in Südamerika, gibt es zwei Wege.
1: Ja.
0: Also Reggaeton, es gibt ganz wenig Rap, es gibt, aber nicht so viel. Oder Techno. Techno-Musik, ich meine elektronische Musik. Es gibt kein...
1: Entscheide dich zwischen Reggaeton oder Techno. Also ich glaube, alle, die jetzt hier zuhören... Aber
0: das ist total verrückt, weil die sind die beide, die zwei Mainstream, die so ganz richtig da sind. Und hier, als ich hier eingezogen bin, ich höre nur 80er und 90er Musik. Ja, ja, nee, am meisten in Bayern, die hören viel... viel 80er und 90er Musik, viel. Und ja, die Jungen wollen, ja, die hören auch diese Musik, ja, und ich finde es geil, aber es gibt auch viele neue Musik, es gibt viele neue Rappers oder Drum and Bass Musik oder keine Ahnung was, die ist ganz geil und fast alle Leute finden hier, dass die alte Musik ist viel besser als die neue. Ja, kann sein, aber es gibt so viele Musik auf Internet, dass du ganz neue, richtige, neue, gute Musik finden. Muss man nur ein bisschen mehr Kenntnisse über die alte Musik haben, um etwas Neues so geil zu finden. Die Leute müssen mehr Kenntnisse haben über Musik, aber nicht da bleiben, die alte Musik war das. Also, es gibt so viele Künstler hier und auf der ganzen Welt. Internet hat alles geöffnet. höre mich wie ein alter Sack, weil, ja, aber es ist so.
1: Aber du kennst den Unterschied auch wenigstens, das ist doch
0: wichtig. Ja, Unterschied, ja, in Bayern
1: ist es... Wenn du jetzt aufwachst, hast du diesen Unterschied nicht, also ich meine jetzt mit und ohne Internet. So,
0: ne? Ja, aber zum Beispiel in Bayern, die hören alte Musik, in Clubs, die hören die, ja, dieselbe Mainstream-Musik, die auf der ganzen Welt man hört. Aber zum Beispiel Privatpartys, ich habe gesehen, dass ich fange zum Beispiel mit alte Musik und danach komme ich sofort zu neuer Musik. So viele Cinematic-Musik, Cinematic-Rap oder ein bisschen mehr Lieder mit mehr Energie. Es ist eine Mischung von, keine Ahnung, Rap und Drum and Bass und Breakbeat und danach komme ich wieder zurück zu alte Musik und die Leute finden das geil. Die sagen vielmal, die haben mir gesagt, ey, diese Musik, ich habe das niemals gehört. Das ist ganz anders als was ich normalerweise höre. Und ich sage, ja, das ist neue Musik. Es gibt gute Musik, aber muss man das finden? Es geht nicht nur um die neue Playlist in Spotify oder in Tidal. Ich bin total gegen diese Playlisten, die beim Tidal sind für DJs oder diese gefertigte Playliste, die sind alle gleich. Ich finde die.
1: Ich kenne die gar nicht. Echt?
0: Ja, ja. Ja, nee, nein. Aber ich kenne viele DJs, die, ich werde das runterladen und die machen die ganze Party, ja, und die Leute springen und alles gut, alle tanzen ganz, ganz gut und alles richtig. Aber dort, die Leute werden nicht die neue Musik richtig kennen. Also nur Mainstream-Musik. Und wie wir wissen, Mainstream-Musik war niemals gut. Ja. Also früher in den 70er, 80er, 90er, 2000er, das war nicht gut. Ja. Also es ist nur zum Quatschen und mach mal, ja, das sind catchy Lieder. Aber es gibt so viel zu hören und auch zu machen. Aber für das, die Leute müssen auch richtige neue Musik erfinden. Ja. Also,
1: super.
0: Das ist meine Sicht.
1: Super, fast schon super Schlusswort. Du hast ja auch noch einen Mix mitgebracht. Was wirst du denn so ein bisschen spielen? Und vielleicht kannst du noch für alle, die, also ich bin jetzt nicht so deep in chilenischer Musik, oder vielleicht hast du auch ein paar Künstler, die du uns an die Hand geben kannst. Wirst du wahrscheinlich im Mix auch haben, aber vielleicht hast du noch ein paar, die dir gerade einfallen, die du empfehlen kannst. Vielleicht von jetzt oder auch aus deiner Kindheit, wo du sagst, okay, zieht euch das mal rein. Die haben recht gute Musik gemacht, weil mich interessiert es natürlich auch immer. Ich bin Plattendigger und ich mag es auch, Musik around the world zu finden.
0: Ja, also Chile, fast alle Rappers, die ich richtig geil finde, die sind alle so Ghetto-Rappers. Ja. Die haben kein Label, keine Name, keine nichts. Aber zum Beispiel von den 90er, 2000er, Makisa war für mich so ein richtiges geiles Group. Ein bisschen catchy und. Aber die waren ganz gut.
1: Makisa?
0: Makisa. Makisa.
1: Mit K?
0: Ja, mit K und Z. Und,
1: aber schreib gerade mit.
0: Ich mag sehr so mexikanischer Rap. Die haben viel US-Influence und das ist ein anderes Level. Ja, ich finde die ganz geil. Ich höre noch, ja, wie alle, ja, ich weiß, das ist ganz Pop-Ding, der Lincoln David. Wir haben über das gesprochen.
1: Ja, aber so, unter DJs.
0: Aber solche Musik zum Beispiel bei Mexikaner, Melomanes. Das finde ich total geil. Wir haben auch über das gesprochen, aber ich finde die ganz geil. Ich habe ihn kennengelernt. Das war mein Traum, als ich jung war. Ja. Melomanes, wow, está en la casa y vamos a gozar
1: por todo. Willst du die Story noch kurz erzählen?
0: Ja, nee, ich habe früher eine Mischung, ein YouTube-Video abgeloadet. So, ich habe da geschrieben, Beschreibung, sowas wie, keine Ahnung, mexikanischer Latin-Rap aus den 90ern. Und neu. Sowas. Etwas ähnlich. Und ich habe so Delinquen Habits und Melomanes da, ein paar Lieder da gemixt. Und ich habe eine Nachricht bekommen. Ey, ganz geil! Hier Melomanes in La Casa. Und ich, wer ist der Mann hier? Ich bin Melomanes, Mann. Und ich, what? What the fuck? Und ja, ey, gib mir da dein E-Mail mal. Ich muss mit dir reden. Du bist mein Idol, als ich jung war. Und da haben wir uns unterhalten. Und der Mann, die machen einen Rap aber ganz geil. Heutzutage, die machen geile Sachen. Ein bisschen Gangster, so mexikanischer Rap. Genau wie früher, aber ganz geil. Ihr müsst das suchen.
1: Okay.
0: Melomanes und Company. Und Company, ich meine, weil die sind... Es gibt verschiedene Gruppen, die diese Leute mitgeteilt haben. Ich meine, die haben teilgenommen.
1: Ja, ja,
0: ja. Und aber alle diese Gruppen sind ganz geil und der Rap ist, die haben einen Flow. Die haben einen Flow, so ein lateinischer, mexikanischer und US-Flow, aber alles zusammen. Oh Mann, das ist geil. Das ist mein Idol.
1: Okay, geil. Ja, ja, ich muss eh noch einen Südamerika-Trip machen, dann gehen wir mal zusammen auf ein Konzert, würde ich sagen.
0: Nee, kein Konzert, Mann. Wir gehen ins Ghetto und wir hören so richtiges Rap.
1: Okay, super, geil.
0: Also, ich muss noch eine letzte Sache machen.
1: Okay.
0: Reggaeton ist kein Rap. Bitte, bitte.
1: Gehört?
0: Ja, Reggaeton ist kein Rap.
1: Okay, sehr schön. Das wird DJ Ground. Danke, dass du hier warst. Wir hören jetzt noch seinen Mix. Halbe Stunde. Ich bin gespannt, was am Start ist. Wir hören uns nächsten Monat wieder zur Rough Rock and Roll Radio Show hier aus Leipzig. Mein Name ist DJ Derbystar und ich wünsche euch jetzt viel Spaß mit DJ Ground. Let's go!
0: Gracias a todos los hermanitos acá latinos en Alemania. Oh, viel Glück und viel Erfolg.

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1: Ich begrüße euch zur heutigen Ausgabe der Musiksendung Spoonful auf Radio Frei, jeden zweiten Montag von 21 bis 23 Uhr mit Wiederholung am folgenden Mittwoch von 13 bis 15 Uhr. Das heutige Programm besteht wieder aus drei Teilen. Am Anfang gibt's Neuerscheinungen oder neuere Musik. Im zweiten Teil kommt wieder ein sogenannter Longtrack. Diesmal spielt die Derek Trucks Band einen Jazz-Klassiker, My Favorite Things. Und im dritten Teil möchte ich vorstellen die amerikanische Funk-Soul-Band Earth, Wind and Fire. Eingangs haben wir gehört eine neue Live-CD von Mike Zito, die ist aktuell erschienen, Live at Rock Palast, Aufnahmen vom Crossroads Festival in Bonn vom 9. Oktober 2024. Und von dieser Doppel-Live-CD mit einer DVD haben wir gehört den Song I'll Make Love to You Anytime. Als nächstes geht es mit dem Tempo etwas runter. Es wird getragener. Es gibt was Neues der amerikanischen Gruppe von Kurt Wagner, Lamp Chop. Neue CD mit dem Titel Punching Clown. Daraus möchte ich einen Song vorstellen, den ich im Anschluss titelmäßig ansagen werde.

Das war ein Ausschnitt aus der neuen Lambchop-CD, Punching Clown. Ich habe jetzt auf dem sehr dunklen und schriftmäßig kaum lesbaren Cover auch den Titel des Songs gefunden. Und der Titel lautet The New World Wave. Wieder eine ruhige CD, wie immer bei Kurt Wagner. Schöner, ruhiger Sound. Ich mag die Musik einfach. Jetzt kommen wir wieder zurück zum Blues. Die Gruppe Atua Blues. Neue CD Two Roots, daraus den Song Heart Loving Woman.

Das war Manu Lenven mit einem Ausschnitt aus der aktuellen CD Man on a Mission. Und ihr habt gehört den Song Change My Ways. Als nächstes kommen wir wieder mal nach Dänemark zu einer Instrumentalband, geht in Richtung Psychedelik, auch ein bisschen Krautrock. Name der Band Causa Sui. Und da gibt es eine Doppel-CD mit Peftr Sessions Volume 1 und Volume 2. Und aus diesen Sessions möchte ich vorstellen den Song Wasted Milk, also Wasted, verbrauchte Milch.

eine sehr schöne Slide-Gitarre von Gwenever Raymond, also nicht Jennifer, sondern mit G vorne geschrieben, Gwenever Raymond. Der Song Sweet It Up aus einer CD schon aus dem Jahre 2018 und die CD oder das Album hieß You Never Were Much of a Dancer. Weiter geht es gleichfalls mit Blues, Riley Downing, Deep Breath.

Der wunderbare Ravi Shankar mit einer Improvisation vom Thema Peter Panchali oder so ähnlich. Die Schrift ist auch wieder sehr schwer auf der CD zu erkennen. Auf alle Fälle wunderbare Musik aus Indien. Musikalisch geht's zurück in die Vereinigten Staaten zu Alison Russell. Der Song heißt All of the Women.

Ein toller Song, wie ich finde, von Alison Russell, Titel All of the Women. Damit wäre der erste musikalische Teil meiner heutigen Sendung vorbei. Wir kommen also zum zweiten. Und da möchte ich auch heute wieder einen sogenannten Longtrack spielen. Diesmal gibt es einen Jazz-Klassiker, My Favorite Things, nicht erschrecken, allerdings gespielt nicht von John Coltrane, das ist ja die bekannteste Version, sondern von der Derek Trucks Band, ist ein Ausschnitt aus einer EP, Already Live. Und die Live-Aufnahme datiert vom 17. September 2008 aus dem Wilmer Theater in Missouri. Und wie gesagt, jetzt die Derek Trucks Band, Derek Trucks natürlich an der Gitarre mit My Favorite Things. Viel Spaß in den nächsten 17,5 Minuten.

Die Derek Trucks Band mit dem Jazzklassiker von Rodgers Hammerstein My Favorite Things, eine Liveaufnahme vom September 2008 in Missouri. So, jetzt sind wir schon beim dritten Teil meiner heutigen Sendung und da möchte ich vorstellen die amerikanische Funk-Soul-Band Earth, Wind and Fire. Spiel mir erstmal einen Song und ich fange an musikalisch mit dem Titel Time is on Your Side.

Earth and Fire wurden 1969 vom Jazz-Schlagzeuger Morris White gegründet. 1975 hat er die Band persönlich umfirmiert und die großen Erfolge kamen dann ab diesem Jahr 1975. Wir haben zu Anfangs gehört zwei Songs, einmal Time is on your side und der letzte Song war Power, beide vom 1972er Album That's the Way of the World. Ich mache musikalisch weiter mit dem ersten großen Erfolg 1975, Shining Star.

Singer-Song aus dem 1975er Doppelalbum Gratitude. Ich höre persönlich die Gruppe Earth and Fire im Prinzip völlig überraschend kennengelernt. Ich war in den 70er Jahren bei einem Konzert in der Jahrhunderthalle in Frankfurt bei Santana und da spielte Earth, Wind & Fire als Vorgruppe. Wurden auch nicht angesagt, da gab es so Package-Touren von den Plattenlabel, um in Amerika erfolgreiche Bands auch in Europa zu promoten. Und da sind dann diese Musiker in ihren berühmten bunten Hippie-Anzügen auf der Bühne erschienen und haben 40 Minuten gespielt und zwar fantastische Musik. Das Fantastischste war der Bläsersatz, der war unfassbar. Das heißt, diese 40 Minuten, obwohl ich die Gruppe nicht kannte, fand ich die Musik besser, als was danach von Santana gespielt worden ist. Wirklich eine tolle Live-Gruppe und weiter möchte ich musikalisch diese Gruppe vorstellen mit dem Song Getaway.

Earth, Wind and Fire, Serpentine Fire aus dem Jahr 1977. Ein Ausschnitt des damaligen Albums All in All. Und weiter geht's mit dem Song September aus dem Jahr 1978 aus einem Best-of-Album.

Boogie Wonderland aus dem 1979er Album I Am. Und weiter geht's mit dem Song Let's Groove. Viel Spaß.

Earth, Wind and Fire, Fall in Love with Me, ein Auszug aus der 1982er LP Powerlight. Da meine zweistündige Sendezeit für Spoonful leider dem Ende zugeht, muss ich mich von euch verabschieden. Ich hoffe, es hat euch einigermaßen Spaß gemacht und ich habe Musik gespielt, die euch auch zumindest teilweise, am besten natürlich auch insgesamt gefallen hat. Ich bedanke mich wie immer für die hervorragende Schützung bei Ribi und spiele zum Abschluss noch ein paar Takte aus einem Beatles-Cover von Earth, Wind and Fire, der Song Got to Get You Into My Life. Tschüss, bis zum nächsten Mal.

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4: Hallo Leute, wir sind die Jugendredaktion von Radio Helsinki. Wir sind Radio Aktiv. Hier im Studio ist Tino,
5: Jakob,
6: Enrik.
4: Wir werden heute etwas über mentale Gesundheit erzählen. Wir erzählen, was wir für Methoden haben und was wir dagegen tun können, welche Anlaufstellen es gibt. Und wir werden noch weiteres dazu diskutieren.
5: Genau, dafür haben wir auch letzte Woche schon in einer anderen Konstellation etwas voraufgenommen. Das werden wir euch jetzt in voller Länge einspielen und danach werden wir live im Studio weiter über das ganze Thema diskutieren.
7: Ich bin heute hier im Vorproduktionsstudio mit der lieben
8: Wilma,
9: Nitya,
10: Lukas,
11: Jakob.
7: Ja, und ich bin die Mevi, mich habt ihr auch schon ein paar Mal gehört. Und zwar reden wir heute über das Thema mentale Gesundheit. Ja, wenn wir schon über das Thema mentale Gesundheit reden, wie geht es euch heute so? Wie seid ihr hier?
9: Mir geht es sehr gut. Grundsätzlich geht es mir auch sehr gut, aber ich bin schon etwas gestresst, weil mein Stundenplan dieses Jahr sehr, sehr lange ist und die Tage auch echt zach sind. Aber ich freue mich auf jeden Fall, weil es neigt sich dem Ende zu und ich freue mich auch hier zu sein, weil ich habe das Radio tatsächlich sehr vermisst. Ich war jetzt auch in Sommerpause und ja, jetzt die Tagesstruktur hilft mir jetzt auch mehr.
10: Mental bin ich in der Krostkrabbe. Komplett am Ende.
11: Ja, also mir geht es grundsätzlich mental dann im Gegensatz wieder gut. Ich habe gerade, mir ist grundsätzlich gerade ein bisschen langweilig, weil ich habe eigentlich nichts zu tun im September jetzt, aber im Oktober fängt das Studium wieder an, dementsprechend passt das eigentlich. Und jetzt probiere ich mich ein bisschen im Radio aus. Ja, abgesehen davon. Schauen wir mal.
7: Okay, super. Ja, mir geht's auch ganz gut. Ich habe Schlafprobleme, die versuche ich zu lösen. Aber ja, sonst. Ja. Okay, sonst. Schule. Genau, perfektes Thema.
8: Mhm.
7: So vergleiche ich mir mal so. Jetzt, wo der Sommer aufgehört hat und die Schule anfängt, wie geht's dir jetzt so mit der Schule und im Vergleich so zum Sommer? Also fühlst du dich im Sommer vielleicht besser, als wie wenn du jetzt in die Schule gehst?
9: Also es ist schon sehr viel strukturierter mit der Schule, aber man muss halt auch früher aufstehen. Also ja, aber eigentlich ist es, also es ist natürlich, wenn man jetzt für irgendwas lernen muss oder Hausaufgaben machen muss, ist es natürlich etwas stressig. Aber im Allgemeinen verändert sich nicht sehr, sehr viel vom anderen Alltag, außer von der Schule, wenn ich in der Schule bin.
12: Und du bist ja jetzt gerade in die Oberstufe gekommen. Ist jetzt zwar erst der zweite Tag, aber merkst du schon einen Unterschied zur Unterstufe? Und wenn du einen merkst, welchen?
9: Also ich merke jetzt gerade, also natürlich neue Leute, neue Lehrer, neue Schule. Aber im Allgemeinen merke ich nicht wirklich einen Unterschied. Also ich komme von einer Mittelschule und da wurde natürlich immer gesagt, in der Oberstufe wird alles viel schwerer sein. Also bisher merke ich jetzt nichts. Also ich muss jetzt nicht jeden Lehrer, die meisten wollen schon, dass ich sie sieze natürlich, weil es ist eine Schule. Bei manchen ist es auch okay, wenn ich sie duze. Also es ist jetzt nicht extrem streng, finde ich.
12: Also ich bin auch aus einer Mittelschule gekommen und da haben sie mir auch so einen Stress gemacht tatsächlich. Und für mich war das erste Jahr Oberstufe sehr, sehr chillig. Und ja, sie haben mich eigentlich sehr gut darauf vorbereitet. Also es war tatsächlich gar nicht so schlimm, wie ich gedacht habe. Wie war das bei euch so? Seid ihr aus einem Gymnasium gekommen oder seid ihr weiter Gymnasium gegangen? Oder wie ist euer Schulalltag im Vergleich zu jetzt vielleicht?
7: Also ich mache jetzt die verkürzte Lehrte beim Radio Helsinki. Und ich habe davor eben, ich war an einem Gymnasium am AHS, am Kepler hier in Graz. Ich war 8 Jahre lang dort. Und die haben auch so von der Unterstufe in die Oberstufe aus auch gemeint, es wird so viel härter. Und als dann die Pflichtschule fertig war, also die 5. Klasse, beziehungsweise die 9. Schulstufe, kam es dann so, ja, ist halt jetzt freiwillig hier. Sorry, ich bin nicht freiwillig hier, ich bin
13: das
7: die Matura.
13: Ist so mein Scheiß, ich hasse
7: ja,
13: das.
7: Ich auch, es ist so schlimm.
11: Unsere Geo-Lehrerin hat das immer gesagt und die haben wir auch in Geschichte gehabt, die beleidigen oder so, aber ja, habe ich gar nicht ausgehalten, diese Frau, bei der ich dann auch maturiert, weil ich gedacht habe, ich muss sie jetzt ein bisschen ärgern. Und die hat auch immer gesagt, ja, also ihr seid ja freiwillig da und theoretisch könnt ihr auch heimgehen, aber das stimmt nicht, weil wenn ich daheim sein könnte, dann wäre ich auch daheim. Also Entschuldigung, aber ganz sicher nicht. Bei mir war es auch ähnlich. Ich war auch auf der Petersgasse 8 Jahre lang auf der AH

0: frei.
1: Ja, wir haben nur gelacht wegen dem Scheiß.

0: meine, es ist jetzt eh besser geworden, aber früher war das halt auch voll das Tabuthema. Und es wurde sich, also ich weiß, bei mir wurde sich halt auch so drüber lustig gemacht, so wenn man sich zum Beispiel so ritzt, dass es nur so ein Aufmerksamkeitsding ist. Was Normalzustand ist.
1: Aber ich frage mich eigentlich, ob es bei irgendwem einen Normalzustand gibt.
0: Naja,
1: At
0: den
1: this point.
0: 0815-Typen, der erforscht wurde in der Medizin. Nee, es gibt schon so...
1: Auf welcher Ebene ist halt die Frage.
0: Voll, also es gibt schon so einen Normalzustand, weil Depression ist halt so... Ob so auch mit der Zeit ist so viel mehr geworden, weil sich die Welt sehr

0: rückblickend, so die Lehrer haben nicht hinterfragt, wieso ich 300 Stunden in nicht mal einem Schuljahr nicht da war.
1: Das ist echt arg.
0: Ja.
2: Bei mir ist der Schulpsychologe zu mir gekommen und hat mich rausgehoben, weil ich so viele Fehlstunden war. Aber ich hatte eigentlich nur Arzttermine, habe auch meine Legasthenie da diagnostiziert bekommen.

0: letztes Jahr ging es mir richtig schlecht. Also ich glaube, mir ist noch nie in meinem Leben so schlecht gegangen wie letzten Herbst. Bei mir war es so, Hauptsache die Noten passen und dann juckt es halt niemanden mehr.
1: Es ist halt
0: Und
1: wirklich
0: das Ding
1: so.
0: ist, meine Klasse ist sehr leistungsstark und ich bin da einer der Schlechten und ich habe einen Notendurchschnitt von 1,8, was halt echt nicht so schlecht ist. Aber ich bin einer der Schlechten und ich habe mir so einen Stress gemacht, weil ich bin ein Lerntyp, ich muss viel lernen dafür, dass ich die Noten auch dementsprechend schreibe, aber die aus meiner Klasse halt nicht. Und das hat auch einfach so viel Leistungsdruck in mir verursacht, die irgendwie mein Schlechtgehen irgendwie noch mehr beeinflusst haben. Aber es hat niemanden gejuckt, weil solange die Leistung passt, solange alles gut ist. Und dann war so eine Situation, wo ich dann halt auch öfters nicht da war, weil ich eben gelernt habe. Weil ich war auch schon so im Film, ich muss leisten, ich muss leisten, und so weiter und so fort. Aber da war so ein Gespräch, wo es mir halt irgendwie mal schlecht ging oder so. Und da war meine Mutter auch involviert, weil ich zu dem Zeitpunkt noch minderjährig war. Da war ich aber auch nicht dabei. Und da haben die Lehrer gemeint zu meiner Mutter, dass sie nie mitbekommen haben, dass es mir so schlecht geht. Und meine Mutter gemeint hat, wie muss ich schlecht aussehen, um schlecht, also dass es mir ansieht, dass es mir schlecht geht, so. Wo irgendwie auch nur so oberflächlich geschaut wird und auch nicht so dem Verhalten nach.
1: Ja, es ist halt so, vor allem, ich weiß halt so, die meisten wissen halt auch nicht so, wie, es gibt ja halt kein so typisches, ja, dir geht schlecht, du schaust halt auch so aus. Das gibt's ja nicht so, es,
0: Nein.
1: ja, voll. Aber ich finde es krass, dass deine Mom so positiv reagiert hat. Ich weiß, meine Mom, als ich ihr gesagt habe, so, ja, ich gehe zur Therapie, ich habe Depression und eine Essstörung, hat sie gemeint so, das bildest du dir ein. Das war funny.
0: Nee, meine Mutter ist halt selber sehr in dem Gebiet, weil sie Sozialarbeiterin ist. Also sie glaubt schon sehr an so Reflexion und Therapie und so. Und ich bin auch schon in Therapie, seitdem ich 12 bin. Und sie auch tatsächlich. Wir machen das zusammen. Und das ist irgendwie voll stark. Und ich glaube, das ist auch, warum unsere Beziehung sehr gut ist, weil wir so beide wissen, ja, man hat an sich zu arbeiten, so. Und auch nicht unbedingt. Ich finde es auch immer so ein bisschen so eine schwierige Sache, wenn man sagt, ja, einem geht so schlecht und man unternimmt nichts dagegen. Ich checke, wenn man die Möglichkeit nicht hat, etwas dagegen zu unternehmen oder dass es einfach keine einfache Lösung gibt, aber man kann immer einen kleinen Schritt machen, damit es einem selbst irgendwie besser geht. Und mir tun Menschen so leid, die dann einfach keine Hilfe bekommen und auch keine Unterstützung haben, weil hätte ich jetzt nicht die Möglichkeiten gehabt, die ich letztes Jahr gehabt hätte, wäre ich heute in einer ganz anderen Situation. Und irgendwie finde ich das auch so arg, weil bei uns gibt es zwar die Schulpsychologin, aber ich habe die noch nie in meinem Leben gesehen.
1: Ja, das ist, glaube ich, normal. So Schulärztinnen und Schulpsychologinnen sind nie da.
2: Schulpsychologen sind noch weniger
1: Ja,
2: da.
1: voll.
2: Ja.
1: Ich glaube, ich hatte einmal so ein Teenie-Gespräch mit meiner Schulpsychologin, aber das war eh unnötig. Keine Ahnung, ich kann mich gar nicht mehr daran erinnern.
2: War bei uns einmal da, ein einziges Mal war er da. Das war, kennst du die Geschichte von dem Grazer Lehrer, der Nacktbilder an seine,
0: Ja.
2: ja, genau, das war bei uns. Das war bei uns an der Schule, das war unsere Rallye-Lehrer. Und
3: Leute, wir können anfangen.
2: das war bei uns.
3: Aber ich höre mich
2: Und
3: nicht.
2: dann ist
3: Doch,
2: einmal ist der
3: jetzt. Nee,
2: Schulpsychologe
3: Handy
2: vorbeigekommen
3: auf
2: und der hat
3: Air.
2: uns dann alle gefragt, so nacheinander, ja, wie geht's euch jetzt mit der Situation? Und jeder hat halt dann das Gleiche gesagt. Und reden halt 26 Leute in einer Klasse, alle das Gleiche nacheinander und dann ist er wieder gegangen. Und da verstehe ich dann halt auch nicht, für was du überhaupt da bist. Also eh super, dass du dann sonst nicht da bist, aber also was ist dann dein Zweck überhaupt in der Schule? Als Schulpsychologe, du bist ja ausgebildet eigentlich genau für das, mit solchen Leuten zu arbeiten und dann kennst du dich gar nicht aus bei sowas. Also das verstehe ich überhaupt nicht.
1: Also ganz kurz zurück zu dem, was du gesagt hast, Netia. Das mit dem, ja, dass man selber einen Schritt gehen muss, so und sich Hilfe zu suchen, sehe ich genauso. Aber ich finde, der Weg, um selber erstmal zu realisieren, dass du Hilfe brauchst und dass es dir nicht gut geht, das ist auch so lang. Das
0: Ja.
1: hat bei mir, ich kann 10, warte kurz, dort ein bisschen. Das hat bei mir 7 Jahre gedauert, bis ich gecheckt habe, so, okay, damn, ich habe ein Problem. Ich habe es mir halt auch eingeredet, so, okay, ist normal, so. Ich hatte halt Bulimie, Leute, ich habe mir eingeredet, so, nee, ich muss das machen, so, ich muss jetzt so erbrechen, so, ich brauche das so. Oder so, ja, ich brauche das so, dass ich jetzt so 4 Tage nichts esse, weil mein Körper braucht das so.
0: Ja,
1: Ja.
0: Essstörung, finde ich, ist dann noch ein ganz anderes Thema, weil
1: Ja.
0: das ist halt echt so echt intens.
1: Ja.
0: Ja, voll. Und ich finde es auch voll arg, weil wenn du sagst, deine Mutter war nicht so affin damit und hat auch nicht so daran geglaubt, finde ich das noch ärger, weil man dann eben nicht die Unterstützung bekommt, die man benötigt. Und selber, wenn man selbst noch nicht einsieht, und niemand anderer das so einsieht, finde ich es auch echt schwer. Also ich finde es echt krass, dass man das dann gut schafft.
1: Voll. Also ich kann mich erinnern, bei mir war es so, ich war das erste Mal, als ich 18 war, da habe ich schon gecheckt, okay, mir geht's, ich habe so Depressionen, weil ich habe es nicht geschafft, aus dem Bett rauszukommen. Ich war dann beim Psychiater und ich habe dann so meinen Eltern das gesagt so und die haben halt so vollständig darauf reagiert. Ich habe dann so den Termin abgesagt und war nie wieder beim Psychiater. Bis jetzt dann eh letztes Jahr, okay, bis jetzt 2021 habe ich mich selber dazu entschieden, so zur Therapie zu gehen. So habe selber meine Therapeutin gesucht und da war ich schon voll am Ende. Und ich habe meinen Eltern erst so, als ich halt so mich dazu entschlossen habe, mich in eine Klinik einzuweisen, weil es halt schon so schlimm mit der Essstörung war, da habe ich es meinen Eltern gesagt, weil ich bei denen halt so gelebt habe so und ich nicht sagen konnte, ja, ich bin jetzt 2 Monate einfach weg. Ja, das war halt so das Ding. Und wie die darauf reagiert haben, das war auch schlimm, aber ja. So, und damit kommen wir auch schon zum Ende mit dieser Episode. Wir haben über mentale Gesundheit geredet, wie sie bei uns Jugendlichen ausschaut und was unsere Erfahrungen sind und unsere Meinung dazu, wo man Hilfe bekommen kann, wie es anderen in unserem Alltag gehen könnte. Und ihr könnt es online, kann man... Ja, Rat auf Rat ist eine gute Nummer. Es gibt ja auch die Seelsorge Österreich. Tata gibt es auch. Dann gibt es noch Leli, das ist so ein Tagesstrukturzentrum. Und ja, wir sind eben die Jugendredaktion von Radio Helsinki aus Graz. Wir sind radioaktiv und ich war heute hier im Studio mit
2: Jakob,
0: Nitya und Wilma.
1: Und Lukas war auch dabei, aber der ist jetzt gegangen. Ja, okay, dann bis zum nächsten Mal.
0: Ciao. Tschüss. Hello.

Das war Dramatic Girl von Baby Keen hier auf Radio Helsinki. Hier spricht der Enric, Teil der Jugendredaktion. Und genau, wir reden heute über Mental Health. Und ich dachte mir, ich fange vielleicht an und erzähle so ein bisschen ein paar Sachen, die ich so mache, um meiner mentalen Gesundheit, damit es mir auch nicht so schlecht geht. Also mein erster Tipp, eine Sache, die ich sehr, sehr gern mag, ist, ich versuche irgendwie in meinen Alltag so viel wie möglich Erinnerungsstücke einzubauen von Orten, an denen ich war oder Events, die ich besucht habe oder Leute, die mir gut tun. Und das meine ich jetzt nicht nur mit Fotos oder so, sondern so zum Beispiel, ich schaue ganz genau, welchen Rucksack ich zum Beispiel anziehe, weil mich mein Rucksack zum Beispiel, der, den ich jetzt gerade anhabe, von meiner Reise in Edinburgh erinnert. Oder ich schaue ganz genau, so zum Beispiel, was mein Hintergrundbild auf meinem Laptop ist, ein Foto von einer Reise nach Pamplona letztes Jahr. Und dann die zweite Sache, die ich versuche einzubauen in meinem alltäglichen Leben, ist Sport. Das muss ich wirklich sagen, so ich schaffe es nicht immer, aber ich merke einfach, wenn ich Sport mache, dann geht es mir einfach danach einfach gut. Ich fühle mich dann einfach auch wesentlich entspannter. Ich finde es aber auch irgendwie schwierig, so manchmal zieht so das Leben an einem von so vorbei, und ich hatte das letzten Montag auch, dass ich wieder realisiert habe, wow, irgendwie, man achtet manchmal viel zu selten so auf sich, nimmt sich nicht wirklich die Zeit oftmals für sich, aber ich bin daran am Üben, das besser zu machen. Und ich hätte auch einen Song vorbereitet für heute, aber davor würde ich noch gern was erzählen zu diesem Song, weil das ist ein Song, der mir sehr nahe geht. Und zwar, ich habe besonders in der Post-Pandemie-Zeit, so kurz nach der Pandemie, so Winter 2020 bis Frühling 2022 ein rechtes Tief in der mentalen Gesundheit gehabt. Jetzt mittlerweile geht es mir aber deutlich besser. Und im Sommer 2021, glaube ich, war das, ist der Song Tokyo Drift von Mavi Phoenix rausgekommen. Und der Song hat mich richtig aufgeheitert damals im Sommer. Und es war dann wirklich cool, diesen Song dann auch live zu sehen, vor so vielen Leuten, auch auf der Donauinsel war das. Und Fun Fact, Mavi Phoenix hat dann sogar einen Post von mir repostet, wo ich in der ersten Reihe stand. Und für mich ist dieser Song wirklich einfach nur Positivität und dass es, egal in welchem Zeitpunkt man im Leben ist, dass es besser wird. Und ja, jetzt spielen wir Tokyo Drift von Mavi Phoenix.

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1: Baden Phoenix mit Tokyo Drift hier auf Radio Helsinki. Ihr hört die Jugendredaktion. Und genau, ich habe vorhin kurz schon ein bisschen über meine Tipps und Tricks für mentale Gesundheit gesprochen. Unter anderem natürlich auch viel rausgehen, coole Leute treffen. Und ja, ich bin heute umzingelt eigentlich von coolen Leuten. Und wie Mavi Phoenix schon in ihrem Song sagte, I toss the ball, I'm not afraid. Also ich gebe jetzt mal den Ball weiter und frag mal, was macht ihr denn so für eure mentale Gesundheit? Wer mag denn anfangen von euch zweien? Vielleicht gebe ich mal an dich weiter und reiche dir mal das Mikro.
2: Dankeschön. Also ich kann mich dir nur anschließen. Für mich ist auch Sport ein sehr großer Teil in meinem Leben. Also ich gehe wirklich jeden Tag, also wie fast jeden Tag, außer am Sonntag normalerweise ins Fitnessstudio. Und ich merke auch, dass wenn ich das nicht habe in meinem Alltag, dass ich gleich das Gefühl habe, dass irgendwas fehlt oder dass mir gleich irgendwie ein bisschen anders geht, weil ich so schon das so drin habe in meinem System, dass das irgendwie gleich auffällt, wenn es halt nicht da ist. Gleichzeitig auch Musik oder ich bin auch ein sehr großer oder sehr große Filmbegeisterung habe ich einfach, also für so Medien generell. Ich versuche jeden Tag einen Film zu schauen, mich in dem weiterzubilden einfach auch. Ich glaube, wichtig ist, dass man sich auch in den Sachen, für die man sich interessiert, weiterbildet. Es kann auch gut helfen bei mentaler Gesundheit. Also mir zumindest hilft es gut. Und eben auch sozialisieren ist auch wahnsinnig wichtig. Eben rausgehen, sich mit Leuten treffen. Einmal rauskommen aus seinem grundsätzlichen Gedanken-Mindset, ein bisschen was anderes machen. Einmal, dass man auf neue Gedanken kommt, durch andere Leute auch. Kann, glaube ich, auch sehr gut helfen. Eben, und da kann ich nur das Wort weitergeben. Wie geht's euch?
3: Danke, Jakob. Mein Name ist Stefan. Und ich würde mal gern was von mir erzählen. Früher hatte ich ja sehr viele Probleme mit Mental Health, bin auch zur Therapie gegangen. Und was mir weitergeholfen hat, war Struktur aufbauen. Also jeden Tag eine Morgenroutine haben, ein bestimmtes Ziel für den Mittag, auch eine Abendroutine. Und wie die vorigen zwei schon gesagt haben, jede Menge Sport. Wenn ich Freunden zuhöre, wie sie sich mit Mental Health tun, höre ich immer wieder ein Stichwort, das sehr oft raussticht. Und zwar Social Media und Handynutzung. Weil es ist für die meisten Jugendliche und inzwischen auch Erwachsene kein Geheimnis, dass das ein großer Grund ist, weshalb es so vielen Menschen heutzutage nicht mehr mental allzu gut geht. Was ich dagegen gemacht habe, war, mir eine App zu installieren, die mein Handy komplett langweilig macht. Also wo alles schwarz-weiß ist. Also das hilft auf jeden Fall, dass man nicht jedes Mal einen Dopaminkick von den ganzen bunten Farben bekommt. Was mir auch geholfen hat, ist explizit mir eine Zeit vorzunehmen, in der ich Technologie benutze, und eine Zeit vorzunehmen, in der ich rausgehe. Weil natürlich rausgehen und mit Freunden treffen ist das, was man machen sollte als Mensch.
2: Glaubst du aber, dass Technologie grundsätzlich das Problem ist oder eher so Social Media und das ganze Konstrukt drumherum? Also wo liegt, glaubst du, das Problem bei Social Media, so in Sachen Mental Health?
3: Bei Social Media würde ich sagen, das ständige Vergleichen. Mhm. Weil im Alltag, wenn wir jetzt so miteinander sprechen, wir vergleichen ja uns nicht bei jeder Kleinigkeit. Und wenn man sich mit Freunden trifft, da macht man eher zusammen etwas. Dagegen ist man einerseits sozial ein bisschen abgeschnitten auf eine Art und auf eine Art mit der ganzen Welt verbunden, was für uns Menschen aber total ungewohnt ist. Mhm. Und die andere ist ja die Isolation und der ständige Vergleich mit anderen.
2: Also vergleichen, würdest du sagen, ist das größte Problem. Auf Social Media kann ich dir nur zustimmen, sehe ich auch so. Vor allem auf Social Media ist immer das Problem, dass man denkt, wow, der postet das und das und er schaut so perfekt aus oder die schaut so perfekt aus und ich bin das nicht. Aber gleichzeitig ist ja auch das Ding auf Social Media, dass du ja nichts von dir postet, was jetzt schlecht ausschaut oder quasi die Realität ist ja nicht das gleiche wie Social Media. Es ist nicht ein Abbild der Realität, sondern nur die besten und perfektesten Momente eines Menschen sind dort abgebildet und nicht wie ich der die eigentliche Realität. Und da liegt, glaube ich, großteils das Problem, dass Leute das ganz gern vergessen, auch weil eben Social Media schon so ein großer Teil vom ganzen Tagesablauf von so vielen Leuten ist. dass man mich da ganz schnell drin verliert und vergisst, was eigentlich wichtig ist und was eigentlich die Realität wirklich ist.
3: Jo, damit hättest du es sehr gut auf den Punkt gebracht.
2: Dankeschön. Valentin, was sagst du?
4: Na gut. Also, was mir bei mentaler Gesundheit wirklich sehr geholfen hat, ist, dass ich tiefe Freundschaften habe. Ich habe das gelernt, dass ich mit Leuten mich mehr öffne. Und seit 2 Jahren habe ich jetzt eigentlich 3 Freunde, wo ich wirklich über alle Themen reden kann. Und ja, deshalb habe ich jetzt keine Depression mehr. Was wir noch an Recherchen haben, ist, wir haben gewisse Anlaufstellen, falls es euch schlecht geht. Also, falls ihr einen gratis Psychologen braucht, was sehr schwer zu bekommen ist heutzutage, es gibt eine Website, Netzwerk Psychotherapie Steiermark. Dort könnt ihr immer wieder reinschauen, könnt schauen, ob es in eurer Stadt gerade was gibt. Und ja, es ist nicht sehr viel frei, also da müsst ihr immer und immer wieder hinschauen. Also das kann schon mal ein paar Wochen dauern, wo ihr halt immer wieder auf diese Website schaut. Aber ihr könnt da wirklich langfristig für ein Jahr oder länger gratis einen Psychologen bekommen. Was es auch gibt, falls es euch in diesem Moment richtig schlecht geht, gibt es immer die Nummer 147, Rat auf Draht, für Jugendliche. Dort könnt ihr immer jederzeit anrufen, Tag und Nacht, auch um 3 Uhr in der Früh, wenn es euch wirklich akut schlecht geht und ihr braucht irgendjemanden, der euch irgendwas sagt, was ihr jetzt tun sollt. Und falls ihr zum Thema, also queeren Themen, so Hilfe braucht, es gibt die Rosalila Panther. Die sind genau darauf spezialisiert und die sind auch die Interessensvertretung für LGBTQAI+. Okay, dann würden wir jetzt mal...
1: Wilma, was tust du denn so für deine mentale Gesundheit?
5: Also ich finde ein sehr wichtiger, was sehr wichtig ist, ist, glaube ich, dass man sich sehr viel Zeit nimmt, auch im Alltag. Besonders jetzt, wo die Schule auch angefangen hat, wie wir es schon besprochen haben, dass man sich nicht die ganze Zeit stresst, sondern auch Pausen nimmt. Oder zum Beispiel Musik hört. Und das nächste Musik, was Sie jetzt hören, ist The Thinker von Psychedelic Porn Crumpets.

0: Gut, ja, Hallöle, wir sind wieder back nach einem kurzen Musikstück und genau, ich dachte mir, eine weitere Sache, die mir jetzt noch eingefallen ist, ist, dass es eine der Sachen, die ich zumindest finde, ist, dass wir eigentlich in einer Gesellschaft leben, wo es oftmals so viele Mikroaufgaben zum Erledigen gibt, also zwischen Mails checken, zwischen irgendwo hinfahren oder zwischen Terminen. Und genau, der Alltag überfüllt uns da jetzt gleich. Ich habe auch einen kleinen Text, den ich gern vorlesen würde. Ich suche den aber geschwind noch, aber ich frage mal vielleicht kurz in die Runde, was ist etwas für euch, was man schnell und einfach für seine mentale Gesundheit machen kann? Also so ein Mental Health Häppchen so zwischendurch. Habt ihr da irgendwie was, was ihr macht zum Beispiel?
1: Ja. Ich würde gleich weitermachen. Und zwar, eine Sache, die ich gerne machen würde, ist gar nichts. In unserem Alltag, in unserer Gesellschaft haben wir immer so viel Input, so viel Stimulation von allen Richtungen. Und mir kommt vor, man vergisst einfach so leicht, dass man einfach Pause machen kann. Man ist auch komplett überschüttet mit allen möglichen Ideen, Lifestyle-Verbesserungen, Selbsthilfe, dass man eigentlich komplett paralysiert ist. Also zumindest geht mir das so, was man eigentlich machen soll oder was man nicht machen soll. Deswegen finde ich es gut, manchmal einfach nichts zu tun. Mit der Langeweile ein bisschen da zu sitzen und den Moment zu genießen. Mhm. Und Musik.
0: Dazu hätte ich auch jetzt einen kleinen Text tatsächlich, den ich jetzt gerade gefunden habe. Und zwar ist das aus dem Buch von Helena Gwotz-Holzmann. Ich hoffe, das habe ich jetzt richtig ausgesprochen. Und zwar heißt das Buch Wiener Melange, Gedichte in Wiener Mundart. Und das Gedicht heißt Sonntagsvergnügen. An freien Tagen hat jeder gern, nur heißt der Sonntag Tag des Herrn. Ein Mann nimmt sowas sehr genau, drum arbeitet sana nur die Frau. Sie bringt ihm ein Frühstück auch ans Bett, darum macht sie und die Wohnung nett. Der Staub, der keinen Kalender kennt, fällt jeder als aus am Wochenende. Das war jetzt eine Passage davon und auch wenn das jetzt vielleicht jetzt nicht mehr so zeitgemäß ist, finde ich einfach, ist es auch wichtig, dass man, egal wer man ist, auch sich mal ein bisschen die Ruhe dazu nimmt. Genau. Ich würde sagen, wollen wir vielleicht einen Track spielen, der vielleicht ein bisschen gute Stimmung reinbringt, weil es ja auch September ist. Und vielleicht brauchen jetzt alle sogar so einen Boost und würde ich mal sagen, spielen wir mal September von Earth, Wind and Fire.

0: Na gut. Also jetzt zum Schluss vielleicht noch eine kleine Geschichte über den Leistungsdruck in meinem Studium. Es ist so, dass ich habe ein Studium, das eher sehr umfangreich ist und da die Mindeststudienzeit zu schaffen ist ein bisschen ja schwierig. Es ist also so, dass da machen sich alle einen riesen Druck und vielen geht's nicht so gut damit. Und was ich mir halt bemerkt habe, ist halt, dass teilweise, naja, die meisten Leute lernen dann halt wirklich nur noch Altfragen. Also man lernt wirklich nicht mehr gescheit, was man da eigentlich, man ist nicht mehr da, dass man irgendwie zu den Vorlesungen geht, dass man dann die Sachen lernt und dass du dann einen Mehrwert aus dem Studium hast und dann gescheit Bescheid weißt, sondern du tust halt wirklich nur noch Altfragen pauken und EZS sammeln. Also du machst einen Riesendruck und und das bringt sich eigentlich nichts, weil das vergisst ja alles wieder. Und zum Beispiel, also mir ist aufgefallen, dass andere Leute, die tun dann, ja, gehen es langsamer an, die tun teilweise dann viel mehr lernen und die haben dann, denen geht es besser. So. Ja.
1: Also dementsprechend auch Leistungsdruck kann immer ein großer Faktor sein, wenn es um mentale Gesundheit geht. Und damit würde ich auch sagen, kommen wir auch zum Ende der heutigen Sendung von Radio Helsinki Radioaktiv, der Jugendredaktion. Ich war heute im Studio mit
2: Wilma,
3: Enrik,
4: Stefan
0: und Tino.
1: Genau, dann Dankeschön fürs Zuhören. Wir hören uns in einem Monat wieder. Hoffentlich schaltet ihr ein und wiederschauen.
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Radio Frei bringt euch auf den Tisch, möglicherweise auf den Frühstückstisch oder auch auf den Abendbrottisch. Unterdessen das Tagesmagazin. Und willkommen bei diesem Tagesmagazin, heißt euch heute wieder Rhino. The Real Rhino.

Manchmal muss ich mich ja vergewissern, bin ich heute eigentlich dran oder bin ich erst morgen dran, weil ich ja immer mal mittwochs und mal donnerstags jeweils im Wechsel diese Sendung übernommen habe. Heute ist Mittwoch, der 30. September, der letzte Septembertag dieses Septembers im Jahre 2026. Willkommen.

Ich habe heute drei Themen rausgesucht und eine ganze Menge von ergänzenden Informationen dazu auf dem Monitor, der hier vor mir ist und der mir einige Vorschläge vorbereitet hat, was ich alles erzählen kann, worüber ich reden kann. Und das Erste, worüber wir reden, ist mal wieder Switch vom Frosch zum Vogel, die Mittwochsrubrik dieses, ja, eigentlich im Grunde genommen fast regelmäßigsten, was wir in diesem Sender zu bieten haben. Und an alle Fans von Switch vom Frosch zum Vogel jetzt schon einmal ein kurzer Hinweis. Danach werde ich eine Veranstaltung ankündigen, der für diejenigen, die für gewaltfreie Kommunikation interessiert sind, vielleicht ganz interessant sind, um sich zu überlegen, dahin zu gehen. Also mit anderen Worten, nach dem Beitrag gibt's einen Veranstaltungshinweis. Was ich auch fast immer mittwochs, wenn ich die Sendung mache, anbiete, ist eine Wissenschaftsecke. Und auch die heutige Sendung beinhaltet eine Wissenschaftsecke, die sich einmal mehr und einmal wieder mit dem Thema Klimawandel befasst. Allerdings eher den kleinen Themen des Klimawandels, nicht den ganz großen, verheerenden Themen.

Und dann gibt es gewissermaßen einen Bericht und Vorbericht über eine Demonstration, die gestern Abend vom Anger zum Landtag stattgefunden hat. Da werde ich ganz kurz drüber berichten.

Ja, und natürlich gibt es dazwischen auch immer Musik und mit den vielen Informationen, die ich, wie gesagt, hier vor mir stehen habe, werden wir dann vergnügliche, interessante und hoffentlich für euch auch abwechslungsreiche 2 Stunden unterdessen an diesem 30. September hören. Und da der 30. September der letzte Septembertag ist, habe ich als erstes Musikstücklein rausgesucht, einen Titel, der genau dieses zum Gegenstand hat. Er heißt nämlich End of September.

nennt sich Donna Regina oder vielleicht nennt sie sich auch Donna Regina. Ich weiß es nicht genau. Jedenfalls ist das Album etwas, was mit diesem sehr soften Titel vermeintlich so gar nichts zu tun hat. Das Album heißt nämlich Slow Killer, auf dem dieser Song veröffentlicht worden ist. Und jetzt habe ich einen Song rausgesucht als nächsten, der knüpft so ein bisschen an das Ende des Septembers. Da gibt es auch einen weiteren Song dazu, den ich jetzt aber nicht rausgesucht habe, sondern einen, der sich am Abend vorher abspielen könnte und am nächsten Morgen wacht einer auf und muss zur Arbeit zum Beispiel gehen und am Abend vorher wird er gebeten, den anderen oder die andere doch zu wecken, bevor er geht. Und das hat Wham interpretiert mit diesem Song.

Wham war das. Wake me up before you go, go. Jetzt könnte ich mir noch eine ganze Reihe von musikalischen Antworten darauf vorstellen. Ich habe auch ein paar rausgesucht, die man jetzt hier sinnvollerweise einbasteln könnte, aber das tue ich mal nicht. Ich leite gleich über zu unserer ständigen Rubrik Switch vom Frosch zum Vogel. Heute ist es die 134. Folge, die den Titel trägt Croissant oder Eis. Eine Alternative, da muss ich gestehen, die kann ich mir gar nicht so richtig vorstellen, denn Croissant ist für mich ja irgendwie etwas, was man

0: entweder zum Frühstück oder nachmittags, manchmal auch abends vielleicht zu sich nimmt mit einem Belag drauf oder einfach nur mit Butter, wunderbar, diese französische Spezialität. Und Eis ist etwas, das, ja, da ist man im Eiscafé und nimmt einen Eisbecher zu sich oder eben einen Eiscafé oder aber man geht über die Straße und holt sich dort eine Waffel mit einer Kugel Eis drin, die man sich dann beim Spaziergang schmecken lassen kann. Da kann ich mir mit einem Croissant so gar nicht vorstellen. Aber egal, wie es auch immer sei, Marie mit ihren Gästen, mit Miriam und Lukas, die haben heute diese Alternative auf der Pfanne und wir können gespannt sein, wie sich diese Alternative auflöst.
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1: Sowas.
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3: Switch. Vom Frosch zum Vogel. Willkommen in einer neuen Ausgabe dieser kleinen Rubrik. Ich freue mich, dass Miriam Binder und Lukas Osburg hier sind. Hallo.
4: Hallo. Hallo.
3: Ihr seid TrainerInnen für gewaltfreie Kommunikation und wir treffen uns hier jede Woche schon seit sehr langer Zeit und besprechen so Dinge aus dem Alltag und wie man da auch mal anders drauf blicken könnte oder so Sachen. Und heute haben wir ein Beispiel, was uns die Miriam mitbringt.
4: Genau. Ich habe ja ein kleines Kind. Das ist äußerst kreativ in vielen Beziehungen. Und wir waren neulich auf dem Spielplatz und dann hat das Kind beschlossen, es will noch ein Eis essen. Und es ist ja jetzt noch nicht so kalt draußen, da kann man also Eis essen gehen. Und dann standen wir in dieser durchaus etwas längeren Schlange beim Eisladen und er guckte. Er drängelte sich auch schon mal vor, um zu schauen, was er essen möchte und kam wieder und sagte, er will Schokoeis. Welche Überraschung. Und dann stand er da und warf seinen Blick nach links und rannte los in das Café, in dem wir auch immer mal sind. Und ich bin dann hinterhergelaufen. Mein Mann blieb in der Schlange stehen, damit wir uns den Platz sichern können. Und im Café ging er auch direkt hinter den Tresen und bekam von der Person, die dort arbeitete, ein Croissant.
3: Oh. So.
4: Ja. Also er kann sehr überzeugend sein, einfach nur, wenn er die Menschen anguckt. Und dann hat er das Croissant bekommen und kam zu mir vor und hat gesagt, Mama, guck mal, ich habe ein Croissant. Okay, und was möchtest du jetzt? Ich sag, wir können ja wenigstens mal den Papa herholen. Okay, dann gehen wir wieder zum Papa und dann stellt er sich aber wieder brav in die Schlange, biss genüsslich von seinem Croissant ab und sagt, er möchte jetzt ein Eis. Und dann habe ich gesagt, du, aber das, also es geht jetzt nicht beides. Ja? Also wir haben es jetzt abends um 5. Also entweder es gibt das Eis oder das Croissant. Und er guckt mich an, biss nochmal von seinem Croissant ab und sagte, Eis. Aha, ja, aber nur eins von beiden. So ging das so 3-4 Mal hin und her. Und ich habe dann beschlossen, ihm das Eis, das Eis zu gönnen, genau, und das Croissant aus der Hand zu nehmen und wieder wegzubacken. Und es hat erstaunlich gut funktioniert. Also es gab kein Theater oder so. Und gleichzeitig mag ich mir mit euch genau diese Situation angucken, aus Sicht des Kindes. Und da gibt es ja verschiedene Sachen, die man sich anschauen kann. Und aus meiner Sicht. So, ja. Habt ihr Lust?
1: Ja.
4: Cool.
3: Wenn wir jetzt einmal hier so stehen.
4: Mensch. Oder?
3: Ja.
4: Dann machen wir das doch.
3: Okay, Lukas, was geht dir durch den Kopf?
1: Erstmal bei mir im Loslegen, weil sie das Beispiel eingebracht hat. Also, worum geht's dir da?
4: Wir schauen am besten dahin, wo wir zurück sind in der Schlange. Wir könnten jetzt unterschiedliche Situationen aus diesem Erlebnis nehmen.
1: Wo ihr zurück seid in der Schlange,
4: ja,
1: und du sagst das entweder Kind, das oder das, entweder Croissant oder Eis.
4: Und das Kind sagt, beißt nochmal ab und sagt Eis. Genau.
1: Irritiert?
4: Also,
1: oder belustigt?
4: Also, ich würde sagen, bin schon belustigt, ja, auch wenn ich jetzt dran denke, ich bin schon belustigt. Und ratlos im ersten Moment, ratlos, was mache ich jetzt? Wie verklicke ich dem Typen jetzt, dass das ist hier nicht, wir sind hier nicht im, wie sagt man, im Schlaraffenland, so. Weil irgendwie sind wir es ja schon, weil wir haben ja beides oder machen ja beides irgendwie möglich. Mhm. Also ratlos. Und auch so, ich will ja nicht übergriffig sein. Wie kann man das sagen?
1: Augenhöhe oder miteinander? Das passt beides. Naja.
4: Na, irgendwie schon.
3: Also, was meinst du mit, du willst nicht übergriffig sein?
1: Du willst auch dem Kind den Spielraum geben, mitzuentscheiden?
4: Ist ja, das schon.
1: Das gefällt mir besser als
4: ich. Ja, das ist es schon auch. Und gleichzeitig bestimme ich ja trotzdem. Mhm. Also da kommt diese beschützende Macht miteinander. Die schützende Ausübung von Macht. Es gibt ja unterschiedliche Arten, wie wir Macht ausüben können.
1: Macht miteinander oder Macht übereinander.
4: Übereinander, genau, oder miteinander. Und in dem Falle bin ich so bei Macht miteinander und schützende Ausübung von Macht, weil ich ja für die Gesundheit des Kindes und überhaupt für das Wohl des Kindes auch verantwortlich bin. Ne?
1: Ja. Ja, Miriam spricht ja gerade zwei Schlüsselunterscheidungen an. Es gibt Macht miteinander und Macht übereinander und die beschützende Anwendung von Macht und die bestrafende Anwendung
4: ja,
1: von
4: das,
1: Macht.
4: Ja, genau, das ist eher das Zweite. Ja. Ne? Hm. Genau.
1: Dass man, wenn man, wir haben ja alle Macht, gerade als Elternteile auch, und dass man diese Macht anwendet, um zu schützen und nicht um zu bestrafen. Mhm. Also nicht als Strafe ansehen, dass das Kind jetzt entweder Eis oder Croissant haben kann, sondern dass es wirklich ist, hey, ich will dich schützen, mir geht es hier um Gesundheit und es ist schon abends, nachmittags und du gehst dann noch irgendwann ins Bett.
3: Und nicht als Bestrafung, weil die Regel eigentlich heißt, es gibt nur eine Süßigkeit.
4: Genau, ja. So. Wäre das jetzt früher am Tag gewesen, hätte ich wahrscheinlich gesagt, los, rein damit, alles.
3: Mhm. Und was ist der Unterschied zwischen Macht mit und über?
1: Für mich hauptsächlich das Thema Augenhöhe. Bei dem einen steht die Person, die entscheidet über den anderen und bei dem anderen entscheiden die Person alle miteinander. Das also, ist für mich so der Unterschied.
4: Aber und man kann das auch so sehen,
3: gemacht, oder was?
4: Es gibt ja, wenn wir so auf Teamgefüge schauen oder so, gibt es ja grundsätzlich jemanden, der verantwortlich ist am Ende für was auch immer passiert, also der sich verantwortlich zeichnet. Und die Person kann natürlich über die Köpfe hinweg von allen entscheiden, weil er oder sie sowieso das Sagen hat und kann gleichzeitig einen Weg gehen, der bedeutet, ich höre mir alles mit an und ich bin auch nur Teil dieser Gruppe. Klar, ich habe eine höhere Verantwortung, deswegen muss ich sicherlich auch noch andere Aspekte mit einbeziehen in die Betrachtung der Situation oder der Geschichte. Und gleichzeitig ist mir wichtig, euch alle mitzunehmen und so transparent wie möglich zu sein. Und lasst uns gemeinsam entscheiden, wie das in alle Richtungen am besten ist. Und ich zeige euch, was geht, was noch wichtig ist, mit einzubeziehen. Und dann entscheiden wir, dass es Macht miteinander. Dass man quasi die Position, die man innehat, nutzt, um für die Gemeinschaft etwas zu tun.
3: Das ist beides quasi auch in erster Linie eine Haltungsfrage wahrscheinlich, ja, ne? Wie man auf Dinge blickt. Ja. Wollen wir mal noch auf das Kind gucken, in den letzten 3 Minuten? Was ist da los? Das steht da mit dem Croissant, freut sich mega.
1: Auf den Typen, wie ich ihn immer liebevoll nenne.
4: Auf den Typen, wie ich ihn gerne nenne, genau.
1: Tja, bei dem Kind, was da aktiv ist.
4: Oh, der ist total lebensfroh, leicht, locker, entspannt, spontan, würde ich sagen.
3: Flexibel vielleicht auch.
1: Er freut sich wahrscheinlich auch, dass er mitentscheiden kann. Oh, so.
4: Ja,
1: also entweder oder, ach, dann wähle ich das und beiß da nochmal rein. Also vermutlich das.
4: Genau.
1: Also wirklich
4: so. Ja, der ist da begeistert. Jetzt, oh, guck mal, ich habe jetzt hier mein Croissant und ich krieg gleich noch ein Eis. Wie schön ist das? Ja, doch. Und ich weiß gar nicht so genau, ob ihm bewusst war, dass er da jetzt eins so richtig abgeben muss.
3: So. Scheint nicht so, in der du erzählt hast.
4: Nee, also tatsächlich dadurch, dass er sich das Croissant hat ja auch abnehmen lassen.
3: Ach so.
4: Genau, ist er damit wahrscheinlich auch fein gewesen. Oh, ich habe ja jetzt schon das halbe Croissant gegessen.
1: Ja.
4: Also nicht das ganze halbe, aber ich habe ja schon 3-mal abgebissen. Da ist das jetzt vielleicht auch nicht so schlimm, wenn ich es jetzt abgebe und im Vertrauen bin, dass ich das morgen bekomme. So, oder später bekomme oder so. Hm.
1: Ja, wie so oft bei Konflikten mit Kindern, da geht es viel um Selbstbestimmung und Mitbestimmung, ja. Und nicht, dass die, dass das Bedürfnis erfüllt wird, sondern dass das geachtet wird, dass die das auch haben. Mhm. Das hieß nämlich, wenn das immer erfüllt würde, dass die Kinder über die Erwachsenen entscheiden. Das geht nicht. Aber dass das gesehen und geachtet und ernst genommen wird, dass die auch dieses Bedürfnis nach Selbstbestimmung und Mitbestimmung haben. Mhm. Das heißt nicht, dass die dann das alles entscheiden können, aber es heißt, dass das geachtet wird.
4: Und gleichzeitig auch, und das erlebe ich auch immer wieder, ich halte dann ein, was ich zusichere. So.
1: Ah, Verlässlichkeit.
4: Na, genau, also er kann sicher gehen, es ist verlässlich, dass er das später bekommt. Ob jetzt später heute Abend dann bedeutet oder am nächsten Tag, wenn er sowieso in den Kindergarten will und dann sagt, jetzt will ich aber noch ein Brot, bevor ich losgehe, dass ich ihm das dann in die Hand drücke, er bekommt das dann auf jeden Fall. Na, und da ist auch so ein Stück weit Vertrauen erfüllt auf jeden Fall, Sicherheit. Und ich glaube auch Genuss und Freude, Lebensfreude, sowas.
3: Ist also im Grunde ganz gut gelaufen, ne, da in der Schlange. Ja. Vielleicht auch, weil er gewohnt ist im Umgang mit dir oder mit euch als Eltern, dass sich das so genauso bewahrheiten wird. Oder so, ne? Kann sein, dass ein anderes Kind, was eben erlebt, dass es dann nachher ganz anders aussieht, vielleicht dann nicht so einsichtig gewesen
4: wäre. Das könnte sein, ja. Vielleicht auch, weil die Eltern beide eine Ruhe ausgestrahlt haben. Ruhe, Sicherheit und
1: das spielt auf da jeden auch Fall her, rein, genau. Ja. Wenn man gestresst ist als Eltern oder ganz ruhig. Ja.
4: Also das macht auch den Unterschied, denke ich. Wie ist die eigene innere Haltung gerade in der Situation? Und wenn ich da mit Leichtigkeit und Gelassenheit rangehe und klar, okay, das ist jetzt so, aber dann sag, hey, und was passiert, wenn er das jetzt einmal so macht? Dann ist der Umgang miteinander doch auch leichter. Ja.
3: Schön.
4: Genau, ja.
3: Das war's für diese Woche. Wir hören uns in einer Woche wieder.
1: Ciao.
4: Tschüss.
0: Jetzt habe ich es verstanden. Eis und Croissant passt zusammen, jedenfalls in den Augen eines Kindes. Und in den Augen eines Erwachsenen vielleicht nicht so. Und wenn diese beiden unterschiedlichen Sichtweisen aufeinandertreffen, dann schwupps, haben wir etwas, was vielleicht mit gewaltfreier Kommunikation, wie hier in diesem Beispiel ja auch erfolgreich, gelöst werden kann. Ich hatte eingangs gesagt, nach dieser Folge von Switch vom Frosch zum Vogel, habe ich einen Veranstaltungshinweis, der unmittelbar dazugehört und den Marie mir aufgeschrieben hat. Schönen Dank dafür. Und Marie hat mir aufgeschrieben, dass das Zentrum Gewaltfreie Kommunikation Thüringen, das ein eingetragener Verein ist, am 3. und 4. Oktober in Erfurt, also unmittelbar vor eurer Haustür, eine Veranstaltung hat, die nennt sich Tage der gewaltfreien Kommunikation. Und bei diesen Tagen, die stattfinden im Bildungshaus St. Ursula in Erfurt und unter dem Motto steht gewaltfreie Kommunikation für einen Zusammenhalt in Vielfalt. Bei dieser Veranstaltung sind Miriam und Lukas, wer sie denn einmal kennenlernen möchte, nachdem er sie so oft hier bei uns bei Radio Frei gehört hat, dann hat er die Möglichkeit dazu, denn die beiden bieten Workshops an diesem Wochenende an und zu diesen Workshops kann man sich anmelden. Man muss sich, glaube ich, aber nicht vorher anmelden. Ich schaue noch mal eben, hier steht von Anmeldung nichts. Aber man kann ja auch vorher schon mal nachgucken. Da gibt's nämlich eine Internetseite zu den GfK-Tagen, die heißt www.gfk-erfurt.org. Und da kann man nachgucken, was da im Einzelnen angeboten wird und wofür man sich vielleicht interessiert oder wo man auch vielleicht sogar teilnehmen möchte. Soweit dieser Veranstaltungshinweis. Wie gesagt, Dritter und Dreiter, ja genau, so deutsch sind wir dann schon wieder. 3. und 4. Oktober, das ist ja eine unregelmäßige Flexion. Deutsch. Dritter und 4. Oktober 2026 in Erfurt im Bildungshaus St. Ursula gibt's die Tage der gewaltfreien Kommunikation. Und ich habe das letzte Mal schon, als ich diese Rubrik gespielt habe, habe ich einen Titel entdeckt, von dem ich dachte, der passt eigentlich wunderbar zu dieser Rubrik. Und heute habe ich, der Zufall will es, dass der jetzt auch als nächster auf meiner Liste hier steht, einen Titel, der mindestens genauso gut, jedenfalls vom Text her dazu passt. Von der Schmissigkeit der Musik her würde ich ein bisschen ein Fragezeichen dahinter machen, ob es tatsächlich so gut zusammenpasst. Der ist nicht so unbedingt ganz smooth und soft, sondern der ist schon ein wenig fetzig. Und ob das zueinander passt, könnt ihr selber besser beurteilen, wenn ihr jetzt die Who hört.

Das war See Me, Feel Me von der Who. Und zwar in der Version, die sie live auf dem legendären Woodstock Festival gespielt haben. Die ist eine ganze Kante länger als das Original von der Rockoper, die, wenn ich das richtig in Erinnerung habe, den Titel Tommy trägt. Und eine der ersten Rockopern der Musikgeschichte war. Lohnt sich zu hören, finde ich jedenfalls immer wieder. Wir sind jetzt gleich bei einem ganz anderen Thema und da wir Switch vom Frosch zum Vogel hatten und zu einem, wie gesagt, ganz anderen Thema kommen, nämlich der Frage, wie sieht das mit dem Verbot einer Partei in Deutschland aus, habe ich gewissermaßen, um diesen Break darzustellen, von Yes einen Titel ausgesucht, der heißt Leave It.

0: Yes, war das, Leave It. Gestern Nachmittag um 17:30 sammelte sich auf dem Erfurter Anger eine Kundgebung des Bündnisses auf die Plätze. Es ging dabei aber nicht um eine eigenständige Veranstaltung, sondern diese Kundgebung war eine Art Auftakt in Erfurt für eine heute im Justizausschuss des Thüringer Landtags geplante Anhörung. Zu dem Thema: Wie sieht das aus mit einem Verbotsverfahren gegen die AfD? Das Thema geistert ja seit einiger Zeit immer mehr durch die Gazetten und nicht nur durch die Gazetten, durch die Nachrichten und durch die Kommentierungen. Und der Hintergrund dieser Anhörung im Landtag ist, dass die Fraktion Die Linke dort einen Entschließungsantrag eingebracht hat, der zum Ziel hat, dass die Landesregierung im Bundesrat ein Verbotsverfahren gegen die AfD anschiebt und unterstützt. Ich zitiere einmal aus diesem Antrag der Fraktion Die Linke. Ziel ist die Beantragung eines Verbotsverfahrens vor dem Bundesverfassungsgericht, um die Demokratie vor ihren organisierten Gegnern zu schützen. Die Landesregierung möge zum einen dazu in Gespräche mit der neuen Bundesregierung eintreten und dabei auf ein solches Verbotsverfahren hinwirken. Zum anderen möge die Landesregierung in Absprache mit anderen Ländern parallel dazu eine Bundesratsinitiative initiieren bzw. sich dem Vorschlag der bremischen Bürgerschaft anschließen, um über eine Mehrheit in der Länderkammer ein Verbotsverfahren beim Bundesverfassungsgericht zu beantragen. Zitat Ende. Und genau diese Zielrichtung war denn auch gestern Nachmittag bzw. Abend Gegenstand der Kundgebung. Nach Stellungnahmen von Sonja von der Brennnessel und Yara vom Flüchtlingsrat hat die Abgeordnete der Linken Katharina König-Preuß den Zusammenhang geschildert und aus dieser Darstellung habe ich einen Auszug zur Verdeutlichung des Ziels, der Thematik dieses Antrags rausgesucht und das ist hier das Ergebnis dieser Auswahl.
1: Zuerst, ich hoffe, dass morgen nicht ich laut sein muss, sondern dass die Anzuhörenden, die morgen da sein werden und sich für die Einleitung eines AfD-Verbotsverfahrens aussprechen, diejenigen sind, die laut werden. Und das nicht unbedingt mit der Stimme, sondern vor allem mit den Inhalten. Weil darum wird es morgen gehen. Gelingt es, die Mehrheit des Thüringer Landtages zu überzeugen, dass es notwendig ist, ein entsprechendes Verfahren einzuleiten und dem Bundesverfassungsgericht zur Prüfung und dann auch Beurteilung zu übergeben. Das ist die Aufgabe für morgen. Wir haben mehrere Stellungnahmen bekommen. Viele schriftliche, morgen folgen die mündlichen. Und es gibt unter den schriftlichen natürlich diejenigen, die sich gegen ein AfD-Verbot aussprechen. Vielleicht haben es die einen oder anderen mitbekommen, darunter eine amerikanische Kongressabgeordnete, die eigentlich sich gar nicht hätte äußern dürfen, weil es so etwas wie einen, ich nenne es mal, diplomatischen Konsens gibt, sich nicht in innenpolitische Angelegenheiten eines anderen Landes einzumischen. Das interessiert aber die Frau Luna nicht. Und das interessiert sie deswegen nicht, weil sie seit mehreren Monaten eng mit der AfD zusammenarbeitet. Unter anderem Alice Weidel, aber auch weitere AfD-Abgeordnete nach Washington eingeladen hat. Und was schreibt sie? Sie schreibt in ihrer schriftlichen Stellungnahme, dass alle diejenigen, die den Antrag eingereicht haben, das sind wir als Fraktion Die Linke, und alle diejenigen, die den Antrag unterstützen, mit Konsequenzen zu rechnen haben. Dass sie mit dem amerikanischen Außenminister sprechen wird, bezüglich Einreiseverboten, und wer weiß, was ihr noch einfällt. Okay, macht das. Wir werden uns auch nicht mit Drohungen davon abhalten lassen, das Notwendige, das Richtige und das zu tun, was dazu beiträgt, dass diese Demokratie hier in Deutschland weiterhin besteht. Es ist uns egal, was eine amerikanische Abgeordnete sagt. Und es ist uns ehrlicherweise auch egal, was manch andere sagen, die sich morgen gegen die Einleitung aussprechen werden. Aber es gibt was, das ist wichtig. Es gibt auch eine schriftliche Stellungnahme von Leon Weintraub. Leon Weintraub ist im Januar 100 Jahre alt geworden. Leon Weintraub ist ein Überlebender des Holocaust. Er hat ein Ghetto überlebt, er hat aber auch das Konzentrationslager Auschwitz überlebt. Und Leon Weintraub schreibt unter anderem: Die Verbrechen der Nazis begannen nicht in Auschwitz. Sie begannen mit der Ausgrenzung, Erniedrigung und mit Verächtlichmachung von Jüdinnen und Juden sowie anderer Minoritäten und Andersdenkenden. Die AfD greift mit verächtlicher Sprache wieder Minderheiten an, die nicht in ihr völkisch-nationalistisches Weltbild passen. Über 5 bittere Jahre habe ich am eigenen Leibe erfahren müssen, welche Folgen es haben kann, wenn Menschen herabgewürdigt, verächtlich gemacht und erniedrigt werden. Daher fordere ich, und die Geschichte wird es Ihnen danken, dass ein Parteiverbotsverfahren gegen die AfD eingeleitet werden muss.
0: Soweit Katharina König-Preuß zu der Veranstaltung gestern. Ich dachte, ich würde vielleicht noch ein paar andere Landtagsabgeordnete finden und mit denen ich über dieses Thema sprechen könnte, auch von anderen Fraktionen. Aber da habe ich einen Fehlgriff getan. Ich habe jedenfalls keinen gefunden. Es kann gut sein, dass ich aber auch nicht nur genau genug geguckt habe. Dabei hatte ich so ein bisschen den Eindruck, dass mit dieser Kundgebung eine Verbindung zwischen dem Verfahren im Landtag und der Thüringer Öffentlichkeit geschaffen werden sollte. Dass man gerade eine solche Diskussion über die Frage, macht man einen solchen Verbotsantrag oder nicht, keinesfalls nur im Parlament sprechen sollte, natürlich auch dort. Aber dass auch die Öffentlichkeit daran ein besonders großes Interesse haben muss und aber eben auch tatsächlich in Erfurt hat. Ich komme zurück zu der Anhörung, die heute im Landtag stattfindet, ab 14 Uhr. Zu dieser Anhörung sind eingeladen insgesamt 9 Personen bzw. Institutionen, von denen die Landtagsverwaltung insgesamt jeweils eine Stunde Zeit eingeplant hat für deren Stellungnahme. Ich bin nicht ganz sicher, ob es zu diesen Stellungnahmen dann Rückfragen aus dem Kreis des Ausschusses geben wird oder ob das nicht der Fall sein wird. Das weiß ich nicht genau. Zu diesen Institutionen gehört zum Beispiel die Gesellschaft für Freiheitsrechte, die als Verfasserin eines Gutachtens über die Verfassungsfeindlichkeit der AfD bekannt geworden ist. Es gehören mehrere Rechtsanwälte und Rechtsprofessoren dazu, die sich vermutlich verteilen auf die Befürworter und die Gegner eines solchen Antrags. Aber es wird, das ist ja auch durch die Presse gegangen, Hape Kerkeling dort Stellung nehmen. Und für alle, die ihre Auffassung noch öffentlich zum Ausdruck bringen möchten, gibt es auch heute noch dazu die Möglichkeit. Vor der Anhörung nämlich halten die Omas gegen rechts gemeinsam mit einer Petitionsinitiative von 12 bis 14 Uhr eine Mahnwache vor dem Thüringer Landtag, die natürlich öffentlich zugänglich ist. Diese Thematik, die scheint sich ja nun wirklich so ein bisschen zu kumulieren in diesem Zeitpunkt hier. Es gibt die unterschiedlichsten Initiativen. Wir haben gehört, dass der Ministerpräsident von Nordrhein-Westfalen eine Arbeitsgruppe für sinnvoll hält, in der die Parteien und die Bundesländer und der Bund gemeinsam eine Prüfung vornehmen, ob ein solches Verbotsverfahren denn wohl erfolgversprechend sein könnte. So würde ich das jedenfalls deuten, diesen Hinweis. Und heute gerade kam die Meldung, dass die SPD-Fraktionsvorsitzenden aus Bund und Ländern und auf der europäischen Ebene ebenfalls eine solche Arbeitsgruppe für sinnvoll oder notwendig halten, dass man da gemeinsam prüft, ob man einen solchen Verbotsantrag denn wohl stellen sollte oder nicht stellen sollte. Es ist heute auch davon die Rede in der Thüringer Allgemeinen von heute, dass die CDU, wie die Überschrift heißt, beim AfD-Verbot bremse. Das mache die Partei nur stärker, wenn man ein solches Verbotsverfahren nicht erfolgreich durchbringen könnte. Das Argument hört man häufiger. Es ist vielleicht bei dem einen oder anderen auch nicht so überzeugend. Denn wenn das Bundesverfassungsgericht zum Ergebnis komme, man könne die AfD nicht verbieten, dann hat ja nicht die AfD gewonnen, sondern das rechtsstaatliche Verfahren vor dem Bundesverfassungsgericht. Die AfD hat sich bisher nicht zu dieser Geschichte geäußert. Sie will, wenn ich das richtig zwischen den Zeilen gelesen habe, heute vor dem Beginn dieses Anhörungsverfahrens im Justizausschuss eine Stellungnahme dazu abgeben. Bloß nicht frühzeitig in die Diskussion einsteigen. Ich habe unter dem Titel Leave It dann noch einen Song rausgesucht, der heißt nicht Leave It nur einfach, sondern Leave It Behind. Basic Element ist die Gruppe.

da ist mir die Musik zu schnell dazwischen gegrätscht oder ich habe zu langsam reagiert. Das jedenfalls war Basic Element mit Leave It Behind. Ich komme jetzt auf einen Musiker zu sprechen, der vor ein paar Tagen, ich glaube vor knapp 2 Wochen, die Kommentatoren waren sich nicht einig. Ich habe mir ein paar angeguckt, entweder sein 49. oder sein 50. Album auf den Markt gebracht hat. Und dieses Album trägt den Titel Second Song. Es ist Neil Young. Und Neil Young hat ein wenig schmunzelnd zu der Auswahl der Stücke, die auf diesem Album zu finden sind, gesagt, er hätte nicht genug neue Stücke gehabt und hätte deswegen auch alte aus einer ganz, ganz frühen Zeit. Neil Young ist, glaube ich, knapp über 80. Aus seiner ganz frühen Musikzeit hätte er dazu genommen. Und eins von diesen ganz, ganz frühen Stücken trägt den Titel I'll Love You Forever. Und weil Neil Young so eine großartige Figur ist in der Geschichte der Popmusik im weitesten Sinne, habe ich diesen Titel rausgesucht und dann noch einen weiteren aus neuerer Zeit, der heißt The Foggy Edge of Time.

Die zweite Stunde dieser Sendung hat begonnen, gerade vor 3 Minuten knapp. Und wir hörten gerade 2 Songs von Neil Young, die auf dem neuesten Album von ihm veröffentlicht sind. Second Song heißt dieses Album. Und es ist tatsächlich derselbe Neil Young, der vor vielen Jahren eine ganz andere Art von Musik auch gemacht hat und deretwegen er, glaube ich, ein bisschen bekannter geworden ist als diejenige, die wir gerade eben gespielt haben. Aber zum Vergleich hören wir uns das auch nochmal an, Heart of Gold.

Noch einmal Neil Young war das. Ich komme jetzt zu den eher ein wenig nüchternen Themen, die diese Sendung beinhaltet. Und bevor ich jetzt dann gleich zur Wissenschaftsecke überleite, habe ich noch einen kurzen historischen Hinweis. Jedenfalls sagt das Lexikon, dass heute vor 180 Jahren, also am 30. September 1846, der US-amerikanische Zahnarzt William Thomas Green Morton eine großartige Tat vollbracht habe. Es ihm soll nämlich die erste schmerzfreie Zahnextraktion unter Narkose an seinem Patienten Eben Frost gelungen sein. So hat sich die Welt entwickelt, dass uns das dann schon nicht mehr wehtut und der Aufschrei, er hat gar nicht gebohrt, vielleicht auch gar keine so ganz große Bedeutung mehr hat. Allerdings muss man vielleicht eins dazu sagen, das ist möglicherweise die erste schmerzfreie Zahnextraktion gewesen, die in westlichen Ländern stattgefunden hat. Ich bin vergleichsweise sicher, aber ich habe dazu keine Daten, dass in der traditionellen chinesischen Medizin sowas wahrscheinlich schon wesentlich früher gelungen ist und auch ja heute noch gelingt. Aber da wollen wir uns nicht drum streiten. Immerhin vor 180 Jahren ist das in den USA gelungen. Und damit sind wir jetzt beim Thema Wissenschaft und wir haben eine Wissenschaft,

Neues und Interessantes aus Forschung und Wissenschaft. Und natürlich aus Technik. Aber nicht, dass ihr was Falsches denkt. Wir haben hier auch Verhaltenswissenschaft, wir haben Psychologie, was das Herz begehrt. Die heutige Wissenschaftsecke befasst sich einmal wieder mit dem Klimawandel. Allerdings eher nicht mit den ganz großen Aspekten, sondern eher mit ein paar kleinen. Das fängt an mit zwei Meldungen, die sich mit der Wahrnehmung des Klimawandels befassen. Wohlgemerkt nicht dem Glauben an die Existenz oder Nicht-Existenz des Klimawandels, sondern eben an seine Wahrnehmung. Die erste Meldung betrifft die Wahrnehmung von älteren Menschen. Sie sind nicht nur besonders anfällig für Hitze, wegen der längeren Zeit, über die sie die Veränderungen wahrnehmen konnten, sind sie wichtige Zeugen der Entwicklung. Außerdem wächst ihr Anteil an der Bevölkerung, sodass ihre Wohnbedürfnisse, ihre Mobilität, ihr Konsum und ihr Alltagsverhalten zunehmend an Bedeutung für die Klimapolitik gewinnt. Deshalb hat eine Studie der Karl-Landsteiner Privatuniversität Krems und der Universität of Applied Sciences St. Pölten untersucht, wie Menschen ab 50 Jahren Extremwetter und den Klimawandel wahrnehmen und welche sozialen und wirtschaftlichen Faktoren diese Sichtweise beeinflussen. In der Studie wurde die Wahrnehmung von Veränderungen in der Häufigkeit und Intensität von Hitze, Dürre, Stürmen, Niederschlägen und Überschwemmungen sowie von Veränderungen der Schneebedeckung untersucht. Basierend auf österreichischen Daten einer europaweiten Umfrage zeigt die Studie, dass Menschen den Klimawandel nicht nur anhand messbarer Wetterveränderungen erleben, sondern ihn auch durch ihre Lebensumstände und persönlichen Erfahrungen einordnen. Jasmin Riederer vom Kompetenzzentrum für Gerontologie und Gesundheitsforschung an der Universität Krems fasst das Ergebnis wie folgt zusammen. Ich zitiere sie. Unsere Ergebnisse zeigen, dass die Wahrnehmung von Extremwetterereignissen stark von Umweltbewusstsein, Lebensumfeld und sozioökonomischen Faktoren geprägt ist. Dieses Wissen ist entscheidend, damit Klimakommunikation und Anpassungsmaßnahmen unterschiedliche Bevölkerungsgruppen wirksam erreichen können. Zitat Ende. So macht etwa der Wohnort einen Unterschied. Ältere Menschen, die in Großstädten leben, nahmen stärkere Zunahmen von Extremwetter wahr als diejenigen, die in mittleren Städten, Kleinstädten oder ländlichen Gebieten lebten. Auch Bildung und finanzielle Situation beeinflussten die Ergebnisse. Befragte mit höherem Bildungsniveau nahmen stärkere Zunahmen von Wetterereignissen wahr als jene mit niedrigerem Bildungsniveau. Keinen statistisch signifikanten Zusammenhang fanden die Forschenden hingegen für subjektive Gesundheit und Einsamkeit. Ein Befund, der bisherige Annahmen in Frage stellt. Lukas Richter von der Universität of Applied Sciences in St. Pölten sagt dazu, ich zitiere ihn auch, diese Unterschiede zeigen, warum Klimakommunikation nicht nach einem Einheitsschema erfolgen kann. Ältere Menschen interpretieren Umweltveränderungen anhand ihrer täglichen Umgebung, ihrer sozialen Situation und der ihnen zur Verfügung stehenden Informationen. Anpassungsstrategien müssen diese Unterschiede ernst nehmen. Zitat Ende.

Eine zweite Meldung resultiert aus einer Langzeitstudie des Helmholtz-Zentrums Hereon mit dem Titel Risikobewusstsein Hamburger BürgerInnen für den Klimawandel 2026. Zum 19. Mal haben Professorin Beate Ratter und Johanna Nikolaisen in Zusammenarbeit mit dem Meinungsforschungsinstitut

Forsa Hamburgerinnen und Hamburger befragt, wie sie den Klimawandel und seine Folgen wahrnehmen. In diesem Jahr, 2026, gaben 64% der Befragten an, dass sie es für möglich halten, selbst von einer Naturkatastrophe betroffen zu sein. Ein neuer Höchstwert. Bei den weiblichen Befragten stieg dieser Anteil sogar um 12 Prozentpunkte an. Eine zentrale Veränderung gegenüber 2025 zeigt sich auch bei den jüngeren Altersgruppen. In diesem Jahr war bei Jugendlichen und jungen Erwachsenen ein deutlicher Rückgang im Risikobewusstsein festgestellt worden. Diesmal stieg der Anteil der Befragten im Alter von 14 bis 39 Jahren, die den Klimawandel als große Bedrohung sehen, auf 45%. Das sind plus 7 gegenüber dem Vorjahr. Gleichzeitig sanken die Prozentpunkte bei der Wahrnehmung als weniger große Gefahr auf 22%. Das sind minus 10 Prozentpunkte. Insgesamt zeigte sich unter allen Befragten ein hohes Risikobewusstsein. Wie im Vorjahr nahmen 63% den Klimawandel als große oder sehr große Bedrohung für die Stadt Hamburg wahr. Die Teilnehmenden der Studie wurden auch nach den größten Problemen in Hamburg allgemein gefragt. Das Klima landete hier mit 11% erstmals unter den am häufigsten genannten Themen. Die größten Sorgen bereiteten der Mehrheit jedoch Verkehr 35%, Mieten und Wohnung 31% sowie Baustellen 17%. Auf den hinteren Plätzen landeten mit 5% unter anderem Energiepolitik und Energiepreise. Johanna Nicolaisen fasst die Ergebnisse der Studie wie folgt zusammen, ich zitiere: Insgesamt deuten die Ergebnisse darauf hin, dass der Klimawandel weiterhin von einer stabilen Mehrheit als ernstzunehmende Gefahr eingeschätzt wird. Gleichzeitig verändert sich die gesellschaftliche Debatte über persönliche Betroffenheit, politische Verantwortung und die konkrete Ausgestaltung von Klimaschutzmaßnahmen. Zitat Ende. Dies zeigte sich auch beim Hamburger Volksentscheid zur Klimaneutralität am 12. Oktober 2025. Knapp über die Hälfte der Menschen stimmte für den Zukunftsentscheid und damit für eine Verschärfung der Klimaziele und eine Klimaneutralität der Stadt bis 2040, also 5 Jahre früher als vom bisherigen Senat geplant. Für Beate Ratter zeigt das, ich zitiere sie: Klimapolitische Maßnahmen finden trotz kontroverser Diskussionen weiterhin mehrheitliche Unterstützung. Zitat Ende. Aus den Ergebnissen der Langzeitstudie könne man auch Potenziale für ein klimaangepasstes Handeln ableiten. Im Hinblick auf den gesellschaftlichen Umgang mit dem Klimawandel hält sie das für besonders wichtig.

Von der Wahrnehmung des Wandels komme ich jetzt zur tatsächlichen Verteilung der Hitzebelastung in den Städten. Forschende des Karlsruher Instituts für Technologie haben deutschlandweit untersucht, ob Hitzeexposition mit soziodemografischen Merkmalen wie Staatsangehörigkeit, Alter und Mietpreisen zusammenhängt. Dr. Susanne Benz vom Institut für Fotogrammetrie und Fernerkundung am Karlsruher Institut für Technologie hat ihre Studie zu dieser Frage wie folgt erklärt. Ich zitiere sie. Bisher wissen wir vergleichsweise wenig darüber, welche Bevölkerungsgruppen innerhalb von Städten besonders hohen Temperaturen ausgesetzt sind. Unsere Arbeit betrachtet diese Unterschiede auch unter dem Aspekt der Umweltgerechtigkeit, also ob Umweltbelastungen verschiedene Bevölkerungsgruppen unterschiedlich stark betreffen. Zitat Ende. Dabei gehe es auch um die Frage, ob bestimmte Bevölkerungsgruppen häufiger in Quartieren mit dichter Bebauung, weniger Grünflächen und damit höheren Temperaturen leben. Für die Studie analysierten die Forschenden alle Landkreise und kreisfreien Städte in Deutschland. Dafür fassten sie die Luft- und Landoberflächentemperaturen der Sommermonate 2021 bis 2023 getrennt für Tag und Nacht zu einem Kennwert zusammen. Anschließend verknüpften sie die Temperaturdaten mit Ergebnissen des Zensus 2022. Betrachtet wurden hierbei drei soziodemografische Merkmale: der Anteil der Bevölkerung ohne deutsche Staatsangehörigkeit, der Anteil der Menschen ab 65 Jahren sowie die Miete pro Person als möglicher Indikator für den sozioökonomischen Status. Für jedes Merkmal verglichen die Forschenden innerhalb eines Kreises die Gebiete mit den höchsten und den niedrigsten Werten. Am deutlichsten zeigt sich ein Zusammenhang mit der Nationalität. In 84,2% der untersuchten Städte war die Luft nachts dort signifikant wärmer, wo der Anteil der Bevölkerung ohne deutsche Staatsangehörigkeit höher war. Gebiete mit einem größeren Anteil von Menschen ab 65 Jahren sind dagegen im Mittel eher kühler. Bei der Miete pro Person zeigt sich kein eindeutiges Muster. Insgesamt weisen die Ergebnisse damit auf einen klaren räumlichen Zusammenhang zwischen Bevölkerungsstruktur und Hitze hin. Die Daten zeigen klare räumliche Unterschiede in lokalen Temperaturen, erlauben aber natürlich keine Rückschlüsse auf deren Ursachen.

Hitze also ist in Städten eins der wesentlichen Felder, denen es im Sinne einer Anpassung an den Klimawandel zu begegnen gilt. Es ist keine neue Erkenntnis, dass Grünflächen dort einen wichtigen Beitrag für den Umgang mit den Folgen des Klimawandels leisten könnten. Leider aber spielen sie in den Klimaplänen der Städte nur eine geringe Rolle. Das zeigt eine Auswertung der Klimastrategien von 25 europäischen Großstädten von Forschenden der Martin-Luther-Universität Halle-Wittenberg und der Justus-Liebig-Universität Gießen. Das Team wertete rund 2500 Einzelmaßnahmen aus. Dabei wurden die in den Plänen beschriebenen Einzelmaßnahmen nach Art, Ziel und dem Einsatz von Grün- und Freiflächen kategorisiert. Zitat: Positiv hervorzuheben ist, dass Klimaschutz in fast allen Entwicklungsplänen ein wichtiges strategisches Thema ist und dass wir viele unterschiedliche Klimamaßnahmen gefunden haben. Das sagt Dr. Marcin Spira vom Institut für Geowissenschaften und Geographie der Martin-Luther-Universität Halle-Wittenberg. Die weiteren Ergebnisse der Auswertung: In den meisten Plänen dominieren die Maßnahmen, mit denen der Ausstoß schädlicher Klimagase reduziert werden soll. Zitat: Zwar nimmt der Anteil der Maßnahmen zu, die auf den Schutz vor den bereits jetzt spürbaren Folgen des Klimawandels abzielen, Grünflächen sind in solchen Anpassungsstrategien deutlich präsenter als in reinen Minderungsplänen. Insgesamt aber bleiben sie unterrepräsentiert, sagt Dr. Viktoria Dietze von der Justus-Liebig-Universität in Gießen. Die Unterschiede zwischen den untersuchten Städten waren erheblich. Wien integriert Grün- und Freiflächen mit 30 entsprechenden Maßnahmen unter allen untersuchten Städten am häufigsten. Stockholm dagegen ist laut der Analyse die einzige Stadt ohne eine einzige solche Maßnahme. Stattdessen setzt die schwedische Hauptstadt mit Abstand am stärksten auf Maßnahmen zur Emissionsminderung. Dass es mehr Einsparmaßnahmen in den Klimaplänen gibt, führt das Team zum Teil auf die EU-Klimaziele zurück, die vor allem darauf abzielen, den Ausstoß schädlicher Klimagase zu reduzieren. Gerade bisher versiegelte Flächen, zum Beispiel Parkplätze, haben den Forschenden zufolge ein großes Potenzial für den Umgang mit dem Klimawandel, wenn man sie umgestaltet.

Warum aber ist es so, dass gerade Hitze in den Kommunen offenbar anders empfunden wird als etwa Hochwasser und Fluten? Das hat in einem Interview Dr. Thomas Friedrich vom Institut für sozialökologische Forschung in Frankfurt zu erläutern versucht. Friedrich beschäftigt sich insbesondere mit der Wahrnehmung von Klimarisiken, den Anforderungen von Kommunen sowie dem Wissenschaftstransfer zwischen Forschung, Politik und Verwaltung. Er leitet die Kommunalbefragung Klimaanpassung 2027 im Auftrag des Umweltbundesamts, die den Stand, die Bedarfe und die Umsetzung der Klimaanpassung in deutschen Kommunen erfasst. Er sieht es so, dass eine Flut ein dramatisches Ereignis ist. Hitze und Dürre haben bisher, zumindest bei uns in Deutschland, keine vergleichbaren Bilder von Zerstörung in solchem Ausmaß gezeigt. Dennoch sind sie ein extrem gefährliches Duo, das auch Menschenleben fordert. Wir wissen alle aus eigener Erfahrung, hohes Fieber und starker Durst sind keine gute Kombination. Schlecht isolierte Wohnungen stauen die Hitze wie in einem Backofen, das gefährdet alte, kranke und sehr junge Menschen akut. Gleichzeitig führt Dürre dazu, dass Böden und Ökosysteme durch ausbleibenden Niederschlag und Verdunstung nach und nach Wasser verlieren und damit an Lebenskraft einbüßen. In der Folge verdorren genau die Bäume, die uns eigentlich Schatten spenden und kühlen sollten. Gegen Hochwasser können technische Schutzmaßnahmen wie Deiche einen wichtigen Beitrag leisten. Gegen Hitze und Dürre braucht es dagegen eine Vielzahl miteinander verbundener Maßnahmen. Von der Wasserspeicherung über mehr Stadtgrün bis hin zu einer klimagerechten Gestaltung unserer Lebensräume. Das heißt, einzelne technische Anpassungsmaßnahmen helfen gegen die Austrocknung nicht. Es braucht einen grundlegenden klimagerechten Umbau der Städte. Um eine natürliche Kühlung dauerhaft zu sichern, müssen wir Regenwasser wie einen Schwamm vor Ort zurückhalten und speichern. Denn nur mit ausreichend Wasser überlebt die schattenspendende Vegetation, unser wichtigster Schutzschild gegen Hitze. Und wie kommt man vom Konzept oder der Strategie zu den tatsächlich wirksamen Umsetzungsmaßnahmen? Friedrich antwortet darauf: Das entscheidet sich an der Personalausstattung und den Verwaltungsstrukturen. Denn mit einem Konzept in der Schublade ist ja noch kein weiterer Baum gepflanzt. Kreisfreie Städte sind hier meist schon weiter. Die kleinen und mittleren Gemeinden stehen oft noch ganz am Anfang. Das liegt selten am fehlenden Willen, sondern an der Überforderung durch Zeit, Geld und Personalmangel. Und zudem trifft das Thema Klimaanpassung im Rathaus oft auf starre Ämtersilos, in denen SachbearbeiterInnen relativ isoliert an ihren Aufgaben arbeiten. Aber Klimaanpassung ist eine Querschnittsaufgabe. Zersplitterte Zuständigkeiten machen selbst die besten Pläne wirkungslos. Die Sorge vor mangelnder Akzeptanz der Klimaanpassung bei den Bürgerinnen und Bürgern hält Friedrich für weitgehend unbegründet. Die Kommunalbefragung zeige, dass weniger als ein Viertel der befragten Kommunen fehlende Unterstützung aus der Bevölkerung als Problem ansieht. Im Gegenteil. Für über die Hälfte der Befragten ist die direkte Verbesserung der Lebensqualität vor Ort der stärkste Motor, das Thema anzugehen. Hinzu komme, dass Klimaanpassung den Bürgerinnen und Bürgern in der Regel keinen Verzicht abverlangt. Im Gegenteil, sie erleben gut gemachte Maßnahmen vielmehr als unmittelbare Aufwertung ihres eigenen Lebensraums. Und sein Rat für die Kommunen, wie sie vorgehen sollten? Kommunen müssen Sofortmaßnahmen und strategische Planung zwingend parallel vorantreiben. Sie dürfen dabei keinen wirkungslosen Flickenteppich an Einzelmaßnahmen produzieren. Ein wahllos gepflanzter Baum kühlt nicht, wenn er die künftigen Temperaturen gar nicht überlebt. Damit dieses parallele Vorgehen gelingt, brauchen Kommunen verlässliche Leitplanken und finanzielle Absicherung durch Bund und Länder.

Und zu guter Letzt müssen wir uns auch darüber klar werden, dass der Klimawandel, jedenfalls was den Gebäudebestand anlangt, zu einer im grundsätzlichen Denken großen Veränderung führen muss. Ich zitiere: Wir haben unsere Gebäude jahrzehntelang vor allem darauf optimiert, im Winter möglichst wenig Wärme zu verlieren. Jetzt müssen wir den Wärmeschutz gleichrangig mitdenken und Räume so gestalten, dass sie sich im Sommer auch möglichst wenig aufheizen. Das sagt Filippo Maria Verri vom Institut für Geriatrische Forschung der Universität Ulm. Der Altersmediziner mit Public Health Hintergrund beschäftigt sich mit einer Frage, die weit über die Geriatrie hinausgeht. Wie müssen Städte, Quartiere und Gebäude künftig gestaltet werden, damit ältere Menschen gesund durch heiße Sommer kommen? Im Forschungsprojekt CLEVER verbindet Verri gemeinsam mit dem Fraunhofer Institut für Bauphysik und der Technischen Hochschule Ulm physiologische Daten mit Raumklimadaten, um praxistaugliche Strategien für Bestands- und Neubauten zu entwickeln. Ich möchte jetzt gar nicht im Detail seine Arbeitsergebnisse hier wiedergeben, sondern nur auf zwei Grundüberlegungen hinweisen. So sagt Verri, ich zitiere ihn: Wir müssen nicht alles auf einmal machen. Zunächst sollten wir dort ansetzen, wo die Belastung am größten ist. In Zimmern auf der Süd- oder Westseite, unter dem Dach oder in Bereichen mit großen Fensterflächen. Und weiter, wir müssen nicht jeden Quadratmeter klimatisieren, aber in Hochrisikobereichen kann gezielte technische Kühlung Leben retten. Zitat Ende. Und ein Blick über die Grenzen kann auch hier überaus nützlich sein. Verri selbst stammt aus Süditalien. Dort gehört der Umgang mit extremer Sommerhitze seit Generationen zum Alltag. Deshalb kann Deutschland vom Süden lernen. Es muss nicht alles, was man dort seit langem weiß, sich noch einmal neu erarbeiten.

Soweit die heutige Wissenschaftsecke zum Thema Klima einmal wieder. Leider Gottes muss man immer wieder auf dieses Thema zu sprechen kommen und viel zu selten haben wir bisher auch gesprochen über das, was im Moment gerade durch die Gazetten geistert und über die politischen Diskussionen hinwegläuft, nämlich das Thema die Gefahren der KI. Da komme ich drauf zurück, das kann ich euch versprechen. Das ordentliche Leben, das sich in unseren Vorstellungen immer so als anzustreben darstellt, das hat ein Sänger besungen, der, wie ich finde, immer wieder unterschätzt wird, vor allen Dingen wegen seiner gesellschaftskritischen Texte. Und dieser Sänger, der hätte heute Geburtstag gehabt. Leider ist er schon gestorben. Udo Jürgens wäre nämlich heute 92 Jahre alt geworden. Und deswegen habe ich von Udo Jürgens das ehrenwerte Haus rausgesucht, in dem wir uns vielleicht selber wähnen und andere immer so ein bisschen außerhalb und deswegen auf sie runtergucken. Und das ist einfach Mist.

Udo Jürgens über das ehrenwerte Haus. Ich komme zu einem Ehrentag heute einer Berufsgruppe, die möglicherweise gar nicht so besonders optimistisch in die Zukunft guckt. Denn seit 2017, seit der Generalversammlung der UNO, ist der 30. September der internationale Übersetzertag. Im deutschsprachigen Raum wird er auch Hieronymustag genannt. Und das kommt dadurch zustande, dass am 30. September der Todestag von Hieronymus im Jahre 420 war. Das war ein Kirchenvater, der das Alte Testament aus dem Hebräischen ins gesprochene Latein übersetzte und die bestehende lateinische Übersetzung der vier Evangelien im Neuen Testament nach alten griechischen Handschriften revidierte, die sogenannte Vulgata. Hieronymus gilt bildlich gesehen als Schutzheiliger der Übersetzer. Und er ist insoweit bei dem, was er getan hat und weswegen man seiner gedenkt, natürlich ganz ähnlich zu sehen wie Martin Luther, der das Ganze dann vom Lateinischen ins Deutsche vorgenommen hat. Es hat aber viele Jahrhunderte gedauert. Und ich habe gerade eben auf die Schnelle geguckt, haben wir denn einen Song, den wir den Übersetzern, die wegen der künstlichen Intelligenz oder überhaupt wegen der Informationstechnik mehr und mehr jedenfalls mit informationstechnischen Hilfen sozusagen zusammenarbeiten müssen oder wollen, aber wie deren Zukunft denn wohl aussehen könnte bei den Übersetzungen, die künstliche Intelligenz mittlerweile liefern kann, das bleibt so ein bisschen im Nebulösen. Und ich habe deswegen so einen Song ausgesucht, den ich gar nicht kenne und die Gruppe kenne ich eigentlich auch nicht. Aber ich möchte der Übersetzer gedenken, der Dolmetscher und der Übersetzer, die etwas tun, was in diesem Song besungen wird, nämlich übersetzen oder auch Englisch translate.

Translate war das von einer Gruppe, die sich Leopold nennt. Wie gesagt, ich kannte sie nicht. Ich weise noch auf einen weiteren Geburtstag hin, der heute sich zum 109. Male jährt. 1917 nämlich ist Buddy Rich geboren. Ich bin kein besonders kenntnisreicher Jazz Interpret, aber ich hatte von ihm gehört und er ist ein amerikanischer Jazz-Schlagzeuger und gilt als einer der besten und technisch versiertesten Jazz-Schlagzeuger der Welt. Das muss einem ja erstmal einer nachmachen. Jedenfalls habe ich einen Song von ihm rausgesucht und der heißt Willowcrest, mit dem wir uns an ihn erinnern können.

0: Na, ist das schöne Musik? Toll, ne? Und ich habe nur 5 Jahre später nachgeguckt, 5 Jahre später, ganz genau, nämlich 5 Jahre später, auch an einem 30. September, ist dann geboren 1922 Oscar Pettiford. Ein ebenfalls weltberühmter Jazzmusiker, der aber nicht mit dem Schlagzeug geglänzt hat, sondern mit dem Kontrabass. Und wenn ich es richtig verstanden habe, hat er eigentlich den Kontrabass als Soloinstrument auch überhaupt erst in den Jazz eingeführt. Er wurde von seinen Kollegen OP genannt und hat mit Charlie Parker und Dizzy Gillespie den Bebop entwickelt. Im Jahr 44, und da komme ich jetzt zu dem Stück, das ich in diesem, mit dem ich die letzte Viertelstunde dieser Sendung einleite, war der Bassist bereits ein gefragter Sessionmusiker und wirkte in diesem Jahr bei einer Jam Session der Esquire All-Stars in der Metropolitan Opera mit, bei der auch eine Komposition von ihm gespielt wurde. Und diese Komposition, die spiele ich jetzt, sie wurde später berühmt und heißt For Bass Faces Only.
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Das war Oscar Pettiford am Bass. Und die Sendung heute ist wieder eine, da denke ich, eigentlich müsste man noch eine Stunde dranhängen. Ich hätte noch so Diverses zu erzählen, habe nicht die blasseste Ahnung, ob das euch alles interessiert oder was davon euch interessiert oder ob ihr manches auch überhaupt gar nicht mögt. Das mag so sein. Ich habe in Ermangelung von konkreten Anhaltspunkten immer die Überzeugung, wenn mich was interessiert und wenn ich denke, das könnte viele andere auch interessieren, dann wird es auch welche geben, die das interessiert. Und unter diesem Motto sind wir jetzt in den letzten 10 Minuten dieser Sendung angekommen und ich habe unterlegt von den bei mir für diese Zwecke ja so häufig benutzten Allman Brothers und Jessica dann noch ein paar Veranstaltungen hinzuweisen.

Ich komme erstmal zurück auf die Anhörung, die heute Nachmittag im Landtag hier in Erfurt stattfindet, bei der 23. Sitzung des Ausschusses für Justiz, Migration und Verbraucherschutz. Den vollen Titel hatte ich vorhin gar nicht erwähnt. Ihr werdet vielleicht sagen, das würde euch auch interessieren, dazu zu hören. Könnt ihr auch, denn die Anhörung wird live übertragen über die Internetseite des Thüringer Landtags. Und da kann man das live alles mitverfolgen, wenn man denn es mitverfolgen will. Radio Frei selbst ist live dabei und wird morgen in der Unterdessen-Sendung bei Christin auch ein wenig davon erzählen, von den Eindrücken, die da so rübergekommen sind und vielleicht den einen oder anderen O-Ton, der neben der eigentlichen Sitzung eingefangen werden kann, auch wieder weitererzählen, also übersetzen, so viel zum Tag des Übersetzers. Das ist das eine, was ich unbedingt noch erzählen wollte zu dieser Veranstaltung. Und dann kann man morgen und nachmorgen weitersehen und verfolgen. Die Diskussion, wie gesagt, nimmt erheblich Fahrt auf. Und ich habe den Eindruck, es geht jetzt so langsam in eine Entscheidungssituation hinein auf der bundesdeutschen Ebene.

So, aber nun zu den Veranstaltungen, die außerhalb der Politik stattfinden. Heute Abend, wer noch Zeit, Lust hat, 19.30 Uhr wird im Haus Dacher Röden eine Buchpremiere vorgestellt werden, nämlich von Margarete von Schwarzkopf, Die gestohlenen Worte. Ein Skelett in der Geistervilla und ein Geheimnis aus der Welt der Literatur. Die Autorin liest im Haus Dacher Röden aus diesem neuen Buch.

ebenfalls im Rahmen der Erfurter Herbstlese, findet morgen Abend ebenfalls um 19.30 Uhr im Haus Dacheröden eine weitere Lesung statt von Rachel Joyce. Sommerhaus heißt das Buch. Eine Bestseller-Autorin, die da ein neues Buch geschrieben hat. Und sie hat früher mal die unwahrscheinliche Pilgerreise des Harold Fry geschrieben. Und jetzt kommt der neue Roman Sommerhaus. Feierlich eröffnet der 70-jährige Wick seinen Kindern, dass er noch einmal heiraten wird, und zwar die 27-jährige Bella May. Die Geschwister sind fassungslos.

Ein wenig eine ganz andere Veranstaltung findet am Freitag, dem 2. Oktober um 16 Uhr statt, und zwar auf dem Hauptfriedhof Erfurt. Da wird im Rahmen der Reihe Erfurter Friedhofstage der Kulturortswechsel Trauer, Tod und Sterben im muslimischen Glauben mit einem interreligiösen Vortrag von Herrn Utschauer, ich hoffe, ich habe das richtig ausgesprochen, vorgestellt werden. Und die Reihe Erfurter Friedhofstage, lieber Reino, was machst du denn hier? Ist es der Ziel, den Hauptfriedhof als kulturellen, sozialen und interkulturellen Ort neu zu denken und öffentlich erlebbar zu machen? Für Kulturinteressierte, glaube ich, ein hochinteressanter Tag. 16 Uhr, wie gesagt, auf dem Hauptfriedhof.

ganz anderes. Erfurt beteiligt sich auch in diesem Jahr wieder an der bundesweiten Aktion Jeder Stecker zählt. Deutschland sammelt E-Schrott. Mit einem Aktionsstand wird das Umwelt- und Naturschutzamt der Stadt am 6. und 7. Oktober auf dem Fischmarkt von 11 bis 17 Uhr Elektroaltgeräte entgegennehmen und über die richtige Abfallentsorgung informieren. Da lohnt es sich vielleicht mal, in den verstaubten Keller zu gucken.

Und dann hat die Stadt eine Aktion ins Leben gerufen, schon vor einiger Zeit. Das ist heute nicht das erste, in diesem Jahr nicht das erste Mal, dass Erfurterinnen, Erfurter und Gäste der Stadt online für ihren Lieblingsgastronomen abstimmen können. Schaut mal auf der Seite Erfurt nach. Da ist die Möglichkeit dazu geboten. Heute mit neuen Kategorien Newcomer und Erfurter Kult. Und damit ist Ende der Sendung. Reino verabschiedet sich. Bleibt uns gewogen, bleibt gesund. Bis zum nächsten Mal, euer Reino.

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21:04:18. Herzlich willkommen am Mittwochabend zu seinem Zeitsprung hier bei Radio Frei, sagt Anthony. Heute gibt es 3 Stunden rund um die österreichische Band Bulbul. Sie wird in diesem Jahr 30 Jahre alt, deswegen habe ich mal 7 Alben, die ich habe, eingepackt von Bulbul. Sie werde ich alle nicht spielen können, aber mal sehen, was wir schaffen heute in der Sendung. Jedenfalls heute 30 Jahre Bulbul. Gegründet wurde sie jedenfalls im Jahre 96. Es ist eine Noise-Rock-Band, die jetzt mittlerweile in Wien ansässig ist, aber ihr Gründer, Gitarrist und Sänger Manfred Engelmeier stammt eigentlich aus Wels in Oberösterreich und hat dort im Jahre 96 Bulbul als experimentelles One-Man-Project gegründet. Hat also die ganzen Sachen alleine aufgenommen, die ersten 2 Alben hat er alleine eingespielt. Seinen ersten Auftritt hatte er am 30. Mai 96 im alten Schlachthof Wels. Die 1997 bei Trost Records erschienene 2. CD Bulbul fiel vor allem durch ihre besondere Verpackung auf. Sämtliche Hüllen wurden von Engelmeier aus 2 mm starkem Baustahl gefertigt. Jedenfalls ein massives Cover gab es jedenfalls zur 2. CD von Bulbul. Ich spiele erstmal was von meiner Lieblingsplatte aus dem Jahre 2014. Sie heißt Hirnfeinhacken, erschien damals auf Rock is Hell Records, veröffentlicht am 22. März 2014. Und das war der erste Song von der A-Seite, Fire. Und ich springe jetzt zu der 3. Seite, das ist als Doppel-LP aufgenommen. Das sind 2 Songs drauf von Hirnfeinhacken von Bulbul. Und zwar die Tracks Quicksand und Gördi. Viel Spaß mit Hirnfeinhacken von Bulbul.

Musik aus dem Jahr 2014, die dritte Seite von der Doppel-LP Hirnfeinhacken von Bulbul aus Wien, die dieses Jahr 30 Jahre alt werden. Bulbul ist eine Band aus Wien, die Rock mit Dance, Elektronik und Experimental verknüpft. Ihre Auftritte fallen für gewöhnlich ungewöhnlich aus. Das Trio mit dem Hang zum Exzentrischen wuchtet seinen entschlackten Heavy-Rock mit großer Wurf und Durchgeknalltheit über die Bühnen. Tonnenschwer dahinwalzende und dennoch groovige Monster-Tracks, Sound-Experimente an der Grenze zwischen Noise-Rock, Jazz, Disco und Zwangsjacke, das ist Bulbul. Ein Bastard voller Spielfreunde, der sich von einer saftigen Laissez-faire-Attitüde hertreiben lässt. Eine auf hervorragend interessante Weise geistesgestörte Mischung aus Lärm, Pop und Elektronik. Bulbul könnte mithin das Beste sein, das einem passieren kann, um böse Menschen zu verjagen und gute zu verführen. Neues Rock'n'Roll ist das reduziert auf ein Maximum. Ja, jetzt spiele ich noch die restlichen Songs von der A-Seite, von der Hirnfeinhacken-LP von Bulbul. Das sind noch zwei Tracks, die noch auf der A-Seite sind, die noch nicht gespielt wurden heute. Und zwar der Song Uhu und Ich her schon lang nichts mehr. Zwei Songs noch von der A-Seite von Hirnfeinhacken von Bulbul.

Ja, Bulbul aus Wien von ihrer LP Hundfeinhacken. Da werden wir jetzt auch noch mehrere Sachen hören von dieser LP, Doppel-LP. Im Jahre 99 war Bull jedenfalls dann bei der Aufnahme ihrer dritten LP zum Trio angewachsen. Engelmeier wurde von Roland Rathmeier am E-Bass und von Andreas Gatterbauer am Schlagzeug unterstützt. Ab 2001 stieg dann Andreas Gattenbauer aus und dann kam Didi Kern in die Band als Schlagzeuger. Und sie nennen sich jetzt jedenfalls Raumschiff Engelmeier. Manfred Engelmeier nennt sich das Raumschiff Engelmeier. Und Roland Rathmeier nennt sich der Hund, also als Spitznamen. Da sind sie jetzt jedenfalls auf den Platten so veröffentlicht. Und Didi Kern hat keinen Spitznamen, er nennt sich einfach Didi Kern. Die LP wurde damals aufgenommen in den Feedback-Studio Nummer 3 im Hotel Pupik in Österreich. Backing Vocals war dann der Hund und Didi Kern. Am Bass war der Hund, Kontrabass Maria Schellander, Schlagzeug Didi Kern, Elektrogitarre Raumschiff Engelmeier. Dann noch mehrere Gitarristen, die mitgemacht haben. Ollmann und Rastatt Becker. Und jedenfalls hören wir jetzt noch was von der Doppel-LP Hirnfeinhacken, und zwar die letzte Seite, die D-Seite, die vierte Seite. Die Tracks heißen Gentleman Ken, Bomb und A to Beans. Viel Spaß mit der D-Seite von Hirnfeinhacken.

Der Zeitsprung am Mittwochabend mit der Band Bulbul aus Wien. Wir sind immer noch bei der 2014er LP, Doppel-LP Hirnfeinhacken und ich spiele jetzt die B-Seite von der Doppel-LP. Es sind zwei Tracks drauf, die heißen Kanzler und Fisole. Viel Spaß mit der letzten Seite von der Hirnfeinhacken von Bulbul.

Ja, man kann sich auch selbst gratulieren, was sie gerade gemacht haben jedenfalls. Der zweite Song von der B-Seite der LP Hirnfein hacken, das war Fisole. Ich springe zur sechsten LP von Bulbul, die erschien im Jahr 2008 am 30. Mai auf Rock is Hell Nummer 16. Bulbul Nummer 6, das war die erste LP, die ich von Bulbul damals mir zugelegt habe. Mit der LP habe ich sie jedenfalls kennengelernt und ich spiele jetzt von dieser sechsten LP die A-Seite. Die Tracks heißen When Sun Comes Out, Luck of the Day, Tighter, Titan, Where the Hell is DJ Fett und Fremder hingepisst. Viel Spaß mit der sechsten LP von Bulbul, die A-Seite.

0: Abgeschlossen. Kassette vorher angestellt. Die läuft jetzt 90 Minuten. Im Übrigen. Versehentlich gelöscht. Im Übrigen waren zwei Mann hier. Ich. Zweimal Tür. Jetzt nebenbei. 1,55. Dritte Etage jemand gekommen. Vermutlich Meier. 14,45 Meierweg. Dies nur privat nebenbei. Repariert wird ja auch nicht, trotz Aufforderung durch die Polizei. Im Übrigen ist ja allen bekannt, dass... Gleiche Sache, 3 Uhr, hier vorstehen. Im Übrigen hat noch keiner von mir Geld verlangt. Im Übrigen tut sich ja was seitens des Verwaltes. Kein einziger Mensch mehr Theater mit Zirkus veranlassen, als die ganze Armee ist der Angeschauer von der Liste. Ein Hinweis noch, dieses Stereo-Gerät, wo das aufgenommen worden ist in meiner Wohnung, nimmt die Bässe nicht auf. Das ist eigentlich noch viel schlimmer, wie das Wiener Masse ist und die Musik. Denn das Haus ist praktisch in Beton. Das ist ja bekannt. Und überträgt sich natürlich, weil es nicht in der Ordnung am Fußboden isoliert ist. Denn was Ärger man hört, ist ja diese unkultivierte, heutige Rums-Bums-Musik. Das ist ja, naja, wenn man nicht so. Wach gemacht durch laute Musik.
1: Jedenfalls, wenn nicht angegriffen werden, die Schlacht voll zurück und gleich weggebrochen müssen. Und dann können wir das ja korrigieren am Körper. Ne? Das nur nebenbei.
0: Ergo und Fragezeichen.
1: Übrigens sind die wichtigsten Fakten bei Oberkommissar Geisler bekannt. Hat er mir im Telefon alles erzählt, das wissen wir. Aber die haben keine Handhabe, weil es keine Hauptsache.
0: Chance?
1: Weil der Verdacht auf Rausch wird handeln, was mir also schon sein kann, zum Beispiel und Pieperpo gestanden. Deswegen ist das hier auch alles nachgefragt worden von der Polizei. Aber die wissen,
0: ist natürlich keine Reaktion.
1: Übrigens noch was. Mit dem Fenster die 5-mal, 2-mal gravieren. Mist. Entgegenzuwirken, werde ich jedes Mal die Presse einschalten, also auch Presse beeinflussen. Wie Sie sich das vorstellen. Also 3 Dinge warte ich sowieso. Dann kannst du sowieso, aber mit Sicherheit. Vielleicht können Sie rausbringen, was ich da mal meine. Quintessenz, bringen Sie ihn zur Ruhe, er soll nur sein Radio oder seine Rundfunkmusik und seinen Fernseher leise anstellen, dass man es aus dem Treppenhaus nicht mehr hören kann. Eine geschlossene Rollungstür.
0: Beide, den Kraft, den er macht, die haben mich nicht beide 9 Jahre umsonst gehört. Nervenkampf, das in dem Alter.
1: Du bist ja folgendes.
0: Pflichtbewusstsein, ein Anstand, ein Rücksichtnahme, wegen des Dachs.
1: Na, was hält mir ein?
0: Das ist ja der Punkt. Nicht gestattet Lügen und der Vorschrift und Gesetz und alles andere. Scheiße. Aber das ist auch nicht, aber das ist...

Lieblingsmusik, die ich auf den Toni leiden kann und so weiter. Und Saida wäre ich ganz gleich, bin ich auch gesagt. Aber es ist scheiße. Im Übrigen noch was. Er hätte über diesen Wahnsinn gelacht. Die Schallisolierung zwischen den beiden Wohnungen ist auch scheiße. Vielleicht noch was. Und auch so was soll Fragezeichen. Deswegen, das ist auch noch eine Frage, aber weil der seine Sachen nicht auf Zimmerlautstärke einstellen kann, vergessen, Eisschmelze, Wasserstand geht höher. Es gibt ein fürchterliches Ersatz von Millionen von Menschen.

andere Sterne. Hoffentlich sind die human. Also das ist der größte Lügenschub, den es überhaupt gibt. Neben die Nutte, wo wir auf einer Rekorde hergekommen sind. Deswegen, das ist die Ursache zu dem ganzen Scheiß. Entschuldige den Ausdruck, aber das ist so. Da können Sie sich also vorstellen, wie mir zumute ist. Und wir reden dort von Humanität, und von anderen Sternen und anderen Blödsinn. Und Blödsinn ist eigentlich nicht, denn das, wir alle eingeladen, das ist die größte Blödsinn. Die KG gemacht, das ist übrigens der schlimmste Verein, was der an Blut angefahren hat, das war mein Traum eben nicht. Ja, das war's, meine Verfassung ist ja wohl darauf zu hören. Ich habe auch keine Lust, auf euch nochmal zu sprechen.

0: Wie laut die Musik in meiner Wohnung überhaupt ist. Keine Provokation.
1: Wer ist zum Schluss der Gewerkenmeister? Ja, das kommt, das werden wir ja sehen.
2: Das werden wir ja sehen, auf jeden Fall. War das eine 7-Inch aus den Jahren 2016? Da erschien eine Box, und zwar 10x7-Inch, also 10 Singles in einer Pappschachtel, so ein Pizzakarton so ungefähr. Erschien damals im Jahre 2016, Bulbul, hilfreich seit 1996. Und diese Box ist mittlerweile 150 Euro wert. So wird sie jedenfalls im Netz gehandelt, weil die vergriffen ist, war eine limitierte Auflage. Und wer die jetzt erstehen möchte, sollte 150 Euro auf den Tisch legen. Ja, ganz schöne Preisexplosion geworden von dieser 10-fach-Box. Das war der Track vermutlich Meier von dieser 10-fach-Box. Da sind jedenfalls 10 Singles drin mit 2 Songs, also 20 Songs sind da drauf in dieser Box. Bulbul, hilfreich seit 1996. Da werde ich nachher noch was davon spielen. Aber zurück zur 6. LP von Bulbul. Die heißt einfach 6 und ich spiele die B-Seite zum 30. Geburtstag der Band. Die Tracks heißen Dong Fang Hong, Daddy Was a Girl I Like, Dust in My Zimmer, The Song's Name, Steve Le Postla und Lost My Hand in Ruhe. Viel Spaß mit der B-Seite von der 6. LP von Bulbul aus Wien.

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1: Der Zeitsprung heute zum 30-jährigen Jubiläum der Band Bulbul, die 1996 gegründet wurde und deswegen dieses Jahr 30-jähriges Bandbestehen feiert. Im Jahr 2020 kam ihr neuntes Album raus, Bulbul mit Kodak Dream. Das Album erschien auf Sigdo Records, ein Wiener Label, und wurde produziert von Sibo Adam. Und zwar ist das der Produzent von Bilderbuch. Der hat eigentlich die ganzen Bilderbuchplatten produziert und ist damit bekannt geworden und durfte dann im Jahre 2020 auch mal eine LP von Bulbul produzieren. Die war dann ein bisschen kommerzieller als die anderen Sachen von Bulbul, ging in Richtung Mathrock und Sludge Metal, und ich spiele jetzt die LP Kodak Dream, die neunte LP, wie gesagt, vom Produzenten von Bilderbuch gemastert und arrangiert. Die Tracks von der A-Seite heißen Kodak Dream, Make It Schneller, All Luck, Far Side of Sound, Pumpgun Judy und Going. Die neunte LP von Bulbul, Kodak Dream.

Der Zeitsprung heute zum 30-jährigen Jubiläum der Band Bulbul aus Österreich. Ich durfte sie schon dreimal live erleben. Zum ersten Mal im Museumskeller an Mittwoch, dann im UT Konnewitz zur Exile on Mainstream Release Party und nochmal im Casablanca in Jena als Broken Heart Collector. Und das ist ein Quintett, das Trio ist eigentlich Bulbul. Dazu kommen noch zwei Frauen, und zwar Susanna Gartmeier an der Bassklarinette, Kontra-Alto-Klarinett und im Gesang, und Maja Osinjik aus der Slowakei. Sie waren jedenfalls zwei Frauen, und die drei Leute von Bulbul zusammen nannten sich damals im Jahre 2011 Broken Heart Collector und haben die LP Broken Heart Collector rausgebracht, die ich natürlich auch dabei habe. Es ist hier mehr so Experimental Music, Free Jazz, Improvisation bis hin zu Folk Rock. Und ich spiele von Broken Heart Collector aus dem Jahre 2011 Get the Dog.

Ja, ein Nebenprojekt von Bulbul, Broken Heart Collector, das gab es jedenfalls im Jahr 2011 mit der Sängerin Maja Osojnik. Sie stammt aus der Slowakei und war jedenfalls damals Sängerin von dieser Experimental Band im Jahre 2011, ein Nebenprojekt von Bulbul. Kommen wir zurück zur 9. LP Kodak Dream von Bulbul und ich spiele die B-Seite mit den Tracks Directions, Macht egal, Motta und Fuccaroni.

Musik von Bulbul, von ihrem 9. LP Kodak Dream, der letzte Song von der B-Seite. Ich springe jetzt zur 10. LP, die erschien im Jahre 2022 und hieß damals It's Like the Earth is Angry. Das ist die letzte LP, die aktuelle, die ich habe, jedenfalls von 2022, die neueste, die ich habe von Bulbul. Und ich spiele einen Song von der A-Seite, den dritten Song von der A-Seite, I Can No More, von Bulbuls 10. LP, It's Like the Earth is Angry, zu ihrem 30. Jahrestag in diesem Jahr. Bulbul aus Wien.

Ja, noch obskure Aufnahmen aus den Jahre 2005, die älteste LP, die ich habe von Bulbul. Das war ihres fünftes Album im Jahre 2005 erschienen. Es waren drei Songs von der B-Seite, und zwar Make Me Wanna Dance, Jazz 1, 2, 3, 4 und Where the Satellites Shine. Drei Songs von der fünften LP von Bulbul. Und ich springe zurück zur zehnten LP. It's Like the Earth is Angry aus dem Jahre 2022, und spiele noch einen Song von der B-Seite, I Give My All von Bulbul.

Ja, noch aus was aus der 10-fach 7-Inch-Box, das war die Single Nummer 8, Bulbul und Mäusegruppe nennen sie sich da, und der Song hieß Was ist lose? Ich spring zurück zum Broken Heart Collector, der 2011 Nebenband von Bulbul mit den beiden Frauen, wie schon erwähnt vorhin, und spiele noch was von der dritten Seite, und zwar Another Heart Bites the Dust von Broken Heart Collector aus dem Jahre 2011.

Das waren zwei Tracks vom Broken Heart Collector Album aus dem Jahre 2011. Also Bulbul mit zwei Frauen, Susanna Gartmeier an der Bassklarinette und Maja Osojnik am Gesang. Ich möchte mich jetzt verabschieden. Ich freue mich, heute Bulbul gespielt haben zu dürfen, zu ihrem 30. Jubiläum, und ich hoffe, die Band wird es ein paar Jahre geben, weil live sind die einfach eine Wonne. Wenn ihr die Gelegenheit habt, die mal sehen zu können, geht hin, die sind live einfach nur Wahnsinn und bringen alle Leute zum Tanzen. Ja, ich springe jetzt nochmal zurück zum Broken Heart Collector und spiele noch einen Track und verabschiede mich damit und wünsche euch viel Spaß bis in 14 Tagen, sagt Anthony mit dem Track Wolfes, auch von Broken Heart Collector aus dem Jahre 2011. Macht's gut und bye bye, bis in 14 Tagen, euer Anthony.

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0: Hallo und herzlich willkommen zu einer neuen Ausgabe von Soundtrack. Ich heiße Jan und ich freue mich sehr, dass ihr mit dabei seid. Und es geht weiter heute mit der Filmreihe, mit der wir uns schon seit einigen Ausgaben beschäftigen. Angefangen hat das Ganze als ziemlich abgefahrene Science-Fiction-Filmreihe in den 70ern. Mit einem ziemlich verrückten, aber auch irgendwie genialen Konzept, was sich immerhin so weit getragen hat, dass es 6 weitere Filme, Fortsetzungen gegeben hat. Die Rede ist natürlich vom Planet der Affen. Wie gesagt, Ende der 60er, 1969 kam der erste Film. Bis in die 70er hinein gab es 5 Filme und 2001 ist dann ein Remake oder ein Reboot-Versuch von Tim Burton erschienen mit sensationellen, bis heute wirklich unerreicht gut aussehenden Kostümen und einer Ausstattung, wie es sie selten gibt, aber es hat nicht gereicht, daraus einen langjährigen, großen Erfolg zu machen. Es gab keinerlei Fortsetzungen zu diesem Versuch, obwohl man sich große Mühe gegeben hat, da das Ganze drumherum aufzubauen. Es gab ganz viel Merchandising damals, eine sehr, sehr aggressive Werbekampagne, sehr viel drumherum. Es gab Comics und Bücher, um irgendwie diese Welt, diese neue Welt, die man da aufbauen wollte, so ein bisschen zu unterfüttern, aber wie gesagt, am Ende hat es nicht gereicht, es gab keine Fortsetzung, es war insgesamt eher ein großer Flop und auch wenn das Ende sehr aggressiv auf Cliffhanger und Fortsetzungen getrimmt wurde, ist es nie dazu gekommen. Es sollte 10 Jahre dauern, bis es dann tatsächlich doch nochmal weiterging und auch dieser Film war gleich von Anfang an im Grunde auf eine mehrteilige Erzählung ausgelegt. Das merkte man schon am Titel, zumindest in Deutschland. Im Original hieß dieser Film Rise of the Planet of the Apes. Ziemlich cooler Titel, aber transportiert auch gleich schon, worum es geht, nämlich eine Vorgeschichte. Und bei uns hieß der dann Planet der Affen Prevolution. Diesen Titel lasse ich mal ganz kurz trocken im Raum stehen und jeder kann sich seinen Teil dazu denken. Aber ja, das war's. 2011 kam Rise of the Planet of the Apes. Regie führte hier Rupert Wyatt. Das ist der Regisseur, die Expendables hat er zum Beispiel gemacht und noch so ein paar andere Actionfilme. Hauptdarsteller war hier James Franco, der, wie ich finde, ein bisschen deplatziert wirkt hier. Frida Pinto spielt noch mit, ist eine Schauspielerin, die wir vor allem aus Slumdog Millionaire kannten. Und Andy Serkis ist mit dabei. Und Andy Serkis ist der Schauspieler, der in den Herr der Ringe-Filmen von Peter Jackson Gollum gespielt und buchstäblich zum Leben erweckt hat. Der Name Andy Serkis steht vor allem auch immer stellvertretend für eine hochmoderne Animationstechnik im Film, die dieser Mensch ja nicht erfunden, aber auf jeden Fall weitergeführt hat und perfektioniert hat. Und mittlerweile, wenn man etwas mit Motion Capturing im Film oder auch für Videospiele mittlerweile machen möchte, dann fragt man als erstes Andy Serkis. Und wenn man die letzten Sendungen hier schon verfolgt hat, dann taucht der Name Caesar auf jeden Fall immer wieder auf. Ist ein ganz wichtiger Name in der Mythologie der Planet der Affen-Filme. In den alten Filmen ist Caesar sozusagen der erste intelligente Affe, der dann die Revolution der Affen startet und sich über die Menschheit erhebt. Und wenn man sich also ein bisschen auskennt mit Planet der Affen oder eben die alten Filme gesehen hat, dann weiß man schon ganz grob, was der Film Rise of the Planet of the Apes wohl erzählen möchte. Ich umreiße es trotzdem noch mal ganz kurz. Wir sind in der Gegenwart des Jahres 2010, 11, wie auch immer, in San Francisco. Ein Genforscher, gespielt von James Franco, hat ein besonderes Medikament entwickelt, das angeblich helfen kann, alle möglichen Demenzkrankheiten und vor allem Alzheimer zu bekämpfen. Er tut das aus einer persönlichen Motivation heraus, denn sein eigener Vater leidet darunter sehr und dementsprechend leidet er selbst auch darunter. Er hat also, wie gesagt, ein Medikament entworfen und das wird getestet an Affen, an Schimpansen, um genau zu sein. Und da gibt es eine Affin, sie heißt Bright Eyes, die ist in der Lage, nachdem sie das Medikament bekommen hat, einen bestimmten Test, einen Intelligenztest sehr, sehr schnell zu lösen und zwar wesentlich schneller als ihre unbehandelten Artgenossen. Und bei einer Vorführung von Aktionären, denn der nächste Schritt wäre dann der Versuch am Menschen und kostet sehr, sehr viel Geld und deswegen müssen die Aktionäre der Firma überzeugt werden und bei dieser Präsentation geht alles furchtbar schief, denn Bright Eyes rastet aus und flieht und wird von den Pflegern und Sicherheitspersonal gejagt und letztendlich dann, weil sie so aggressiv ist, muss sie erschossen werden und Die Aktionäre und alle anderen führen das auf Nebenwirkungen dieses Medikaments hinzu, dass das zwar schlau macht, aber auch aggressiv. Wie sich dann aber herausstellt, hatte das einen ganz anderen Grund, denn Bright Eyes hat ein Baby bekommen, einen kleinen Affen, den sie versteckt gehalten hat und sie wollte ihn beschützen und deswegen war sie so aggressiv. Und dieser Affe wird Caesar getauft und wie sich herausstellt, hat Bright Eyes sozusagen die Fähigkeiten, die sie durch das Medikament bekommen hat, nämlich das Regenerieren und Aufbauen von Gehirnzellen an Caesar weitergegeben. Das heißt, dieses Affenbaby ist für seine Verhältnisse im Vergleich zu Artgenossen unglaublich intelligent und schlau. Und Will, der Wissenschaftler, beschließt also, dieses Affenbaby mit nach Hause zu nehmen und dort aufzunehmen und im Grunde wie ein Kind aufzuziehen. Ich mag diesen Film sehr, weil er eigentlich relativ entschleunigt erzählt. Er lässt sich sehr viel Zeit, um diese Figur Caesar zu charakterisieren, im Grunde von Geburt an. Die alltäglichen Erlebnisse, die dieser Affe als kleines Kind hat, aber später dann auch als jugendlicher oder erwachsener Affe. Und die ganze Art, wie dieser Affe kommuniziert, nämlich mit Zeichensprache natürlich und sehr, sehr, sehr viel später dann auch mit gesprochenen Worten, aber ganz viel passiert über die Mimik und über stille Dinge, Beobachtungen, also die Art, wie er sozusagen seine Umwelt und vor allem die Menschen beobachtet, das mag ich sehr, da wird sich sehr viel Zeit gelassen und irgendwann hat man das Gefühl, es entwickelt sich eine Idee in ihm und ein Bedürfnis und irgendwann den Punkt zu erreichen, zu sagen, okay, komm, jetzt reicht's. Dieser ganz vorsichtige Schritt, diese vorsichtige Vorgeschichte des Planeten der Affen, wir wissen alle, wie es am Ende aussieht, Menschen versklavt, Affen auf Pferden und so weiter, aber dass es seinen Ursprung in dieser Geschichte nimmt, die eigentlich sehr rührend ist, das mochte ich irgendwie immer. Verblüffend ist in diesem Film natürlich sind die Effekte, also die Affen sind allesamt am Rechner entstanden und es ist wirklich erstaunlich, was für Fortschritte diese Technik innerhalb von 10 Jahren sozusagen gemacht hat, dass wir wirklich inzwischen fotorealistische Affen haben. Die haben schon noch irgendwie eine Künstlichkeit, aber gerade Bewegung und vor allem auch die Haare, das Fell dieser Tiere, das sieht schon verdammt echt aus. Zu verdanken hat man das den Jungs von Veta Workshop, das ist die Special Effects Schmiede von Peter Jackson, die eben auch schon für spektakuläre CGI-Effekte bei Herr der Ringe und dann auch später bei eben King Kong und bei vielen anderen Filmen dann gesorgt haben. Wir hören jetzt mal rein in den Soundtrack, der stammt von Patrick Doyle. Das ist ein Komponist, der hin und wieder immer mal in größeren Blockbuster-Filmen den Soundtrack beigesteuert hat. Ich persönlich mochte am liebsten von ihm seine Arbeit für Harry Potter. Da hat er für Harry Potter und der Feuerkelch, das war damals der 4. Film, den Soundtrack komponiert, war sozusagen der erste, der nach John Williams den Soundtrack für Harry Potter komponiert hat. Und ich finde, er hat da einen guten Job gemacht. Er hat sozusagen die wichtigsten Melodien von Harry Potter damals übernommen, aber dann eben sehr viele eigene Sachen auch reingepackt. Und auch hier beim Planet der Affen, der ja eigentlich nie so ein richtiges Leitmotiv, eine richtige Melodie oder sowas hatte, sondern immer nur Stimmungsmusik hatte, ist es für ihn wahrscheinlich gar nicht so einfach gewesen, da irgendwie eine Inspiration oder eine Brücke zu schlagen. Und der Soundtrack ist sehr melodisch, sehr orchestral, sehr pompös, was ihn schon mal abhebt von den anderen Soundtracks und es gibt hin und wieder auch diese perkussiven Einflüsse, dass also viel traditionelles Getrommel zu hören ist, aber gar nicht so doll und exzessiv wie in den alten Filmen. Ich mag den Soundtrack, der hat vor allem zum Ende raus eine sehr dramatische, eine sehr epische Note und da hören wir jetzt einfach mal rein in den Soundtrack zu Planet der Affen Prevolution aus dem Jahr 2011.

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1: Willkommen zurück zu Soundtrack. Wir hören weiterhin Filmmusik aus dem Planet der Affen-Film und sind jetzt in der Moderne angekommen. Die neu gestartete Filmreihe, die 2011 mit Planet der Affen Prevolution oder Rise of the Planet of the Apes, wie er im Original hieß, ein wesentlich coolerer Titel wie so oft als der deutsche Titel. Da sind wir also inzwischen angekommen, haben gerade in den Score von Patrick Doyle reingehört und wie schon gesagt, ich mochte den sehr. Trotzdem war das nicht der erfolgreichste Film. Es hat damals ein bisschen gedauert, bis der sich rumgesprochen hat. Nichtsdestotrotz gab es 3 Jahre später im Jahr 2014 eine Fortsetzung, die hieß im Englischen passenderweise Dawn of the Planet of the Apes. Sau cooler Titel und auch die Möglichkeit, eine ganz tolle und stilistisch hochinteressante Plakatkampagne zu starten. Und im Deutschen hieß der dann bei uns Planet der Affen Revolution. Der erste hieß ja Prevolution. Und der zweite heißt jetzt Revolution. Ja, Regie hat hier nicht mehr Rupert Wyatt geführt, sondern Matt Reeves. Das ist der Regisseur, der erst 2 Jahre zuvor das amerikanische Remake von So finster die Nacht gemacht hat. Let Me In hieß es mit Chloe Grace Moretz. Gar kein schlechtes Remake, gerade im Vergleich zum Original hatte das Remake durchaus auch seine Vorteile. Und Matt Reeves hat einige Jahre zuvor noch Cloverfield gemacht. Das war so ein Found-Footage-Monster-Film, der mir persönlich sehr, sehr gut gefallen hat, indem man im Grunde sowas wie Godzilla, aber aus der Perspektive eines Menschen, der eine kleine Handycam mit sich rumführt und dadurch das nächtliche New York flieht, sehr eindrücklich inszeniert sozusagen dieses Szenario und das mochte ich auch sehr. Und dieser Matt Reeves hat also jetzt Planet der Affen fortgeführt und wir betreten jetzt wirklich Neuland. Das heißt, alles, was man jetzt in diesem Film sieht, hat es in den vorigen, in den alten Filmen nicht wirklich gegeben. Es gibt einige kleine Motive und Bilder, die so ein bisschen daran erinnern, was die alten Filme gemacht haben, vor allem Teil 4 und 5, werden hier immer mal ein bisschen zitiert, aber im Grunde wird eine neue Geschichte erzählt, nämlich folgende. Caesar ist ja am Ende vom ersten Teil mit seinen Affenfreunden in die Redwoods in der Nähe von San Francisco geflohen und dort haben sie sich niedergelassen und mittlerweile nicht nur eine kleine, ja, eine Gesellschaftsform gebildet, sondern auch Häuser gebaut und eine kleine Siedlung im Wald im Grunde. Tatsächlich gibt es kleine Hütten und dort wird gelebt, dort wird gejagt und es gibt eine gewisse Hierarchie und eine Organisation, in der sich diese Affen da sozusagen zusammengetan haben und dort leben. Während sich die Affen dort niedergelassen haben, ist auf der Erde allerdings etwas ziemlich Krasses passiert. Das wird am Ende vom ersten Film noch angedeutet. Im Abspann sehen wir nämlich, dass ein Virus, der sozusagen auf Grund dieses speziellen Alzheimer-Medikaments verwendet wurde als Basis, der ist mutiert und bricht jetzt aus und verteilt sich über die ganze Erde und dezimiert die Menschheit ganz, ganz stark. Also die meisten Menschen sind einfach tot innerhalb kürzester Zeit. Und wir beobachten jetzt eine Gruppe von Menschen. Ein paar hundert Menschen haben sich in San Francisco niedergelassen und dort angefangen, vorsichtig wieder sowas wie eine Gesellschaft aufzubauen. Sie benutzen also die alten Gebäude, haben die wieder hergerichtet, haben ein Tor und eine Mauer errichtet, dass sie sich also auch verteidigen können. Und das Problem ist nun, dass die Treibstoffreserven der Stadt aufgebraucht sind und sie bald keinen Strom mehr haben. In der Nähe von den Redwoods, in der Nähe gibt es aber einen alten Staudamm und eine Gruppe von Menschen, angeführt von Jason Clarke, macht sich auf den Weg, um dieses Kraftwerk, diesen Staudamm vielleicht wieder in Kraft zu setzen, damit es Strom gibt in San Francisco. Das Problem ist, dass dieser Staudamm in der Nähe der Affensiedlung ist und die Affen finden es gar nicht lustig, dass bewaffnete Menschen in ihren Wald kommen und es droht ein Konflikt, aber Caesar ist ja intelligent und sagt, okay, wenn wir uns jetzt mit den Menschen anlegen, gibt es wahrscheinlich Krieg, das will ich aber nicht und lass mal hören, was die wollen und es wird ein Appointment geschlossen, die Menschen dürfen das Kraftwerk reparieren und dann sollen sie sich aber gefälligst wieder verziehen. Und es gibt aber andere Affen, die der Meinung sind, das geht nicht, wir müssen die Menschen bekämpfen und die sind viel zu gefährlich. Und dann gibt es einen Affen, der schleicht immer mal in die Stadt und beobachtet die und sieht, wie Menschen da so Schießübungen machen mit Gewehren und irgendwann schnappt er sich selbst ein Gewehr. Und es gibt dann einen unvermeidlichen Konflikt. Den Film mochte ich auch noch sehr, obwohl das alles ein bisschen anstrengender ist. Es hat nicht mehr so diese Leichtfüßigkeit des ersten Teils, der zwar sehr dramatisch endet, aber irgendwie so ein angenehmes Tempo hat und nicht so schwermütig ist. Und dieser Film ist ziemlich schwermütig, denn es geht hier nicht nur um den Konflikt zwischen Affen und Menschen, sondern auch zwischen Brüdern. Ansonsten war das alles toll inszeniert, es sieht alles gut aus, gute Schauspieler, wie gesagt, Jason Clarke ist mit dabei und Gary Oldman. Die Effekte und die Affen, das sieht alles noch viel krasser aus. Das fängt an mit so einer Szene, in der die im Wald sitzen und das Fell ist nass, weil es geregnet hat. Und das sieht so unglaublich echt aus. Ganz toll. Auch die Kommunikation unter den Affen, das hat ein neues Level erreicht. Die sprechen manchmal vereinzelt mit Worten, mit menschlichen Worten miteinander und ganz oft aber mit Gesten und Mimik. Und für die menschlichen Zuschauer dieses Films ist dann dankenswerterweise sind dann Untertitel eingeblendet, damit wir überhaupt wissen, was die Affen untereinander besprechen. Genau, wir hören jetzt mal rein in den Soundtrack. Der ist nämlich auch von einem neuen Komponisten, beziehungsweise einem, der bisher noch nicht auf diesem Gebiet unterwegs war, auf dem Planet der Affen, nämlich Michael Giacchino, der sich aber natürlich sehr, sehr gut auskennt mit Remakes, beziehungsweise mit neuen Varianten schon bekannter Filmmusiken. Der hat nämlich für J.J. Abrams die Star Trek-Filme gescored, hat außerdem für Jurassic World den Soundtrack gemacht. Also er ist damit vertraut, alte, bestehende Sachen zu nehmen und daraus was Neues zu machen. Er hat also eine Mischung gemacht aus dem, was man aus den alten Planet der Affen-Filmen kennt, vor allem von Danny Elfman, der und dann versucht, diesen dramatischen, epischen Sound, den der vorige Film auch so ein bisschen hat anklingen lassen, da auch mit einfließen zu lassen. Der Soundtrack ist wesentlich perkussiver, es gibt viel mehr martialisches Getrommel und das passt auch gut zu den Bildern im Film. Und generell finde ich, dass Michael Giacchino ein ganz toller Komponist ist, ein ganz toller Musiker und ich mag das eigentlich immer sehr. Wir hören jetzt mal rein in den Soundtrack zu Planet der Affen Revolution aus dem Jahre 2014, komponiert von Michael Giacchino.

Und das war's mit Soundtrack für diese Woche. Wir haben reingehört in die Soundtracks zu Planet der Affen Prevolution aus dem Jahr 2011, komponiert von Patrick Doyle. Und in den Soundtrack zu Planet der Affen Revolution aus dem Jahr 2014, komponiert von Michael Giacchino. Und eine Ausgabe haben wir jetzt noch, in der es um Planet der Affen geht, denn es gibt noch zwei weitere Filme, die auch weiterhin tolle Soundtracks haben, in die wir dann in der nächsten Ausgabe reinhören. Bis dahin, danke ich fürs Zuhören und bis zum nächsten Mal. Ciao.